0: Deutschen Wetterdienstes. Im Nordosten gibt es noch einzelne Schauer, ansonsten bleibt es meist trocken. Die Temperaturen sinken auf 14 bis 6 Grad. Tagsüber bleibt es im Nordosten wechselnd bewölkt, ansonsten ist es verbreitet sonnig und niederschlagsfrei. Bei Werten zwischen 19 Grad an den Küsten und bis zu 29 Grad am Oberrhein. Am Montag wird es dann verbreitet eher regnerisch, teils mit Gewittern. Bei Temperaturen bis 33 Grad. Im Norden bleibt es mit maximal 26 Grad etwas kühler.
1: Das waren die Nachrichten.

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1: Ich bin Ursula Winkler. In Sachsen-Anhalt wird heute ein neuer Landtag gewählt. Die Wahl wird national und international mit großem Interesse verfolgt. Im Mittelpunkt steht die Frage, wie stark die AfD abschneidet und ob sie erstmals in einem Bundesland an die Regierung kommt.
2: In den Umfragen lag die AfD zuletzt deutlich vor der CDU mit rund 20% Vorsprung. Und so war auch der Wahlkampf extrem polarisiert. Auf der einen Seite die AfD, die auf eine Alleinregierung hofft und die es auch in den ländlichen Gebieten geschafft hat, Hunderte bis Tausende Besucher zu ihren Veranstaltungen zu ziehen, die dann Spitzenkandidat Ulrich Siegmund frenetisch gefeiert haben. Und auf der anderen Seite aber auch Tausende Menschen, die wie gestern hier noch auf dem Magdeburger Domplatz für Demokratie und für Weltoffenheit demonstriert haben. Aus Magdeburg, Simon Krämer.
1: Jedes fünfte Unternehmen in Deutschland spürt nach eigenen Angaben die Folgen hybrider Bedrohungen aus dem Ausland. Darunter fallen Cyberangriffe, Desinformation, Spionage und Sabotage. Die Firmen seien deshalb teilweise eingeschränkt, erklärt das Institut der Deutschen Wirtschaft.
3: Zum einen müssen Unternehmen ihr operatives Geschäft nach Vorfällen runterfahren, auf jeden Fall aber müssen viele die Schutzmaßnahmen erhöhen. Vor allem größere Firmen sehen sich einer wachsenden Gefahr hybrider Angriffe ausgesetzt. Allen voran Unternehmen im Bereich Information und Kommunikation, gefolgt von Energie- und Wasserversorgung. Der Chef von Siemens Energy fordert deshalb einen zivilen Operationsplan, um auf Krisenfälle reagieren zu können und die Strom- und Wasserinfrastruktur sowie die Versorgung mit Lebensmitteln abzusichern. Diana Kramer, Redaktion.
1: Die Spektrum-Rakete des deutschen Herstellers ESA Aerospace ist erfolgreich zu ihrem zweiten Testflug ins All gestartet. Die Rakete hob vom norwegischen Weltraumbahnhof Andøya ab. Nach 10 Minuten riss die Videoübertragung zum Boden ab, da die Rakete die maximale Reichweite der Verbindung überschritten hatte. Beim ersten Versuch waren nur 30 Sekunden bis zum Absturz vergangen. Das bei München ansässige Unternehmen feierte damit nach viermaliger Verschiebung des zweiten Testflugs einen großen Erfolg. Zum Fußball. Im Abendspiel der Bundesliga haben sich Schalke 04 und der FC Bayern 0:0 unentschieden getrennt. Borussia Dortmund gewann 3:2 in Hoffenheim. Leverkusen besiegte Union Berlin mit 4:0. Die weiteren Ergebnisse: Mönchengladbach, Elversberg 3:4, Bremen-Leipzig 3:1 und Paderborn-Freiburg 0:1.
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1: Zum Wetter, die aktuelle Vorhersage des Deutschen Wetterdienstes. Im Nordosten gibt es noch einzelne Schauer, ansonsten bleibt es meist trocken. Die Temperaturen sinken auf 14 bis 6 Grad. Tagsüber bleibt es im Nordosten wechselnd bewölkt, ansonsten ist es verbreitet sonnig und niederschlagsfrei. Bei Werten zwischen 19 Grad an den Küsten und bis zu 29 Grad am Oberrhein. Am Montag wird es dann verbreitet eher regnerisch, teils mit Gewittern. Bei Temperaturen bis 33 Grad im Norden bleibt es mit maximal 26 Grad etwas kühl.
0: Das waren die Nachrichten.
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1: Ich bin Ursula Winkler. In Sachsen-Anhalt wird heute ein neuer Landtag gewählt. In allen Umfragen lag die AfD mit ihrem Spitzenkandidaten Ulrich Siegmund deutlich vor der CDU von Ministerpräsident Sven Schulze.
2: Die vom Verfassungsschutz als gesichert rechtsextrem eingestufte AfD hat eine Alleinregierung zum Ziel erklärt. Laut letzter Umfragen wird es dazu aber nicht reichen. Demnach kann die Partei mit etwa 41% rechnen, die CDU lag bei 23%. Das BSW und die FDP werden vermutlich an der 5%-Hürde scheitern und damit den Sprung ins Parlament verpassen. CDU-Mann Schulze will Ministerpräsident bleiben, für ihn wird sich die Frage nach möglichen Partnern stellen. Sachsen-Anhalt wird aktuell von einem Bündnis aus CDU, SPD und FDP regiert. David Riemer, Berlin.
1: Die Spektrum-Rakete des deutschen Herstellers ESA Aerospace ist erfolgreich zu ihrem zweiten Testflug ins All gestartet. Die Rakete hob vom norwegischen Weltraumbahnhof Andøya ab. Nach 10 Minuten riss die Videoübertragung zum Boden ab, da die Rakete die maximale Reichweite der Verbindung überschritten hatte. Beim ersten Versuch waren nur 30 Sekunden bis zum Absturz vergangen. Das bei München ansässige Unternehmen feierte damit nach 4-maliger Verschiebung des zweiten Testflugs einen großen Erfolg. Nach der Veröffentlichung eines riesigen Datenpakets in Berlin sind die Folgen bisher nicht absehbar. Cyberkriminelle hatten über 1 Million Daten der Verwaltung geklaut und sie ins Darknet gestellt.
3: IT-Experten sprechen teilweise von grober Fahrlässigkeit in der Berliner Verwaltung. Sicherheitsvorgaben für sensible Daten seien nicht eingehalten worden. Die von Hackern im Darknet geleakten Dateien sollen personenbezogene Daten enthalten, die Kriminelle etwa für Identitätsdiebstahl benutzen könnten. Außerdem geht es nach Medienberichten um sicherheitsrelevante Daten, etwa über Heizkraftwerke, Tanklager, Stromanlagen, die Wasserversorgung und Rüstungsunternehmen. Die Opposition hier in Berlin spricht von krassem Regierungsversagen und skandalöser Planung. Onne Thorau, Berlin.
1: Zum Fußball. Im Abendspiel der Bundesliga haben sich Schalke 04 und der FC Bayern 0:0 unentschieden getrennt. Borussia Dortmund gewann 3:2 in Hoffenheim. Leverkusen besiegte Union Berlin mit 4:0. Die weiteren Ergebnisse: Mönchengladbach Elversberg 3:4, Bremen Leipzig 3:1 und Paderborn Freiburg 0:1.
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1: Zum Wetter, die aktuelle Vorhersage des Deutschen Wetterdienstes. Im Nordosten gibt es noch einzelne Schauer, ansonsten bleibt es meist trocken. Die Temperaturen sinken auf 14 bis 6 Grad. Tagsüber bleibt es im Nordosten wechselnd bewölkt, ansonsten ist es verbreitet sonnig und niederschlagsfrei. Bei Werten zwischen 19 Grad an den Küsten und bis zu 29 Grad am Oberrhein. Am Montag wird es dann verbreitet eher regnerisch, teils mit Gewittern. Bei Temperaturen bis 33 Grad im Norden bleibt es mit maximal 26 Grad etwas kühl.
0: Das waren die Nachrichten.

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1: Ich bin Ursula Winkler. In Sachsen-Anhalt wird heute ein neuer Landtag gewählt. In allen Umfragen lag die AfD mit ihrem Spitzenkandidaten Ulrich Siegmund deutlich vor der CDU von Ministerpräsident Schulze.
2: Die vom Verfassungsschutz als gesichert rechtsextrem eingestufte AfD hat eine Alleinregierung zum Ziel erklärt. Laut letzter Umfragen wird es dazu aber nicht reichen. Demnach kann die Partei mit etwa 41% rechnen, die CDU lag bei 23%. Das BSW und die FDP werden vermutlich an der 5%-Hürde scheitern und damit den Sprung ins Parlament verpassen. CDU-Mann Schulze will Ministerpräsident bleiben, für ihn wird sich die Frage nach möglichen Partnern stellen. Sachsen-Anhalt wird aktuell von einem Bündnis aus CDU, SPD und FDP regiert. David Riemer, Berlin.
1: Nach einem Treffen mit Kreml-Chef Putin in Moskau reisen die US-Vermittler Witkoff und Kushner erstmals zu Gesprächen über eine mögliche Beendigung des Ukraine-Kriegs nach Kiew. Präsident Zelensky will die US-Gesandten heute empfangen. Die beiden hatten den Kreml in der Nacht nach einem gut dreistündigen Gespräch mit Putin verlassen. Dem Vernehmen nach brachte es zunächst keine greifbaren Ergebnisse. Die UN-Generalversammlung hat dafür gestimmt, die traditionelle Weltkarte durch eine neue Version zu ersetzen. Dort soll dann unter anderem die Größe Afrikas präziser dargestellt werden. Togo hatte eine entsprechende Resolution eingebracht.
3: Die Weltkarte, die wir aus dem Schulatlas kennen, hat Gerhard Mercator in Duisburg entwickelt, und zwar schon im 16. Jahrhundert. Sie sollte vor allem in der Seefahrt helfen. Aber sie gibt die Größe von Ländern und Kontinenten nicht korrekt wieder. Auf vielen Karten wirkt Grönland etwa fast so groß wie Afrika, das in Wirklichkeit fast 14 Mal größer ist. Die Kritik, die traditionelle Weltkarte verzerre seit Jahrhunderten unser Bild von der Welt, besonders von Afrika. Die UN-Abstimmung ist nicht bindend, soll aber weltweit dazu führen, dass die Karten geändert werden. Als einziges Land stimmten die USA dagegen. Thomas Bremser, Nachrichtenredaktion.
1: Zum Fußball. Im Abendspiel der Bundesliga haben sich Schalke und der FC Bayern 0:0 unentschieden getrennt. Borussia Dortmund gewann 3:2 in Hoffenheim. Leverkusen besiegte Union Berlin mit 4:0. Die weiteren Ergebnisse: Mönchengladbach-Elversberg 3:4, Bremen-Leipzig 3:1 und Paderborn-Freiburg 0:1.
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1: Zum Wetter, die aktuelle Vorhersage des Deutschen Wetterdienstes. Im Nordosten gibt es noch einzelne Schauer, ansonsten bleibt es meist trocken. Die Temperaturen sinken auf 14 bis 6 Grad. Tagsüber bleibt es im Nordosten wechselnd bewölkt, ansonsten ist es verbreitet sonnig und niederschlagsfrei. Bei Werten zwischen 19 Grad an den Küsten und bis zu 29 Grad am Oberrhein. Am Montag wird es dann verbreitet eher regnerisch, teils mit Gewittern. Bei Temperaturen bis 33 Grad. Im Norden bleibt es mit maximal 26 Grad etwas kühl.
0: Das waren die Nachrichten.

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1: Ich bin Babit Büchner. In Sachsen-Anhalt wird heute ein neuer Landtag gewählt. Die Wahl wird national und international mit großem Interesse verfolgt. Im Mittelpunkt steht die Frage, wie stark die AfD abschneidet und ob sie erstmals in einem Bundesland an die Regierung kommt.
2: In den Umfragen lag die AfD zuletzt deutlich vor der CDU mit rund 20% Vorsprung. Und so war auch der Wahlkampf extrem polarisiert. Auf der einen Seite die AfD, die auf eine Alleinregierung hofft und die es auch in den ländlichen Gebieten geschafft hat, Hunderte bis Tausende Besucher zu ihren Veranstaltungen zu ziehen, die dann Spitzenkandidat Ulrich Siegmund frenetisch gefeiert haben. Und auf der anderen Seite aber auch Tausende Menschen, die wie gestern hier noch auf dem Magdeburger Domplatz für Demokratie und für Weltoffenheit demonstriert haben. Aus Magdeburg, Simon Krämer.
1: Nach einem Treffen mit Kreml-Chef Wladimir Putin in Moskau reisen die US-Vermittler Steve Witkoff und Jared Kushner heute weiter nach Kiew. Sie wollen auch mit Präsident Volodymyr Zelensky über ein mögliches Ende des Ukraine-Kriegs sprechen. Moskau hat zugesichert, zur Sicherheit für die beiden auf Luftangriffe gegen die Stadt zu verzichten. Die Polizei fahndet weiter mit Hochdruck nach einem 48-jährigen Mann, der Sabotageaktionen gegen das deutsche Stromnetz verübt haben soll. Die Vorfälle konzentrieren sich auf Nordrhein-Westfalen, Brandenburg und Sachsen.
3: Ein Spezialeinsatzkommando hatte zwar den zu einer Art Wohnmobil umgebauten Lastwagen des Verdächtigen gefunden, ihn selbst aber nicht. Vorfälle gab es bislang in Brandenburg und Nordrhein-Westfalen. Neu hinzugekommen sind Funde nördlich von Bautzen in Sachsen. Dort sicherte die Polizei an zwei Stellen vier unbekannte Sprengvorrichtungen. Die Hinweise auf mehrere Tatorte kamen aus den Bekennerschreiben des Gesuchten. In der Wohnung des Mannes fanden die Ermittler Sprengstoff. Bundesinnenminister Dobrindt geht von einem Einzeltäter aus und spricht von Klimaterrorismus. Thomas Bleskin, Nachrichtenredaktion.
1: Und zum Sport. Im Abendspiel der Fußball-Bundesliga haben sich Schalke 04 und Bayern München 0:0 unentschieden getrennt. Zuvor gewann Dortmund gegen Hoffenheim 3:2 und Leverkusen besiegte Union Berlin mit 4:0. Die weiteren Ergebnisse: Mönchengladbach-Elversberg 3:4, Bremen-Leipzig 3:1 und Paderborn-Freiburg 0:1.
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1: Zum Wetter. Die aktuelle Vorhersage des Deutschen Wetterdienstes. Im Nordosten ziehen einige dichtere Wolkenfelder durch. Ansonsten gibt es heute viel Sonne und nur wenige Wolken. Erst am Abend werden im westlichen Bergland einige Regenschauer erwartet. Bei Höchsttemperaturen heute zwischen 19 Grad an den Küsten und 29 Grad am Oberrhein.
0: Das waren die Nachrichten.

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1: Ich bin David Büchner. Schafft die AfD die absolute Mehrheit oder ist am Ende des Tages unklar, wer künftig regiert? In Sachsen-Anhalt wird heute ein neuer Landtag gewählt. Um 8 Uhr öffnen die Wahllokale.
2: In letzten Umfragen lag die AfD in Sachsen-Anhalt weiter rund 20% vor der CDU, auch wenn es den Umfragen zufolge im Moment eher nicht für eine Alleinregierung zu reichen scheint. Wahlforscher rechnen nicht mit einer großen Überraschung wie 2021, als die AfD am Ende schwächer und die CDU in Sachsen-Anhalt deutlich stärker abschnitt. Denn dieses Mal fehlt der Kopf-an-Kopf-Effekt. Umso mehr kommt es für die Mehrheiten am Ende wohl auf das Ergebnis der kleineren Parteien an. Ronny Tochau, Nachrichtenredaktion.
1: Rund 3 Stunden haben Kreml-Chef Wladimir Putin und die US-Vermittler Steve Witkoff und Jared Kushner in Moskau über den Ukraine-Krieg beraten. Jetzt reisen die Unterhändler weiter nach Kiew, wo sie von Präsident Volodymyr Zelensky empfangen werden.
3: In Moskau waren die Unterhändler schon 9-mal. Nach Kiew kommen sie zum 1. Mal. Das zeigt die Prioritäten der Amerikaner. Die Reise hat bestimmt auch mit den Wahlen in den USA im November zu tun. Dabei steht Trump unter Druck. Russland versucht, die Ukraine durch Bomben auf die Infrastruktur gefügig zu machen. Die Ukraine will mit Angriffen auf Russland die Kriegsmüdigkeit der Bevölkerung verstärken. Friedemann Kohler, Nachrichtenredaktion.
1: Es ist ein großer Schritt für Europas Raumfahrtindustrie. Die Spektrum-Rakete des deutschen Raumfahrtunternehmens ESA Aerospace ist bei ihrem 2. Testflug erfolgreich ins All gestartet und hat dabei Satelliten in die Erdumlaufbahn gebracht. Die Rakete hob gegen 22 Uhr vom norwegischen Weltraumbahnhof Andøya ab. Bundeskanzler Friedrich Merz sprach vom Beginn einer neuen Ära. Beim ersten Versuch im vergangenen Jahr war die Rakete nach 30 Sekunden abgestürzt. Und zum Sport. In der Fußball-Bundesliga hat der deutsche Meister FC Bayern überraschend die ersten Punkte in der laufenden Saison liegen gelassen. Die Münchner kamen bei Schalke 04 nicht über ein 0:0 hinaus. Außerdem spielten Mönchengladbach, Elversberg 3:4, Bremen-Leipzig 3:1, Paderborn-Freiburg 0:1, Dortmund-Hoffenheim 3:2 und Leverkusen besiegte Union Berlin mit 4:0.
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1: Zum Wetter. Die aktuelle Vorhersage des Deutschen Wetterdienstes. Im Nordosten ziehen einige dichtere Wolkenfelder durch. Ansonsten gibt es heute viel Sonne und nur wenige Wolken. Erst am Abend werden im westlichen Bergland einige Regenschauer erwartet. Bei Höchsttemperaturen heute zwischen 19 Grad an den Küsten und 29 Grad am Oberrhein.
0: Das waren die Nachrichten.

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1: Ich bin Babette Büchner. In Sachsen-Anhalt wird heute ein neuer Landtag gewählt. Nicht nur bei uns, auch international wird das mit großem Interesse verfolgt. Im Mittelpunkt steht die Frage, wie stark die AfD abschneidet und ob sie erstmals in einem Bundesland an die Regierung kommt.
2: In den Umfragen lag die AfD zuletzt deutlich vor der CDU mit rund 20% Vorsprung. Und so war auch der Wahlkampf extrem polarisiert. Auf der einen Seite die AfD, die auf eine Alleinregierung hofft und die es auch in den ländlichen Gebieten geschafft hat, Hunderte bis Tausende Besucher zu ihren Veranstaltungen zu ziehen, die dann Spitzenkandidat Ulrich Siegmund frenetisch gefeiert haben. Und auf der anderen Seite aber auch Tausende Menschen, die wie gestern hier noch auf dem Magdeburger Domplatz für Demokratie und für Weltoffenheit demonstriert haben. Aus Magdeburg, Simon Krämer.
1: Rund 3 Stunden haben Kreml-Chef Wladimir Putin und die US-Vermittler Steve Witkoff und Jared Kushner in Moskau über den Ukraine-Krieg beraten. Putins außenpolitischer Sprecher nannte das Treffen anschließend konstruktiv, inhaltsreich und vertrauensvoll. Einzelheiten wurden nicht bekannt. Heute reisen die Unterhändler weiter nach Kiew, wo sie von Präsident Volodymyr Zelensky empfangen werden. Die Polizei fahndet weiter mit Hochdruck nach einem Mann, der Sabotageaktionen gegen das deutsche Stromnetz verübt haben soll. Sie hat ein Foto des 48-jährigen Verdächtigen veröffentlicht und bittet die Bevölkerung um Hinweise.
3: Ein Spezialeinsatzkommando hatte zwar den zu einer Art Wohnmobil umgebauten Lastwagen des Verdächtigen gefunden, ihn selbst aber nicht. Vorfälle gab es bislang in Brandenburg und Nordrhein-Westfalen. Neu hinzugekommen sind Funde nördlich von Bautzen in Sachsen. Dort sicherte die Polizei an 2 Stellen 4 unbekannte Sprengvorrichtungen. Die Hinweise auf mehrere Tatorte kamen aus den Bekennerschreiben des Gesuchten. In der Wohnung des Mannes fanden die Ermittler Sprengstoff. Thomas Bleskin, Nachrichtenredaktion.
1: Und zum Fußball. Für den FC Bayern München gab es den ersten Rückschlag in dieser Bundesliga-Saison. Die Mannschaft kam bei Aufsteiger Schalke 04 nicht über ein 0:0 hinaus. Zuvor hatte Neuling Elversberg mit einem 4:3 gegen Mönchengladbach den 2. Sieg gefeiert. Außerdem spielten Bremen-Leipzig 3:1, Paderborn-Freiburg 0:1, Dortmund-Hoffenheim 3:2 und Leverkusen besiegte Union Berlin mit 4:0.
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1: Zum Wetter, die aktuelle Vorhersage des Deutschen Wetterdienstes. Heute gibt es neben einigen lockeren Wolken viel Sonne. Nur im Nordosten ziehen dichtere Wolkenfelder durch. Bei Höchsttemperaturen zwischen 19 Grad an den Küsten und sommerlichen 29 Grad am Oberrhein. Zum Start in die neue Woche klettern die Temperaturen morgen im Südwesten dann sogar bis auf 33 Grad. Auch im Norden wird es wärmer. In den meisten Regionen gibt es dazu einen Sonne-Wolken-Mix und es bleibt trocken.
0: Das waren die Nachrichten.

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1: Ich bin David Büchner. In Sachsen-Anhalt haben die Wahllokale für die Landtagswahl geöffnet. Seit 8 Uhr können knapp 1,7 Millionen Wahlberechtigte ihre Stimme abgeben. Mit Spannung wird dabei erwartet, wie stark die AfD abschneidet.
2: Die vom Verfassungsschutz als gesichert rechtsextrem eingestufte AfD hat eine Alleinregierung zum Ziel erklärt. Laut letzter Umfragen wird es dazu aber nicht reichen. Demnach kann die Partei mit etwa 41% rechnen, die CDU lag bei 23%. Das BSW und die FDP werden vermutlich an der 5%-Hürde scheitern und damit den Sprung ins Parlament verpassen. Sachsen-Anhalt wird aktuell von einem Bündnis aus CDU, SPD und FDP regiert. Aus Berlin, David Riemer.
1: Kommt jetzt Bewegung in die Gespräche über ein Ende des Ukraine-Kriegs? Nach ihrem Treffen mit Kreml-Chef Wladimir Putin in Moskau reisen die US-Vermittler Steve Witkoff und Jared Kushner heute erstmals nach Kiew.
3: Die Gespräche hier in Moskau dauerten gut 3 Stunden. Der Kreml sprach anschließend von konstruktiven Unterredungen. Ergebnisse zu möglichen Schritten für ein Kriegsende in der Ukraine sind aber bisher nicht bekannt. Kreml-Chef Putin betonte vielmehr, er sei überzeugt, seine Kriegsziele zu erreichen. Die US-Gesandten Witkoff und Kushner besuchen nun erstmals überhaupt die Ukraine und treffen dort Präsident Zelensky. Aus Moskau, Ulf Mauder.
1: Es ist ein großer Schritt für Europas Raumfahrtindustrie. Die Spektrum-Rakete des deutschen Raumfahrtunternehmens ESA Aerospace ist bei ihrem 2. Testflug erfolgreich ins All gestartet und hat dabei Satelliten in die Erdumlaufbahn gebracht. Die Rakete hob gegen 22 Uhr vom norwegischen Weltraumbahnhof Andøya ab. Bundeskanzler Friedrich Merz sprach vom Beginn einer neuen Ära. Beim ersten Versuch im vergangenen Jahr war die Rakete nach 30 Sekunden abgestürzt. Und zum Sport. In der Fußball-Bundesliga hat der deutsche Meister FC Bayern am Abend überraschend die ersten Punkte in der laufenden Saison liegen gelassen. Die Münchner kamen bei Schalke 04 nicht über ein 0:0 hinaus. Zuvor spielten Leverkusen Union Berlin 4:0, Bremen Leipzig 3:1, Paderborn Freiburg 0:1, Dortmund Hoffenheim 3:2 und Mönchengladbach Elversberg 3:4.
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1: Zum Wetter. Die aktuelle Vorhersage des Deutschen Wetterdienstes. Heute gibt es neben einigen lockeren Wolken viel Sonne. Nur im Nordosten ziehen dichtere Wolkenfelder durch. Bei Höchsttemperaturen zwischen 19 Grad an den Küsten und sommerlichen 29 Grad am Oberrhein. Zum Start in die neue Woche klettern die Temperaturen morgen im Südwesten dann sogar bis auf 33 Grad. Auch im Norden wird es wärmer. In den meisten Regionen gibt es dazu einen Sonne-Wolken-Mix und es bleibt trocken.
0: Das waren die Nachrichten.
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Liebe Gemeinde und liebe Hörer auf Radio Ostfriesland, ich begrüße Sie und euch ganz herzlich zum Gottesdienst am 14. Sonntag nach Trinitatis. Die Zeit nach Trinitatis, die ist immer so etwas wie eine Zwischenzeit. Das Kirchenjahr beginnt ja mit den großen Highlights. Mit Weihnachten, Ostern und Pfingsten erinnern wir uns an den Lebenslauf Jesu. Und der November ist dann ein Monat, indem wir an die Verstorbenen und an die dunklen Stunden im Leben denken. Aber dazwischen, also zwischen Jesu Auferstehung und unseren Verstorbenen, da liegt ein halbes Jahr, in dem wir das Leben feiern. Mit Gottesdiensten auf dem Bauernhof, mit dem Abendmahl im Dorfgemeinschaftshaus oder zu bestimmten Themen, so wie heute. And a warm welcome to Mr. and Mrs. Joe Reinders. His ancestors came from Strakholt and Buckband. In the last few days, they came from Illinois to East Frisia to visit the church where his great-grandfather was baptized. Ganz herzlich begrüße ich Herrn und Frau Reinders. Seine Vorfahren kamen aus Strakholt und aus Buckband. In den letzten Tagen sind sie aus Illinois über Paris und Amsterdam nach Ostfriesland gereist, um sich hier die Orte und Kirchen anzusehen, wo der Urgroßvater getauft worden ist. Der Wochenspruch lautet: Unser Glaube ist der Sieg, der die Welt überwunden hat. Er wird vom Predigttext heute sehr schön aufgegriffen. Ihr werdet es nachher noch selber hören. This is a victory that has overcome the world, even our faith. Und jetzt feiern wir diesen Gottesdienst im Namen Gottes des Vaters und des Sohnes und des Heiligen Geistes. Amen. Und wir singen als erstes Lied die Nummer 142 aus dem Heft Zwischen Himmel und Erde, Ich lobe meinen Gott. Für die Radiohörer, das ist im evangelischen Gesangbuch die Nummer 272. Ich lobe meinen Gott.

0: Lasst uns gemeinsam mit Worten aus dem 138. Psalm beten. Bitte lest ihr die nach rechts eingerückten Zeilen. Ich danke dir von ganzem Herzen. Ich will dich mit Liedern preisen vor der versammelten Götterschar. Denn du hast eine große Verheißung gegeben, wie es deinem Namen entspricht.
1: Als ich zu dir rief, gabst du mir Antwort und hast mein Leben neue Kraft gegeben.
0: Es danken dir, Herr, alle Könige der Welt, denn sie hören die Worte aus deinem Mund.
1: Sie sollen singen von den Wegen des Herrn. Groß ist der Herr.
0: Hoch ist der Herr, aber er sieht den Geringen. Er thront in der Höhe, doch nimmt er alles wahr.
1: Wenn ich mit den Gefahren gehen muss, erhältst du mich am Leben.
0: Wenn meine Feinde vor Zorn toben, streckst du deine Hand aus und rettest mich.
1: Der Herr gibt meine Sache zu guten Händen. Deine Güte, Herr, bleibt auf immer.
0: Amen.

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Großer Gott, dein Gebot hilft uns zum Leben. Zeige uns, was unsere Nächsten brauchen und hilf uns, ihnen zur Seite zu stehen. Mit der Kraft der Liebe, die du uns schenkst durch Jesus Christus. Amen. Wir singen aus Zwischen Himmel und Erde die Nummer 140. Lobe den Herrn, alle, die ihn ehren. Im Gesangbuch, im evangelischen Gesangbuch, die Nummer 447.

Die Epistel betont, dass die rettende Wirkung von Glauben und Bekennen für alle Menschen gilt, unabhängig von ihrer Herkunft. Ich lese aus dem Brief an die Gemeinde in Rom im 10. Kapitel. Wenn du mit deinem Munde bekennst, dass Jesus der Herr ist, und glaubst in deinem Herzen, dass ihn Gott von den Toten auferweckt hat, so wirst du gerettet. Denn wer mit dem Herzen glaubt, wird gerecht, und wer mit dem Munde bekennt, wird selig. Denn die Schrift spricht: Wer an ihn glaubt, wird nicht zu Schanden werden. Es ist hier kein Unterschied zwischen Juden und Griechen. Es ist über alle derselbe Herr, reich für alle, die ihn anrufen. Denn wer den Namen des Herrn anruft, wird selig werden. Wie sollen sie aber den anrufen, an den sie nicht glauben? Wie sollen sie aber an den glauben, von dem sie nichts gehört haben? Wie sollen sie aber hören ohne Prediger? Wie sollen sie aber predigen, wenn sie nicht gesandt werden? Wie denn geschrieben steht: Wie lieblich sind die Füße der Freudenboten, die das Gute verkündigen. Aber nicht alle waren dem Evangelium gehorsam. Denn Jesaja spricht: Herr, wer glaubte unseren Predigern? So kommt der Glaube aus der Predigt, das Predigen aber durch das Wort Christi. Halleluja.

Wir wollen nun gemeinsam unseren christlichen Glauben bekennen. Ich glaube an Gott, den Vater, den Allmächtigen, den Schöpfer des Himmels und der Erde, und an Jesus Christus, seinen eingeborenen Sohn, unseren Herrn, empfangen durch den Heiligen Geist, geboren von der Jungfrau Maria, gelitten unter Pontius Pilatus, gekreuzigt, gestorben und begraben, hinabgestiegen in das Reich des Todes, am dritten Tage auferstanden von den Toten, aufgefahren in den Himmel. Er sitzt zur Rechten Gottes, des allmächtigen Vaters. Von dort wird er kommen, zu richten die Lebenden und die Toten. Ich glaube an den Heiligen Geist, die heilige christliche Kirche, Gemeinschaft der Heiligen, Vergebung der Sünden, Auferstehung der Toten und das ewige Leben. Amen.

nun singen wir noch einmal gemeinsam aus dem Liederbuch 230. Wir haben Gottes Spuren festgestellt.

Die Gnade unseres Herrn Jesus Christus und die Liebe Gottes und die Gemeinschaft des Heiligen Geistes sei mit euch allen. Liebe Gemeinde, ihr kennt vielleicht diese Situation. Ihr richtet ein Gebet an Gott und es passiert nichts. Ihr klagt ihm euer Leid, aber ihr erfahrt keine Hilfe. Ihr sucht die Nähe zu Gott, aber er scheint noch ungreifbarer zu sein, als er das sonst schon ist. Es ist, als würde eine unüberwindliche Grenze zwischen ihm und uns liegen. So als hätten Gott und Mensch gar nichts miteinander zu tun. Was kann man dann eigentlich noch tun, wenn der Dampf raus ist, die Kraft verbraucht, der Mut verschwunden? In so eine Situation hinein spricht der Predigttext aus dem Markus-Evangelium. Ich lese ihn aus dem 15. Kapitel. Jesus verließ Genezareth und zog sich in das Gebiet von Tyros und Sidon zurück. Da kam eine kanaanäische Frau aus dieser Gegend zu ihm und sie schrie: Hab Erbarmen mit mir, Herr, du Sohn Davids. Meine Tochter wird von einem bösen Dämon beherrscht. Aber Jesus gab ihr keine Antwort. Da kamen seine Jünger zu ihm und baten: Schick sie doch weg, denn sie schreit hinter uns her. Aber Jesus antwortete: Ich bin nur zu Israel gesandt, dieser Herde von verlorenen Schafen. Aber die Frau fiel vor ihm auf die Knie und sagte: Herr, hilf mir doch. Aber Jesus antwortete: Es ist nicht richtig, den Kindern das Brot wegzunehmen und es den Hunden vorzuwerfen. Die Frau entgegnete: Ja, Herr, aber die Hunde fressen doch die Krümel, die vom Tisch ihrer Herren herabfallen. Darauf antwortete Jesus: Frau, dein Glaube ist groß. Was du willst, soll dir geschehen. In demselben Augenblick wurde ihre Tochter gesund. Soweit der Predigttext. Wenn man sich so anhört, denkt man: Eine merkwürdige Geschichte. Sie ist nur kurz und irritiert doch an mehreren Stellen. Da ist zunächst einmal dieser Jesus, der sich vom See Genezareth zurückzieht. Sieht so aus, als wollte er seine Ruhe haben vor den Menschen, die dauernd etwas von ihm wollen. Und trotzdem findet eine Bittstellerin den Weg zu ihm. Sie platzt mitten hinein in seine Ruhe und schreit ihm ihre Bitte, ja ihre Erwartung entgegen. Und was macht Jesus? Erst einmal gar nichts. Und was tun Jünger in dieser Situation? Sie setzen Jesu abweisender Reaktion noch eins drauf. Mit keinem Wort gehen sie auf die Bedürfnisse der Bittstellerin ein, sondern sie sehen nur sich selbst. Schick sie weg. Sie ist uns peinlich. Sie nervt. Jesus interessieren diese Beschwerden aber komischerweise gar nicht, denn ihn treibt etwas anderes um. Und so weist er die Frau unwirsch ab. Für dich bin ich nicht zuständig. Neben Jesus und den Jüngern steht aber diese Frau aus Kanaan. Also eine Frau, die nicht zum Volk Israel gehört. Eine Frau, die keine Jüdin ist. Eine Frau, die einer Religion mit ganz vielen Göttern angehört. Jedenfalls gilt der jüdische Gott in ihrer Religion nichts. Und trotzdem nennt sie Jesus ihren Herrn. Sie bleibt hartnäckig, obwohl Jesus sich ihr verweigert. Sie gibt ihm sogar Widerworte. Und trotzdem bleibt Jesus hartnäckig. Er kontert mit einer Bemerkung, die nichts mit ihrer erneuten Bitte um Hilfe zu tun hat. Er sagt: Es ist nicht richtig, den Kindern das Brot wegzunehmen und es den Hunden vorzuwerfen.
Jesus erklärt sich für sie als nicht zuständig. Und jetzt kommt es zu einer unerwarteten Wendung. Die Frau aus Kanaan lässt sich nicht abwimmeln. Und letztlich hat ihr Vertrauen die erhoffte Folge. Auf den ersten Blick ergibt diese Wundererzählung keinen Sinn. Vielleicht erschließt sich ihr Sinn aber, wenn wir uns das erzählte Geschehen genauer ansehen. Da treffen zwei Menschen aufeinander, die nichts voneinander wissen. Jeder hat ein Problem, das er aus eigener Kraft nicht lösen kann. Auf der einen Seite ist da Jesus, der dieses ewige Gezänk mit den Pharisäern sattert und genauso satterte die Begriffsstutzigkeit seiner Jünger. Nicht einmal sie können ihm vollständig vertrauen, weil sie seine Botschaft im Grunde immer noch nicht in ihrer vollen Tragweite erfasst haben. Und hier jetzt, abseits des Sees Genezareth, abseits der vertrauten Wege, sucht Jesus seine Ruhe und nach einer Lösung für sein Problem. Und in dieser Situation trifft er auf eine Mutter, die um die Gesundheit ihres Kindes kämpft. Die Krankheit der Tochter ist schwer zu verstehen. Was ist denn das, ein böser Geist? So eine Krankheit, die ist nicht wirklich fassbar, nicht wirklich nachzuvollziehen. Vielleicht könnte man heute sagen, es geht um eine Frage von Mental Health. Niemand und nichts könnte der Tochter in dieser Not helfen. Ihre Familie nicht, nicht die Nachbarn und auch nicht ihre Götter. Ihre Mutter glaubt an den Fruchtbarkeitsgott, den Regengott, den Erdgott. Alle Phänomene, die dem Menschen in der Natur begegnen, werden von ihr als Götter angesehen. Aber alle Opfer an diese Götter haben nichts gebracht. Die Frau weiß nicht mehr weiter. Sie sucht jetzt verzweifelt nach einer Lösung. Und so treffen diese beiden aufeinander. Die Anhängerin des Baalskultes und Jesus der Jude. Daraus entwickelt sich eine Begegnung mit einer ganz besonderen Dynamik. Die Frau schreit hinter ihm her: Herr, du Sohn Davids, erbarme dich meiner. Meine Tochter ist von dem bösen Geist besessen. Die Frau kann nicht anders. Sie ist an den Grenzen ihrer Möglichkeiten angekommen. Und so setzt sie sich über die Grenzen ihrer Kultur, über die Grenzen ihrer Religion und über die Grenzen des Schicklichen hinweg und schreit einem Mann hinterher, von dem sie doch annehmen muss, dass er mit ihresgleichen nichts zu tun haben will. Herr, erbarme dich. Sohn Davids nennt sie diesen Unbekannten. Aber obwohl sie damit eigentlich zu erkennen gibt, dass sie von der Bedeutung oder um die Bedeutung Jesu weiß, reagiert der doch erstmal gar nicht so, wie man das erwarten würde. Er verhält sich ganz und gar nicht wie dieser heile, heile Segen Jesus, der immer das moralisch Richtige tut. Stattdessen antwortet er einfach nicht. Er schweigt die Frau an. Ignorieren ist wohl die schärfste Form der Abgrenzung. Stattdessen wendet sich Jesus den Jüngern zu und erklärt ihnen seine für sie unverständliche Reaktion. Ich bin nur gesandt zu den verlorenen Schafen des Hauses Israel. Dann ist es logisch, er kann der Frau nicht helfen, weil allein Israel das erwählte Volk ist. Weiter reicht sein Auftrag nicht. Das lässt die Mutter so aber nicht stehen. In ihrer Verzweiflung akzeptiert sie diese Grenzen einfach nicht, die Jesus zieht. Sie wirft sich ihm zu Füßen. Mit ihrer ganzen Körperhaltung unterwirft sie sich dem einen. Wenigstens er soll helfen. Jesus reagiert dann im Stile eines jüdischen Rabbis mit einem Bildwort. Die Kinder in seiner Rede sind die Kinder des Volkes Israel.
Die Bezeichnung als Hunde meint dann die Angehörigen der anderen Völker, die nicht an den jüdischen Gott glauben. Mit diesem Bild macht Jesus der Frau deutlich, dass er der falsche Ansprechpartner ist. Trotz seiner klaren Worte fängt die Frau jetzt aber an zu diskutieren. Und sie macht es wie Jesus, sie widerspricht. Sie greift seinen Vergleich auf und kehrt ihn gleichsam ins Gegenteil. Sie redet auch in Bildern in Form eines Gleichnisses. Und sie sagt, aber die Hunde fressen doch die Krümel, die vom Tisch ihrer Herren herunterfallen. Das scheint alles irgendwie abzuprallen. Vielleicht war die Frau ja in ihrem Leben schon häufig so bestimpft und verjagt worden, aber in ihrer Verzweiflung nimmt sie diesen Vergleich Menschen oder Kinder Israels und Hunde hin. Ihr ist es nur wichtig, dass ihrer Tochter geholfen wird. Und so drängelt sie weiter. Nur das Kind, Herr, nur meine arme Tochter. Bitte, hilf doch. Sie legt ihre ganze Hoffnung in Jesus und bezeichnet ihn als ihren Herrn. Von ihm erwartet sie die ultimative Hilfe, die sie bislang nirgendwo erfahren hat. Und diesem Vertrauen, diesem Glauben kann Jesus sich nicht verschließen. Er gibt der Frau die erhoffte Antwort. Dein Glaube ist groß. Was du willst, soll dir geschehen. In demselben Augenblick wurde ihre Tochter gesund. Dasselbe hatte Jesus zuvor auch an dem Hauptmann in Kapernaum gesagt, der an die römischen Götter glaubt. Auch er erkennt in Jesus das, was Jesus selbst erst in unserer Erzählung lernt, nämlich dass sein Auftrag nicht nur dem jüdischen Volk, sondern allen Menschen gilt. Und dieser Auftrag, der folgt auch aus dem unbeugsamen Vertrauen der Menschen auf ihn, auf Jesus und auf Gott. Aus diesem grenzenlosen Vertrauen in die grenzenlose Güte Gottes. Aus dem Glauben an Gott als den Vater oder die Mutter. Die fremde Frau aus Kapernaum hat das Wesen des Glaubens hier eher erkannt als die Jünger, die doch täglich mit Jesus beisammen sind. Man könnte fast sagen, das ist so etwas wie die Geburtsstunde des weltumgreifenden christlichen Glaubens. In dieser demütigen Frau aus Kanaan erkennt Jesus, dass in ihrem Vertrauen zu ihm etwas vom wahren Glauben steckt. Dieser Glaube ist nämlich mehr als dogmatische Lehrsätze oder das Einhalten von Regeln und Vorgaben. Es ist der Glaube daran, dass das Leben wert ist, gelebt zu werden. Darum muss ihre Tochter gesund werden. Sie ist für die Frau unendlich wichtig und Jesus sieht das. Er erkennt darin diesen Glauben, den auch Psalm 8 ausdrückt, wo es heißt, was ist der Mensch, dass du seiner gedenkst, Herr? Du hast ihn nur wenig niedriger gemacht als Gott. Mit Ehre und Herrlichkeit hast du ihn gekrönt. So wie die Tochter für die Frau unendlich wichtig ist, so ist jeder Mensch, jedes Leben mit Ehre und Herrlichkeit gekrönt, um in diesem Wortbild zu bleiben. Jesus erkennt in der Tochter einen leidenden Menschen und fühlt mit ihr. Und jetzt ist es plötzlich egal, wer sie ist und woher sie kommt und was sie geglaubt hat. Wie jeder Mensch ist auch sie mit Ehre und Herrlichkeit gekrönt. Er sieht den Glauben der Mutter und vielleicht auch den Glauben der Tochter, diesen Glauben an die Güte des Lebens, das Gott schenkt. Dieser Glaube ist deswegen so geheimnisvoll, weil er eigentlich nicht begründbar ist. Dieser Glaube, den wir da glauben, der ist nicht zu beweisen oder zu widerlegen, so wie in einer Naturwissenschaft. Auch wenn alle Menschen diesen Glauben hätten, dann könnte doch niemand sagen, warum der Mensch mehr gilt als eine Ameise oder ein Stein oder eine Pflanze oder ein Planet.
Niemand kann sagen, warum wir so viel Aufhebens um uns als Menschen machen. Naturwissenschaftlich denkende Menschen meinen, das ist halt der Erhaltungstrieb einer Art. Aber warum opfern dann Menschen ihr Leben für andere, so wie die kanaanäische Frau, die ihre Kräfte für ihre Tochter verbraucht? Warum sollten wir das Leben erhalten, wenn die Menschheit sowieso irgendwann ausstirbt? Oder denken wir nur an die Diskussion um medizinische Experimente? Wenn Menschen in Embryonen nur unbewusste Biomasse sehen, dann kann das für sie eine Begründung sein, diese zu Versuchszwecken zu benutzen. Wenn Christen das anders sehen, dann liegt das an ihrem Glauben. An diesem Glauben, dass jedes menschliche Leben unendlich wertvoll ist und vor allem, dass es unserer menschlichen Verfügung entzogen ist. Der Glaube hebt das menschliche Leben aus der reinen Nützlichkeit und aus der wortwörtlichen Sinnlosigkeit heraus und stellt es höher. Wer so glaubt, der sieht jeden Dienst am Menschen als sinnvoll an. Und das, obwohl oder vielleicht gerade weil wir den Sinn unseres Lebens selbst nicht erkennen können. Genauso wenig, wie wir den Sinn von Leid oder von Freude erkennen können. Matthäus will deutlich machen, diese Geschichte ist keine Wundererzählung in dem Sinne von, wenn du nur richtig glaubst, dann passiert schon ein Wunder. Das Wunder ist hier eigentlich ein ganz anderes. Das Wunder ist, dass ich an einer vorgefertigten Meinung nicht um jeden Preis festhalten muss. Bertolt Brecht, dem man ja nicht unterstellen muss, er wäre besonders christlich gewesen, hat das einmal so geschrieben. Wer A sagt, der muss nicht B sagen. Er kann auch erkennen, dass A falsch ist. Diese Wundergeschichte von Jesus ist so wohltuend anders. Hier begegnet uns nicht dieser unerreichbare Gottessohn, sondern hier begegnet uns der Menschensohn, der uns gleich ist, der sich irrt und der sein Denken verändert. Ist ein Mensch in Not, dann müssen manchmal auch Vorschriften fallen gelassen werden. Dann muss mein Herz ran, mein Gefühl. Was da über Jesus erzählt wird, das ist nichts, was ich nicht irgendwie erreichen könnte. Eigentlich kann ich da schon bei nächster Gelegenheit mit anfangen. Wenn Menschen den Mut haben, ihr Denken zu ändern, dann wächst eine Kultur der Mitmenschlichkeit. In ihr bleibe ich hoffentlich aufgehoben, wenn ich selbst in Not geraten sollte. Ich hoffe dann auf Menschen, die aufeinander achten und sich vom Leid der anderen bewegen lassen, die keine Prinzipienreiter sind, sondern die Freundlichkeit und die Liebe Gottes leben. Das ist möglich. Nehmen wir diesen Gedanken in die Woche mit. Und der Friede Gottes, der unser Verstehen übersteigt, bewahre eure Herzen und euer Denken in der Gemeinschaft mit Christus Jesus. Amen. Das nächste Lied ist für die Radiohörer die Nummer 321 im Gesangbuch. In unserem Liederheft ist es die Nummer 154. Nun danket alle Gott.

0: Folgendes möchte ich der Gemeinde noch ansagen. Der nächste Gottesdienst findet am kommenden Sonntag, dem 13.09. um 10 Uhr hier in unserer Martin-Luther-Kirche statt. Predikantin Christiane de Boer wird diesen Gottesdienst gestalten. Und in diesem Gottesdienst wird dann auch das Abendmahl gefeiert. Septembermond ist Plattdütschmond. Hartlich laden wir auch zu uns Plattdütsche Open-Air-Gottesdienst am 20. September an Bach bei den Möhlen in. Pastorin Marion Steinmeier und auch holt ihr Prägen über das Thema Heimat. Für die Musik sucht der Shanty-Chor und Bingo. Nach der Kargtit gibt Tee und Kauge in Packhus und Bratwurst kriege ich auch. Die Linden von Möhlenverein sorgen dafür. Kiek mal verin in Karg, dat lohnt sich. Die Bachbander Senioren gehen wieder auf Fahrt. Am kommenden Donnerstag, den 10. September um 13.30 Uhr geht es ab Parkplatz Kirche los. Zuerst besuchen wir die alte Sieg-Nikolai-Kirche in Bachband. Danach besuchen wir den Landhof Tausendschön. Dort bekommen wir dann Tee und Kuchen. Diese Fahrt ist nicht an einen Besuch des Seniorenkreises gebunden. Gäste sind immer willkommen. Mehr Infos zur Fahrt gibt es im neuen Gemeindebrief, der auch im Turm ausliegt. Anmeldungen bitte bis Dienstag an mich, Therese Grüßmann. Das Sammeln in der Kollekte vom Sonntag, den 23.08., erbrachte einen Betrag von 26 Euro. Für die eigene Gemeinde wurden 47 Euro gegeben und im Diakoniekasten waren 16 Euro. Herzlichen Dank dafür. Die Kollekte am Ausgang ist heute bestimmt für die evangelische Jugendarbeit. Gott segne Geber, Gaben und Nehmer. Kirche lebt von jungen Menschen. Und junge Menschen brauchen Orte, an denen ihr Glaube wachsen kann. Mit ihrer Kollekte ermöglicht ihr evangelische Jugendarbeit in der ganzen Landeskirche. Freizeiten, Begegnungen und Projekte voller Gemeinschaft und Hoffnung. Eure Spende schenkt jungen Menschen Heimat in der Kirche, heute und für ihre Zukunft. Bedanken möchte ich mich am Ende dieses Gottesdienstes bei Pastor Thomas Lehmann für die Gestaltung dieses Gottesdienstes, bei unserer Organistin Susan Hölscher für ihr Orgelspiel und bei unserem Küster Jan für die Vorbereitung dieses Gottesdienstes. Ich wünsche euch allen noch einen gesegneten Sonntag. Wir kommen jetzt zu den Fürbitten.
1: Wir wollen füreinander und miteinander beten und ich bitte euch dazu aufzustehen. Ihr unterstützt die einzelnen Gebetsanliegen, indem ihr antwortet: Herr, erhöre uns. Gnädiger Gott, immer wieder sehen Menschen deutlicher als andere, wo es Mitmenschen am notwendigsten fehlt. In diesen Wochen hilft die Gosner Mission in Nepal, nach dem Gletschersturz Menschen zu retten. Gib, dass wir sie weiter unterstützen können, damit sie ihre Aufgabe erfüllt. Wir bitten dich, Herr, erhöre uns.

0: Einsicht, dass unkritische Ablehnung kein Problem löst. Lass sie erkennen, dass sie auch nach diesem Wochenende miteinander leben und arbeiten werden. Wir bitten dich.
1: Herr, erhöre uns.
0: Gott, der du uns begleitest, Menschen haben an dich geglaubt und ihren Glauben in eine neue Heimat mitgenommen. Sie haben Kirchen gebaut und den Glauben an ihre Kinder weitergegeben. Wir treffen aus verschiedenen Kontinenten aufeinander und erkennen, was uns verbindet. Gib, dass der Friede unter den Menschen bewahrt wird. Wir bitten dich.
1: Herr, erhöre uns.
0: In der Stille sagen wir dir, was uns in unserem Innersten bewegt.

Das bitten wir durch Jesus, den wir als den Christus glauben. Und gemeinsam beten wir mit den Worten, die Jesus uns gegeben hat. Vater unser im Himmel, geheiligt werde dein Name. Dein Reich komme, dein Wille geschehe, wie im Himmel, so auf Erden. Unser tägliches Brot gib uns heute und vergib uns unsere Schuld, wie auch wir vergeben unseren Schuldigern. Und führe uns nicht in Versuchung, sondern erlöse uns von dem Bösen. Denn dein ist das Reich und die Kraft und die Herrlichkeit in Ewigkeit. Amen. Halte zu mir, guter Gott. Das ist in unserem Gesangbuch die Nummer 362. Die Hörer auf Radio Ostfriesland haben jetzt die Gelegenheit, das Lied einfach zu genießen.

Geht nun in diese Woche mit dem Segen des Herrn. Der Herr segne dich und behüte dich. Der Herr blicke dich freundlich an und sei dir gnädig. Der Herr wende sich dir zu und gebe dir seinen Frieden. Amen.

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1: Ich bin Babette Büchner. Der Wahlkampf ist vorbei. Nun fällt die Entscheidung. In Sachsen-Anhalt wird heute ein neuer Landtag gewählt. Rund 1,7 Millionen Menschen sind aufgerufen, ihre Stimme abzugeben.
2: Die vom Verfassungsschutz als gesichert rechtsextrem eingestufte AfD hat eine Alleinregierung zum Ziel erklärt. Laut letzter Umfragen wird es dazu aber nicht reichen. Demnach kann die Partei mit etwa 41% rechnen, die CDU lag bei 23%. Das BSW und die FDP werden vermutlich an der 5%-Hürde scheitern und damit den Sprung ins Parlament verpassen. CDU-Mann Schulze will Ministerpräsident bleiben, für ihn wird sich die Frage nach möglichen Partnern stellen. Sachsen-Anhalt wird aktuell von einem Bündnis aus CDU, SPD und FDP regiert. Aus Berlin, David Riemer.
1: Während der US-Vermittlungsmission haben Russland und die Ukraine wie vereinbart die Hauptstädte Kiew und Moskau von Angriffen verschont. An anderen Stellen gab es aber auf beiden Seiten Attacken aus der Luft. Die ukrainischen Behörden meldeten mehrere Opfer. Die US-Vermittler Steve Witkoff und Jared Kushner werden heute zu ihrem ersten Besuch in Kiew erwartet. Gestern hatten sie in Moskau Kreml-Chef Wladimir Putin getroffen. Ein bayerisches Raumfahrt-Startup hat geschafft, was bislang keinem kommerziellen Anbieter aus Europa gelungen ist. ESA Aerospace hat mit seiner Spektrum-Rakete beim zweiten Testflug vom norwegischen Weltraumbahnhof Andøya Satelliten in die Erdumlaufbahn gebracht.
3: Beim ersten Versuch war nach gerade mal 30 Sekunden Schluss. Diesmal schaffte es die 28 Meter hohe Rakete bis ins All. An Bord 5 wissenschaftliche Satelliten und ein Experiment. Für Europa ist das mehr als nur ein Raumfahrterfolg. Viele europäische Satelliten fliegen bisher mit US-Raketen ins All. Diese Abhängigkeit soll verkleinert werden und weitere Raketen starten. Zoe Tassovali, Nachrichtenredaktion.
1: Am Flughafen der indonesischen Hauptstadt Jakarta sind wegen eines Vulkanausbruchs mehr als 200 Flüge gestrichen worden. Der Wind hat Vulkanasche vom rund 150 Kilometer entfernten Vulkan Anak Krakatau bis zum Flughafen gebracht. Unter den gestrichenen Flügen sind auch viele internationale Verbindungen, darunter nach Hongkong, Sydney oder Amsterdam.
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1: Zum Wetter. Die aktuelle Vorhersage des Deutschen Wetterdienstes. Heute gibt es neben einigen lockeren Wolken viel Sonne. Nur im Nordosten ziehen dichtere Wolkenfelder durch. Bei Höchsttemperaturen zwischen 19 Grad an den Küsten und sommerlichen 29 Grad am Oberrhein. Zum Start in die neue Woche klettern die Temperaturen morgen im Südwesten dann sogar bis auf 33 Grad. Auch im Norden wird es wärmer. In den meisten Regionen gibt es dazu einen Sonne-Wolken-Mix und es bleibt trocken.
0: Das waren die Nachrichten.
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1: Ich bin Babit Büchner. Nach dem gescheiterten Drohnenangriff auf den Leipziger Flughafen will Bundesinnenminister Alexander Dobrindt offenbar die Abwehr verbessern. Die Bild am Sonntag berichtet unter Berufung auf sein Ministerium, dass unter anderem der Luftraum über kritischen Drehkreuzen, Flughäfen und Bahnhöfen durch neue schnell verlegbare Einheiten lückenlos vor Drohnen geschützt werden soll. Dobrindt sagte der Zeitung, dass er mit einer Zunahme solcher Vorfälle rechnet. Der Wahlkampf ist vorbei. Nun fällt die Entscheidung. In Sachsen-Anhalt wird heute ein neuer Landtag gewählt. In allen Umfragen lag die AfD deutlich vor der CDU von Ministerpräsident Sven Schulze.
2: Insgesamt treten 15 Parteien bei dieser Landtagswahl an. Aber die Frage, die die Menschen interessiert, ist vor allem, schafft es die AfD mit ihrem Spitzenkandidaten Ulrich Siegmund, der bei jeder Veranstaltung von hunderten Parteianhängern belagert wird für Selfies und Autogramme, schafft der es, die Mehrheit zu holen? Immerhin wird die Partei vom Verfassungsschutz als gesichert rechtsextrem eingestuft. Deswegen könnte die Regierungsbildung auch schwierig werden. Gewinnt die AfD nicht die absolute Mehrheit, könnte es heißen, alle anderen Parteien inklusive der Linken gegen die AfD. Aus Magdeburg, Simon Krämer.
1: Die US-Vermittler Steve Witkoff und Jared Kushner werden heute zum ersten Mal in Kiew erwartet. Gestern hatten sie mit Kreml-Chef Wladimir Putin über Friedenslösungen im Ukraine-Krieg gesprochen.
3: Die Gespräche hier in Moskau dauerten gut 3 Stunden. Der Kreml sprach anschließend von konstruktiven Unterredungen. Ergebnisse zu möglichen Schritten für ein Kriegsende in der Ukraine sind aber bisher nicht bekannt. Die US-Gesandten Witkoff und Kushner besuchen nun erstmals überhaupt die Ukraine und treffen dort Präsident Zelensky. Dafür gilt eine Feuerpause, allerdings begrenzt auf Kiew. Ansonsten gingen die gegenseitigen Angriffe weiter. Aus Moskau, Ulf Mauder.
1: Nach mehreren Sabotageaktionen gegen das deutsche Stromnetz geht die Suche nach dem 48 Jahre alten Tatverdächtigen weiter. Ein Sprecher der Kölner Polizei sagte am Morgen, dass mehrere Hinweise eingegangen seien. Denen gehe man jetzt nach. Die Ermittler hatten gestern einen Fahndungsaufruf mit 2 Fotos des Verdächtigen veröffentlicht.
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1: Zum Wetter. Die aktuelle Vorhersage des Deutschen Wetterdienstes. Heute gibt es neben einigen lockeren Wolken viel Sonne. Nur im Nordosten ziehen dichtere Wolkenfelder durch. Bei Höchsttemperaturen zwischen 19 Grad an den Küsten und sommerlichen 29 Grad am Oberrhein. Zum Start in die neue Woche klettern die Temperaturen morgen im Südwesten dann sogar bis auf 33 Grad. Auch im Norden wird es wärmer. In den meisten Regionen gibt es dazu einen Sonne-Wolken-Mix und es bleibt trocken.
0: Das waren die Nachrichten.
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Hallo, liebe Hörerinnen und Hörer. Es ist Sonntag, der 6. September 2026, 12:03 und gleich 50 Sekunden. Sie hören die Sendung Wir, die Johanniter, hier bei Radio Ostfriesland wieder mit den neuesten und aktuellsten aus den ostfriesischen Ortsverbänden, einer der größten deutschen Hilfsorganisationen. Für Sie am Mikrofon ist Stefan Greiber.

Ich war heute Morgen in Hesel, denn wir sind ja viel unterwegs zu Johanniter, auch gerade am Wochenende und auch in den Abendstunden. Das muss einfach so sein, weil wir natürlich zu den Leuten gehen, dann wenn sie Not brauchen und auch manchmal dann, wenn sie Zeit haben, zum Beispiel am Wochenende. Denn in Hesel läuft aktuell der Gesundheitstag Hesel mit dem Gesundheitsnetzwerk. Da sind zahlreiche Partner rund um die Gesundheit der Menschen versammelt, natürlich auch die Johanniter Unfallhilfe, vor allen Dingen mit ihrem Hausnotruf und der Ausbildung in Erste Hilfe. Die präsentieren wir beim Gesundheitstag und das ist auf dem Gelände der Diakonie. Da hören wir gleich noch ein bisschen mehr zu. Und direkt nebenan ist die Villa Popken und dort findet aktuell die Landpartie statt. Also es lohnt sich doppelt nach Hesel zu kommen und dort sich einfach mal umzuschauen. Dann war ich Freitagabend in Georgsheil in der Feuertechnischen Zentrale des Landkreises. Dort wurde die Durchsage- und Warneinheit offiziell dann auch in Dienst gestellt. Was genau das ist, das hören wir in den nächsten knapp 50 Minuten sind's. Gott sei Dank, noch viel Zeit. Und ein paar weitere Nachrichten habe ich auch. Eine davon leider traurig. Wir müssen wieder Abschied nehmen von einer unserer liebgewonnenen, langjährigen und engagierten Kollegen, der nach langer Krankheit verstorben ist. Aber dazu mehr in den nächsten knapp 50 Minuten.

0: Ich war heute Morgen in Hesel und habe dort den Messestand der Johannita beim Gesundheitstag Hesel aufgebaut, der sich dort auf dem Gelände der Diakonie befindet. Und was dieser Gesundheitstag genau ist, das erzählt uns jetzt Oliver Krite, unser lieber, wertgeschätzter Kundenberater Haus Notruf hier für den Bereich Ostfriesland. So, wir sind jetzt hier in Hesel und neben mir ist Oliver Krite, Kundenberater der Johannita hier für den Raum Ostfriesland. Oliver, wo sind wir denn jetzt gerade hier und vor allen Dingen, warum sind wir hier?
1: Wir sind hier in der Diakoniestation in Hesel und wir haben unser Netzwerk, das Qualitätsnetzwerk aufgebaut und stellen uns hier heute quasi mal vor mit verschiedenen Sachen wie Hausnotruf, Erste Hilfe. Zum Beispiel eine Apotheke ist mit dabei, ein Sanitätshaus, Hörakustik und man kann auch einen Sehtest machen. Also wir haben ja ordentlich was zu bieten, kommt gerne vorbei, wir freuen uns.
0: Rund um gelungenes Programm, das Ganze hier auf dem Gelände der Diakonie an der Oldenburger Straße 6 in Hesel. Und nebenan ist ja auch ordentlich was los, habe ich gerade gesehen.
1: Da ist noch eine Landpartie, also da ist auch ordentlich Kundschaft und da kann man natürlich auch mal rübergehen und sich das alles angucken. Also ganz tolles Event hier heute.
0: Also erst ein Bier trinken, dann sich über Hausnotruf beraten lassen oder einen Sehtest machen und oder vielleicht erst den Sehtest und dann?
1: Erst den Sehtest und dann vielleicht ein Bierchen, genau.
0: Alles klar. Wie lange geht das noch heute?
1: Das geht bis 16 Uhr und wir gucken mal, was so los ist und da sind wir ganz offen.
0: Also, wenn Sie Interesse haben, kommen Sie vorbei. Der Gesundheitstag in Hesel auf dem Gelände der Diakonie an der Oldenburger Straße 6 neben Villa Popken, wo die Landpartie läuft. Ordentlich was los und ist bestimmt auch für jeden was dabei.

0: Ich war Freitagabend in Georgsheil, dort in der feuertechnischen Zentrale des Landkreises Aurich eingeladen hatte. Der Landkreis, genauer gesagt Landrat Olaf Meinen. Dort wurde nämlich offiziell die Durchsage- und Warneinheit für den Landkreis Aurich in Dienst gestellt. Die haben insgesamt 13 Durchsage- und Warngeräte angeschafft. Auf die erfolgte dann auch eine Einweisung. Und 3 davon gehen auf die Inseln, 10 sind auf dem Festland stationiert. Und Ziel des Ganzen ist es, eine Ergänzung der, ich sag mal, vorhandenen Infrastruktur und der zukünftig auch noch geplanten weiteren Infrastruktur, um im Notfall die Menschen hier im ostfriesischen Raum, vor allen Dingen natürlich im Landkreis Aurich, informieren zu können. Und das natürlich so, dass möglichst auch alle mitgenommen sind. Also auch die, die man vielleicht mit so klassischen Informationskanälen nicht mehr erreicht. Und wie sich so ein Gerät anhört, das habe ich mal kurz mitgeschnitten bei der Einweisung durch die Kollegen der DLRG, also der Deutschen Lebensrettungsgesellschaft. Die haben die Einweisung der Kolleginnen und Kollegen der anderen Hilfsorganisationen, wie die Malteser waren dabei, THW, Deutsches Rotes Kreuz natürlich mit den unterschiedlichen Verbänden und die Johanniter aus Wiesmoor und aus Aurich. Ich hoffe, ich habe niemanden vergessen. Wenn, dann bitte verzeiht es mir, es seien damit aber alle gemeint.
1: Ja. Das finde ich persönlich sehr gut. Das läuft auch immer wieder durch. Das ist ein Warntag. Es besteht keine
2: richtige Frage.
1: Wir können
2: einfach
1: extra
2: Warn spielen. Das heißt, wir hätten jetzt den Einstellungsbereich. Da haben wir den jetzt auf Low stehen. Wenn wir den jetzt ändern wollen, okay. Dass wir da erstmal die Laufstärke runternehmen. Hoch machen, mit Stop High. Das müssen wir auch bestätigen. Jetzt wäre der auf Pi. Achtung! Jetzt ist der auf High, das ist jetzt noch nicht mal die Hälfte, da geht jetzt noch ein ganzes Ende mehr. 1, 2, 3, 4, merkt ihr das? Den aufnehmen und dann gegebenenfalls.
3: Genau, und wie gesagt, wenn man den jetzt laufen lassen will, auf der Maschine.
2: Ein Text ausprobieren, den aufnehmen und dann gegebenenfalls ablaufen.
3: Den lässt du dann laufen.
2: Ein Text ausprobieren, den aufnehmen und dann gegebenenfalls ablaufen lassen.
3: Einen Text aufnehmen.
2: Ein Text ausprobieren, den aufnehmen und dann.
4: Wiederholst dich. Hansi, das, ich habe aber deine Stimme jetzt nicht bei uns drauf die ganze Zeit, oder?
3: Doch, oh nee.
0: Ja, also viel Spaß hatten wir auch, aber Sie haben gehört, so wie das Konzept dieses ganzen Gerätes funktioniert. Und da gibt es auch bald Gelegenheit dazu. Dazu kommen wir dann in knapp 10 Minuten, aber vorher hören wir noch unseren Landrat und natürlich Marcel Planteur, der zukünftig der Zugführer des Landkreises Aurich, den die Führungsgruppe der Warneinheit, Durchsage und Warneinheit leiten wird. Und das aber erstmal nach den Les Humphreys Singers.

0: Der Landkreis Aurich hat am Freitagabend die neue Durchsage- und Warneinheit für den Landkreis in Dienst gestellt. 13 Geräte wurden dazu angeschafft, die einzeln aufgeteilt worden sind auf die ganzen Hilfsorganisationen hier im Landkreis. Also eine tolle Zusammenarbeit auch der Organisation untereinander sowie natürlich mit der zuständigen Kommune. Und was genau das damit auf sich hat, das erzählt uns jetzt nochmal Olaf Meinen, Landrat des Landkreises Aurich.
1: Ja, wir haben heute eine ganze Reihe von Warneinheiten an die Hilfsorganisationen übergeben, unter anderem auch an die Johanniter. Ziel ist es, dass wir, wenn der Krisenfall kommt und wenn die Notwendigkeit dafür besteht, dass wir die Bevölkerung auch entsprechend warnen können. Und ich freue mich sehr, dass die Johanniter, aber auch alle anderen Hilfsorganisationen wie das DRK in Aurich im Norden, die Malteser, das THW und DLRG in Wiesmoor und Norden auch mit dabei sind. Und wir haben deutlich mehr gemacht, als was wir letztendlich zur Verfügung hatten. Das Land hat uns 3 Einheiten zur Verfügung gestellt. Und wir haben deutlich aufgestockt, sodass wir alle Hilfsorganisationen mit den entsprechenden Geräten ausstatten können.
2: Ist das nicht auch ein tolles Beispiel für überorganisative Zusammenarbeit, dass alle so zusammenarbeiten, inklusive des Landkreises natürlich auch als Kommune?
1: Absolut. Und ich sag mal, das haben wir gerade ja auch festgestellt. Das ist schon eine Gemeinschaft, eine eingeschworene Gemeinschaft. Und ich habe ja vorhin auch betont, das Prinzip Ehrenamtlichkeit, wenn es darum geht, wenn wirklich die Krise kommt, dann stehen alle zusammen. Und das hat sich wirklich bewährt, das Prinzip der Ehrenamtlichkeit. Und ich empfinde das auch als große Gemeinschaft. Und vor allem, das ist in der heutigen Zeit wichtiger denn je.

0: Marcel Planteur vom Ortsverband Wiesmoder Johanniter Unfallhilfe. Wir sitzen hier in einem ganz neuen Fahrzeug im Fuhrpark der Johanniter Unfallhilfe. Was ist das für ein Fahrzeug?
1: Ja, Stefan, das ist ein VW Tiguan. Den haben wir als Zugtrupp erhalten, da wir zukünftig den Zugtrupp der Durchsage- und Warneinheit des Landkreises Aurich stellen.
0: Was ist Aufgabe dieses Zugtrupps?
1: Die Aufgabe ist tatsächlich, die brandneue Einheit, die heute gegründet worden ist, mit den 10 Warntrupps zu koordinieren. Diese Geschichte ist einmalig in ganz Niedersachsen und daher eine ganz spezielle und sehr interessante Aufgabe.
2: Soweit Marcel Planteur, der am gleichen Tag auch noch von Olaf Meinen offiziell zum Zugführer des Landkreises Aurich ernannt worden ist. Er ist Mitglied des Ortsverbandes Wiesmoder Johanniter Unfallhilfe und wird zukünftig diese Führungsgruppe, diesen Zugtrupp leiten. Und wenn Sie sagen, oh, das hat ja alles mit mir gar nichts zu tun, das ist alles sehr theoretisch, na, weiß ich nicht, kann schnell passieren, eine Katastrophe, in der es notwendig sein muss, die Bevölkerung zu informieren. Keine Ahnung, zum Beispiel wie im Leer jetzt passiert mit dem Brand auf der Müllstelle. Da muss natürlich auch die Anwohnerschaft informiert werden, Fenster und Türen geschlossen zu halten. Also sowas beispielsweise kann über diese Einheit dann auch erfolgen, dass alle mit erreicht werden, die du sonst auf anderen Kanälen nicht erreicht. Beziehungsweise es ist ja auch nicht schlimm, wenn man eine Warnung aus 2 Kanälen erfährt, besser als wenn man sie gar nicht erfährt. Und ob das System funktioniert, das werden wir sehen. In schon ein paar Tagen, nämlich genauer gesagt, jetzt muss ich eben schnell rechnen, 6., das ist am Donnerstag, findet der, also am 10. September, um genau zu sein, der bundesweite Warntag statt, der Erprobung der Warnsysteme insgesamt dient. Am bundesweiten Warntag wird ab 11 Uhr eine Probewarnung in Form eines Warntextes an alle am modularen Warnsystem des Bundes angeschlossenen Warnmultiplikatoren, also zum Beispiel auch Rundfunksender und App-Server geschickt. Die meisten kriegen es dann auch auf ihr eigenes Handy ausgespielt. Die Warnmultiplikatoren versenden die Probewarnung zeitversetzt an Warnkanäle wie Fernsehen, Radios und Smartphones. Dort können Sie, also Sie, die Bürgerinnen und Bürger hier im Land, die Warnung dann lesen oder sehen oder hören oder wie auch immer. Parallel können auf Ebene der Länder in den teilnehmenden Landkreisen und Kommunen, dazu gehört ja auch Aurich, verfügbare kommunale Warnkanäle ausgelöst werden. Zum Beispiel, so heißt es seitens des Bundesamtes für Bevölkerungsschutz und Katastrophenhilfe, Lautsprecher, Wagen und Sirenen. Gegen 11.45 Uhr erfolgt dann eine Entwarnung über die Warnkanäle und Endgeräte, über welche zuvor die Warnung versendet wurden. Also, erschrecken Sie nicht, wenn dann am 10. September plötzlich Ihr Handy schrillt und die Sirenen losgehen um 11 Uhr. Das ist halt der bundesweite Warntag und dient nur der Erprobung dieser Systeme. Mal schauen, wie das Ganze funktioniert.

So, die Johanniter sind ja viel unterwegs und es ist manchmal schön, wenn man im Radio ist, aber manchmal ist man auch im Fernsehen und manchmal auch gar nicht so richtig freiwillig. Wir waren jetzt seitens des Regionalverbands Weser-Ems gleich zweimal im Fernsehen. Zum einen beides Mal in der vorvergangenen Woche. Zum einen in Sat.1. Die haben nämlich berichtet über eine Großübung mit den medizinischen Taskforces, kurz MTF, in Celle auf dem Gelände des Niedersächsischen Landesamtes für Brand- und Katastrophenschutz, kurz NLBK. Dort haben nämlich 6 dieser Medical Taskforces einen autarken Behandlungsplatz aufgebaut, Patienten gesichtet, sie medizinisch versorgt und stabilisiert und auf den Weitertransport vorbereitet. Das Ursache des Szenarios war ein Zusammenbruch der Infrastruktur aufgrund einer schweren Naturkatastrophe und damit natürlich auch nicht nur die Zuwegung, sondern auch die Krankenhäuser, die nicht mehr voll funktionstüchtig gewesen sind. Rund 100 Verletztendarsteller ließen das Geschehen möglichst authentisch erscheinen. Und da kommen nämlich die Johanniter aus Weser-Ems ins Spiel mit ihrer Gruppe Realistische Unfall- und Notfalldarstellung, kurz rund, unter Leitung von Dr. Claudia Schmidthals. Die haben nämlich diese Verletztendarsteller geschminkt und auch letztendlich natürlich gestellt zum Teil und eingewiesen in das korrekte Verhalten, sodass es auch alles realitätsnah war. Und Anna Krug vom Ortsverband Oldenburg ist in einem Interview gewesen in dem Beitrag auf Sat.1. Schauen Sie sich das gerne mal an. Gibt es nämlich in der Mediathek. Und dann hat das ZDF einen unserer Erstversorgungstrupp beim Stadtfest in Oldenburg begleitet. Das Ganze war am 23., also in der Nacht von 22. auf den 23. August. Und am 24. August wurde das dann deutschlandweit in der Sendung Hallo Niedersachsen gesendet. Immer im ZDF um 17.10 Uhr werktags. Und ein sehr interessanter Beitrag, der gute Einblicke in die Arbeit der Ehrenamtlichen, alles Ehrenamtlichen, Johanniter und Sanitäter, auch der anderen Organisation natürlich, bei so einer Großveranstaltung wie dem Oldenburger Stadtfest bildet. Und ich bin leider auch mit ins Bild gerutscht. Das war leider nicht zu ändern, weil in einer sehr unübersichtlichen Lage jede Hand benötigt wurde. Und da kann man natürlich auch als Pressesprecher nicht daneben stehen, wenn man vor allen Dingen auch über eine sanitätsdienstliche Ausbildung verfügt. Also, ich musste mit anpacken und das ist auch gut so und richtig so. Und natürlich alles im Sinne der Patientinnen und Patienten, um die wir uns da kümmern. So, die Links zu den Mediatheken finden Sie natürlich bei uns auf der Facebook-Seite facebook.com natürlich /juh.weserems facebook.com/juh.weserems. Dort finden Sie natürlich die Links entsprechend auf die einzelnen Beiträge und können Sie sich nochmal anschauen.

Ja, und zum Schluss der Sendung habe ich leider noch eine traurige Nachricht, denn voller Trauer und in tiefem Schmerz nehmen wir Abschied von Christian Siebert, einem langjährigen hauptamtlichen und verdienten ehrenamtlichen Mitarbeiter des Ortsverbands Stedingen. Das liegt in der südlichen Wesermarsch. Christian wurde am 20. Dezember 1971 geboren und am 1. April 2002 trat er seinen Dienst im Rettungsdienst des Ortsverbandes Stedingen im Landkreis Wesermarsch an. Genau 1,5 Jahre später, am 1. Oktober 2003, wurde er auch ehrenamtlich aktiv. Er leitete später eine Ehrenamtsgruppe und engagierte sich im Schulsanitätsdienst. Dabei machte er Schülerinnen und Schüler fit für die Hilfe an anderen Menschen. Die Weitergabe seines umfangreichen Wissens war ihm immer sehr wichtig, auch im Hauptberuf. Nachdem er selber die Ergänzungsprüfung zum Notfallsanitäter erfolgreich absolviert hatte, begleitete er als Praxisanleiter andere Nachwuchsretter auf ihren Weg in den Beruf. Dabei halfen ihm neben sein Fachwissen auch seine große Geduld und seine immer positive Lebenseinstellung. Die behielt er auch bei, nachdem bei ihm eine schlimme Krankheit diagnostiziert worden war. Er ging durchaus offen damit um, sodass uns schon lange bewusst war, dass sich unsere Wege viel zu früh für immer trennen werden. Bis zuletzt hielten seine Kolleginnen und Kollegen vom Ortsverband Stedingen mit ihm Kontakt, selbst als er bereits im Johanniterhospiz Lilge-Simon-Stift in Bremen eingezogen war. Er war voll des Lobes über die Helferinnen und Helfer dort, über sein kleines Apartment und freute sich jedes Mal über jeden und jede, der oder die ihn dort besucht haben. Christian war in Frieden mit sich und seiner Krankheit. Er konnte so ruhig und ehrlich gefasst über seinen bevorstehenden Tod umgehen. Er hat es jedem, der ihn dort besuchte und eine natürliche Hemmschwelle mitbrachte, sehr leicht gemacht, sodass man den Besuch bei ihm dankbar genießen konnte. Wenn er gefragt wurde, was man ihm Gutes tun könne, wünschte er sich etwas Ungesundes von der Burgerbude mit dem goldenen Bögen. Gesundheitlichen Schaden, so meinte er verschmitzt, kann er das jetzt auch nicht mehr anrichten. Auch mit seinen Jungs Kilian, Nico und Ben ist er sehr

Ja, liebe Hörerinnen und Hörer, das war's auch schon wieder mit unserer Sendung. Wir, die Johanniter, mit den neuesten und aktuellsten aus den ostfriesischen Ortsverbänden, einer der größten deutschen Hilfsorganisationen. Wir hören uns wieder in 4 Wochen. Und wenn Sie jetzt Lust haben, bei dem doch sehr, sehr schönen Wetter nochmal rauszugehen, ich lege Ihnen nochmal Hesel ans Herz, dort in der Oldenburger Straße 6, der Gesundheitstag mit dem Qualifizierungsnetzwerk Gesundheit aus Hesel und Umgebung und direkt nebenan die Landpartie. Und denken Sie daran, was ich vorhin schon gesagt hatte: erst den Sehtest machen, dann das

Bier trinken, sonst könnte das irgendwelche Ergebnisse verfälschen und das wollen wir dann natürlich nicht. Und wenn Sie nicht rausgehen wollen, bleiben Sie einfach daran. Hören Sie weiter Radio Ostfriesland. Heute um 15 Uhr kommen ja noch unsere Kolleginnen und Kollegen von der Sportzeit. Mein Name ist Stefan Greiber. Ich sage Tschüss. Wir hören uns wieder in 4 Wochen an dieser Stelle und ich bin auch verantwortlich für den Inhalt dieser Sendung. Ich freue mich auch nach Hesel. Also wenn Sie mich da treffen wollen, wer weiß. Bis dann. Tschüss.

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1: Ich bin Babit Büchner. Nach dem gescheiterten Drohnenangriff auf den Flughafen Leipzig-Halle will Innenminister Alexander Dobrindt die Abwehr offenbar deutlich ausbauen. Der Bild am Sonntag sagte er, dass er mit einer Zunahme solcher Vorfälle rechnet. Deutschland könne sich aber dagegen schützen.
2: Dobrindts Pläne gehen ziemlich weit. Mobile Einheiten sollen Drohnen über Flughäfen, wichtigen Verkehrsknoten und dem Berliner Regierungsviertel abfangen können. Und weil Behörden und Unternehmen täglich hunderte Cyberattacken erleben, plant das Innenministerium einen sogenannten Cyberdome, also ein Netz aus digitalen Sensoren, das Hackerangriffe möglichst früh erkennt und abfängt. Zoe Tassovali, Nachrichtenredaktion.
1: In Sachsen-Anhalt wird heute ein neuer Landtag gewählt. Nicht nur bei uns, auch international wird die Wahl dabei mit großem Interesse verfolgt. Im Mittelpunkt steht die Frage, wie stark die AfD abschneidet und ob sie erstmals in einem Bundesland an die Regierung kommt.
3: In den Umfragen lag die AfD zuletzt deutlich vor der CDU und so war auch der Wahlkampf extrem polarisiert. Auf der einen Seite die AfD, die auf eine Alleinregierung hofft und die es auch in den ländlichen Gebieten geschafft hat, Hunderte bis Tausende Besucher zu ihren Veranstaltungen zu ziehen, die dann Spitzenkandidat Ulrich Siegmund frenetisch gefeiert haben. Und auf der anderen Seite aber auch Tausende Menschen, die wie gestern hier noch auf dem Magdeburger Domplatz für Demokratie und für Weltoffenheit demonstriert haben. Aus Magdeburg Simon Krämer.
1: Nach mehreren Sabotageaktionen gegen das deutsche Stromnetz geht die Suche nach dem 48 Jahre alten Tatverdächtigen weiter. Ein Sprecher der Kölner Polizei sagte am Morgen, dass Hinweise eingegangen seien, denen gehe man jetzt nach. Die Ermittler hatten gestern einen Fahndungsaufruf mit zwei Fotos von ihm veröffentlicht. Der Mann soll sich in Briefen zu den Angriffen in Brandenburg, Nordrhein-Westfalen und Sachsen bekannt haben. Steigende Temperaturen führen dazu, dass die Pflanzenwelt in europäischen Gebirgen artenreicher wird. Allerdings gibt es auch Verlierer, haben Wissenschaftler der Universität Wien nachgewiesen. Sie haben in einer Studie, die im Fachmagazin Science veröffentlicht wurde, 72 Berggipfel untersucht. Das Ergebnis: Es siedeln sich immer mehr neue Arten an. An kühlere Standorte angepasste Pflanzen verschwinden jedoch.
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1: Zum Wetter, die aktuelle Vorhersage des Deutschen Wetterdienstes. Auch heute Nachmittag gibt es viel Sonnenschein. Dichtere Wolkenfelder ziehen nur im Nordosten durch. Bei Höchsttemperaturen zwischen 19 Grad an den Küsten und 29 Grad im Südwesten. Zum Start in die neue Woche kann es dann vor allem im Süden und in der Mitte morgen einige kurze Regenschauer geben. Auch am Alpenrand kann es nass werden, bei dann 20 bis 33 Grad maximal, mit den höchsten Werten am Oberrhein.
0: Das waren die Nachrichten.

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1: 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Emanuel Pahut begann in alle von 6 Jahren mit Flötenspül. Er wurde utbild in Rom, Brüssel und Paris. 1990 hat er sein Studium an Conservatoire de Paris aufschloten, um sein Studien dann bei Aurel Nicolet fortzusetzen. Er hat halbe Prisen gewonnen bei internationalen Wettbewerben. Wir hören für da auch als erstes ein Konzert für Flöte und Cembalo. Das ist ein Dreiteiler und ich fange an mit Allegro, der dürt bald 10 Minuten.

Für da auch Bi van Tuten und Blasen, Heavy wäre der Querflöte und als Instrumentalist Emanuel Pahut. Für Erklärung, wo ein Ton in Querflöte entsteht, muss ich ein bisschen komplizierter und auch theoretisch worden. Aber es ist erstmal heil einfach. Der Ton entsteht, indem der Luft, den man aumt, dass der sich an einen Kahn brechen darf. Und da beginnt dann die eigentliche Tonerzeugung. Dann entstaunt dann Wirbel, die Luft, die kommt in Schwingungen und wird durch den Korpus von der Querflöte stört. Diese Luftsäule wird nun durch Openmauken und Dichmauken von Grifflöchern verkürtet oder verlängert, wodurch dann der Ton in der Querflöte die unterschiedliche Tonhöhe erhält. Wir hören wiederum Emanuel Pahut und immer noch Ute Konzert für Flöte und Cembalo, diesmal die beiden Sätze Andantino und Rondo.

Das geht nur wieder mit dem Ton. Wo entsteht der Ton wie ein Querflöten? Du als Querflötist bist dafür zuständig, dass der Luftstrom gelenkt wird. Unterbündeln musst du das auch noch. Du musst den Lippen dabei firmen, sodass die Luft nur in Lötje spalt utreden deit. 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Wenn du hell scharf anblasen deist, wurden die Töne, auch der in der unteren Oktave, plötzlich hogele. Das wiederum musst du per die Mundstellung und durch den Anblauswinkel wieder korrigieren. Emanuel Pahut kommt nun wieder dran, und zwar mit ein Fantasie Opus 78 von Fauré.

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Mit Veränderung von der Anblaswinkel können wir dann den Ton in einen Halbton däpe oder in einen guten Viertelton höher mauken. 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
1: Ich bin Thomas Bleskin. Im Ringen um ein Ende des Ukraine-Kriegs sind die US-Unterhändler Witkow und Kushner erstmals in Kiew eingetroffen. Dort ist ein Treffen mit Präsident Zelensky geplant. Gestern hatten beide in Moskau fast 3 Stunden mit Kreml-Chef Putin gesprochen. Zelensky erklärte, die Ukraine sei zu konstruktiven Gesprächen bereit, brauche aber Sicherheitsgarantien und eine würdige Nachkriegsordnung. Die Erwartungen an die neuen US-Vermittlungsbemühungen sind in Kiew und Moskau allerdings gering. Heute wird in Sachsen-Anhalt ein neuer Landtag gewählt. Knapp 1,7 Millionen Menschen sind zur Stimmabgabe aufgerufen, noch bis 18 Uhr. Im Fokus steht die AfD mit Spitzenkandidat Ulrich Siegmund.
2: Insgesamt treten 15 Parteien bei dieser Landtagswahl an. Aber die Frage, die die Menschen interessiert, ist vor allem, schafft es die AfD mit ihrem Spitzenkandidaten Ulrich Siegmund, der bei jeder Veranstaltung von hunderten Parteianhängern belagert wird für Selfies und Autogramme, schafft der es, die Mehrheit zu holen? Immerhin wird die Partei vom Verfassungsschutz als gesichert rechtsextrem eingestuft. Deswegen könnte die Regierungsbildung auch schwierig werden. Gewinnt die AfD nicht die absolute Mehrheit, könnte es heißen, alle anderen Parteien inklusive der Linken gegen die AfD. Simon Krämer, Magdeburg.
1: Nach dem gescheiterten Drohnenangriff auf den Leipziger Flughafen plant die Bundesregierung einen besseren Schutz vor solchen Vorfällen. Bundesinnenminister Alexander Dobrindt rechnet mit einer Zunahme der Attacken. Russlands hybride Angriffe seien tägliche Realität, so der CSU-Politiker.
3: Dobrindts Pläne gehen ziemlich weit. Mobile Einheiten sollen Drohnen über Flughäfen, wichtigen Verkehrsknoten und dem Berliner Regierungsviertel abfangen können. Auch Stromanbieter, Wasserwerke oder Rüstungsfirmen sollen mehr Möglichkeiten bekommen, selbst gegen Drohnen vorzugehen. Und weil Behörden und Unternehmen täglich hunderte Cyberattacken erleben, plant das Innenministerium einen sogenannten Cyberdome, also ein Netz aus digitalen Sensoren, das Hackerangriffe möglichst früh erkennt und abfängt. Zoe Tassovali, Nachrichtenredaktion.
1: Die Polizei sucht weiter nach einem 48-Jährigen aus dem Ruhrgebiet. Er soll hinter mehreren Sabotageakten gegen das deutsche Stromnetz stecken. Die Fahndung läuft, sagt die Kölner Polizei. Hinweise seien eingegangen, denen gehe man nach. In seiner Wohnung in Gevelsberg hatten die Fahnder Sprengstoff gefunden.
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1: Zum Wetter, die aktuelle Vorhersage des Deutschen Wetterdienstes. Insgesamt freundlich, dichtere Wolkenfelder ziehen nur im Nordosten durch, bei Höchsttemperaturen zwischen 19 Grad an den Küsten und 29 Grad im Südwesten. Zum Start in die neue Woche kann es dann vor allem im Süden und in der Mitte einige kurze Regenschauer geben, bei dann 20 bis 33 Grad maximal, mit den höchsten Werten am Oberrhein.
0: Das waren die Nachrichten. 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
6: Hallo, liebe Hörerinnen und Hörer. Auch in der 604. Ausgabe von Radio DARC geht es wieder um die spannende Welt der Technik und der Wissenschaft. Hierzu begrüßen wir Sie wie jede Woche wieder recht herzlich. Das Datum der Erstveröffentlichung ist Freitag, der 4. September 2026. Ich bin Cody Farren und werde Sie durch die kommende Sendestunde führen. Heute gehen wir unter anderem der Frage nach, woher das Wort Mayday eigentlich kommt. Jeder kennt es, jeder benutzt es in Notfällen, aber wie ist es entstanden? Am Ende der Sendung werden Sie es wissen. Aber starten wir in diese Sendestunde mit Sound aus den goldenen Zeiten des Radios. Das waren die 70er und 80er Jahre. Hier ist guter alter Rock aus Holland. Hier ist die Gruppe René and the Alligators mit Whole Lot of Shaking Going On. Und damit heizen wir erstmal die Endstufenröhren so richtig auf Temperatur.

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1: Heute mit diesen Themen. Hamcation Awards 2027. Nominierungen aus aller Welt gesucht. Grüße aus Tokio. Highlights von der Ham Fair 2026. Newsletter Öffentlichkeitsarbeit 7. 2026 erschienen und großer Funkflohmarkt in Eggenfelden. Am Mikrofon Conny Ferrin. Die Organisatoren der Orlando Hamcation 2027 rufen die weltweite Amateurfunkgemeinschaft dazu auf, herausragende Funkamateure für die Hamcation Awards 2027 zu nominieren. Mit den jährlich verliehenen Auszeichnungen werden Mitglieder der Amateurfunkgemeinschaft gewürdigt, die sich in besonderem Maße durch Engagement, Einsatzbereitschaft und ihren Beitrag zum Amateurfunk hervorgetan haben. Gesucht werden insbesondere Menschen, die sich über das übliche Maß hinaus für die Gemeinschaft einsetzen und damit dazu beitragen, den Amateurfunk zu erhalten und weiterzuentwickeln. Dabei geht es nicht unbedingt um Personen, die nach Anerkennung für ihre Arbeit suchen. Vielmehr stehen Funkamateure im Mittelpunkt, die sich aus Überzeugung und aus Freude an der Gemeinschaft engagieren. Mit den Awards sollen ihre besonderen Leistungen sichtbar gemacht und entsprechend gewürdigt werden. Die Organisatoren der Orlando Hamcation 2027 freuen sich ausdrücklich über Nominierungen aus aller Welt. Weitere Informationen zu den Hamcation Awards sowie zur Einreichung von Nominierungen gibt es auf der offiziellen Webseite. Die Orlando Hamcation findet statt vom 12. bis 14. Februar 2027 auf dem Gelände der Central Florida Fairgrounds and Expo Park in Orlando, Florida, US of A. Unser DARC-Vorstandsvorsitzender Christian Enzfellner, Delta Lima 3, Mike Bravo Golf und Thomas Frede, Delta Foxtrot 2, Oscar Oscar, Leiter des Referats Ausland, waren zu Gast auf der Tokyo Ham Fair in der japanischen Hauptstadt. Sie besuchten am vergangenen Wochenende die größte Amateurfunkmesse Asiens. Im Messezentrum Ariake, Jim X, herrschte großartige Stimmung. Der japanische Amateurfunkverband JARL feiert momentan sein 100-jähriges Bestehen. Das Motto lautet Build up the antenna of curiosity. Unsere DARC-Vertreter führten viele wichtige Fachgespräche zum Jubiläum. Ein zentrales Thema war die internationale Nachwuchsförderung. Überall löten Kinder und Jugendliche kleine Bausätze. Auch die Hersteller von Amateurfunkgeräten stellen traditionell wieder ihre Neuigkeiten vor. So hat die Firma ICOM das lang gehütete Geheimnis um das Projekt X026 gelüftet. Es war ein neuer Alban-Transceiver mit der Bezeichnung IC7110. Er wurde feierlich enthüllt. Das Gerät verbindet moderne SDR-Technik mit kompaktem Mobilfunkdesign. Es ist der direkte Nachfolger des beliebten IC7100. Die wichtigsten Merkmale im Überblick: Touch-Display mit 4,3 Zoll Diagonale. Eingebauter Lautsprecher direkt im Bedienteil. Mikrofonanschluss am Kopf für leichte Fahrzeugmontage. Echter Dualempfang auf zwei Bändern gleichzeitig. Moderne Anschlüsse über USB-C, Bluetooth und WLAN sowie 100 Watt Sendeleistung auf Kurzwelle. Ebenfalls am Stand zu sehen waren der neue IC 7300 Mark II mit LAN und HDMI-Schnittstelle. Neben ICOM präsentierten sich auch Yaesu und Kenwood in Tokio. Kenwood zeigte einen TS-890 spektakulär in einem Offroad-Geländewagen. Besondere Hingucker waren handgefertigte Morsetasten im Stil japanischer Tempeltore. Diese Tempel-Pedals verbinden Tradition mit höchster Präzision. Der neue Newsletter für Presse- und Öffentlichkeitsarbeit des DARC e.V., Ausgabe 07/2026, ist erschienen. Auch diesmal gibt es wieder interessante, aktuelle Themen, wie folgt. Mitgliedschaft Pro 2026. Jubiläen für die Öffentlichkeitsarbeit nutzen. 10 goldene Regeln für die Erstellung eigener Pressemitteilungen. 53. Dortmunder Amateurfunktreffen am 25. Oktober. Geschichten aus der Praxis. Der Ortsverband KAM feierte Sommerfest. OV Stromberg gestaltete Ferienprogramm in Sachsenheim und das Amateurfunkhobby in der SWR-Landesschau. 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Am 3. Oktober 2026 gibt es wieder die Möglichkeit, sich am größten Elektronikflohmarkt Deutschlands nach der Ham Radio mit Elektronikbedarf aller Art einzudecken. Der Veranstalter, der DARC-Ortsverband Rottal-Inn, erwartet hierzu wieder Aussteller und Anbieter aus 7 Nationen. Auf einer Fläche von 1500 Quadratmetern an über 250 Tischen wird tonnenweise Elektronik und Amateurfunktechnik zu finden sein. Zum zweiten Mal ist die Firma ICOM Europe mit dem Messestand und den neuesten Modellen aus dem Bereich des Amateurfunks zu Gast. Mit dabei ist ebenso wieder der Förderverein Amateurfunkmuseum e.V. Veranstaltungsort ist die Rottgauhalle im bayerischen Eggenfelden, etwa 100 Kilometer östlich von München. Für die Besucher ist der Flohmarkt am Samstag, dem 3. Oktober, von 9 bis ca. 16 Uhr geöffnet. Seit 1991 ist der erste Samstag im Oktober traditionell ein fester Bestandteil im Veranstaltungskalender der Anbieter und der Besucher. Das Organisatorenteam des Ortsverbandes Rottal-Inn freut sich auf zahlreiche Besucher. Das waren unsere heutigen Meldungen aus der Funkwelt für Sie. Unser nächster Titel ist ein Musikwunsch von Bernie, Delta Lima 6 X-Ray Bravo aus Hamburg. Er schreibt uns per E-Mail wie folgt. Ich wünsche mir Tonight von der Gruppe The Move. Das habe ich schon wirklich lange nicht mehr im Radio gehört. Ja, Bernie, das stimmt. The Move war eine britische Rockband aus den 1960er und 1970er Jahren und die ist wirklich nahezu in Vergessenheit geraten. Es gibt übrigens eine kleine Anekdote zu dieser Band zu erzählen. Sie wurde vom damaligen britischen Premierminister Harold Wilson wegen Beleidigung verklagt, nachdem sie zum Erscheinen der Single Flowers in the Rain eine anstößige Werbepostkarte veröffentlicht hatten, die Wilson im Bad karikierte. Wie es ausging, wissen wir nicht. Aber was wir wissen ist, dass The Move wirklich gute Musik gemacht haben. Hier sind sie nun für dich, lieber Bernie.

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1: Auch dieses Jahr gibt es ein Herbstmuseumsfest im Rundfunkmuseum Cham. Diesmal etwas länger. Das letzte Mal war es ja nur am Nachmittag. Diesmal geht es 7 Stunden lang, jeweils von 10 bis 17 Uhr, am Samstag, den 12. und am Sonntag, den 13. September. Geboten sind unter anderem die Live-Radioshow auf der Museumsbühne mit Interviews und Quizfragen von einem Profiteam von Mitarbeitern des Bayerischen und des Hessischen Rundfunks. Dabei sind auch Musikwünsche möglich. Bei Raritäten sollte man diese eventuell aber selber mitbringen, gerne auch auf Schallplatte. Das Gerät zum Abspielen ist vorhanden. Es handelt sich ja um ein Museum. Und dann ist auch der auf 8 Meter Länge ausfahrbare Tongalgen aus dem Komödienstadel wieder im Einsatz, mit dem man das Mikrofon in Sekundenschnelle ins Publikum bringen kann, ohne dass da einer rumlaufen muss. Dann gibt es wieder die große Physik- und Technikshow mit spektakulärer Hochspannungs- und auch Hochstromshow, wie mancher sie noch aus dem Deutschen Museum kennen mag, wo es sie aktuell leider nicht gibt. Dann Mitmachführungen aus Physik und Technik, viele neu hinzugekommene Versuchsstationen. Die Welt von Radio, Fernsehen, Tonaufzeichnung und Kommunikation von den Anfängen bis heute, Geschichte und Geschichten, Musik, Tondokumente, Originalexponate. 12 Mittelwellensender der 30er Jahre spielen mit Originalprogrammen live on air. Dazu Sonderausstellungen, Kinderradios, Kitschradios, Kultradios, Kuriositäten. Radio International, Radios aus ganz Europa und Amerika, Radiodesign 20 Länder und 100 Jahre. Der Amateurfunk kommt auch nicht zu kurz. Amateurfunk und Telekommunikation, faszinierende Vorführungen des Funkerteams, die Funkamateure und auch Laien begeistern. Eine Multivisionsshow im Röhrenraum, also die ist dann schon auf einem modernen Bildschirm, nicht auf einem Röhrenbildschirm, das gibt es anderswo auch zu sehen, sogar Röhrenbeamer. Einzigartig in Europa, diese Multivisionsshow, eine der größten Erfindungen der Menschheit in 6 Minuten. Der Transistor ist dann wohl eine kleinere Erfindung, naja, ist ja kleiner. Aber auf jeden Fall die Geschichte der Röhre. Dann gibt's eine neue Dauerausstellung, militärische Nachrichtentechnik 1933 bis 1945. Große Ausstellung äußerst seltener historischer Geräte und Technik. Für Kinder und Jugendliche gibt es unter anderem Faszination Mikrofon, Blue Box, das ist also, wo man sich selber in einer Wüstenlandschaft oder in Venedig zeigen kann, Roboterkämpfe, Kinderradioshow, Physik zum Anfassen, Experimente für Kinder. In einer großen Verlosung gibt es 10 Werbekultradios und 20 kostenlose Familieneintrittskarten zu gewinnen. Eine Bewirtung gibt es auch an der Theke beim Saalzugang, man ist also nicht gezwungen, um die Ecke zum Burger King zu gehen, der dort auch wirklich nicht zu empfehlen ist. Und es gibt super Radiobausätze gegen 35 Euro Spende. Eintritt kostet 57, für Jugendliche 5 Euro, Kinder bis 10 Jahre und Mitglieder kommen umsonst rein. Das Rundfunkmuseum ist in der Sudetenstraße 2a in Cham. Am besten googeln. Da kann man auch sehr gut parken. Das ist ja der Vorteil. Es ist eigentlich aus ganz Deutschland gut erreichbar und im Gegensatz zum Deutschen Museum nicht mitten in einer Großstadt, sondern entspannt in einem Industriegebiet. Ein Beitrag von Wolf Dieter, Delta Lima 2, Mike Charlie Delta. Die

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1: Du hast es in Filmen, in Serien, in Nachrichtensendungen gehört. Mayday, Mayday, Mayday. Es ist das bekannteste Notsignal der Welt, verwendet von Piloten, Schiffskapitänen und Rettungsteams in lebensbedrohlichen Situationen. Aber es gibt eine Frage, die sich fast niemand stellt. Warum Mayday? Was bedeutet das eigentlich? Und warum wird es dreimal wiederholt? 1923. Der Flugverkehr zwischen England und Frankreich explodiert. Flugzeuge überqueren täglich den Ärmelkanal. Nebel, starke Winde, Motoren, die über dem Meer ausfallen. Die Piloten brauchten eine Möglichkeit, per Funk Hilfe zu rufen. Es gab das SOS im Morsecode perfekt, aber im Sprechfunk löste sich der Buchstabe S im Rauschen auf. Ein panischer Pilot, der SOS ins Funkgerät schreit, konnte wie alles andere klingen. Das System hing von einem Buchstaben ab, den das Radio zerstörte. Der Croydon Airport bei London war damals der größte Flughafen Englands. Sein leitender Funker, Frederick Stanley Mockford, erhielt die Aufgabe, ein Wort zu erfinden. Ein einziges Wort, das jeder Pilot in jeder Sprache, bei jedem Panikniveau sofort als Notsignal verstehen würde. Mockford schaute sich die Routen an. Die meisten Flüge gingen von Croydon nach Le Bourget, Paris. Englische Piloten, französische Fluglotsen. Das Wort musste auf beiden Seiten des Kanals funktionieren. Er wählte das Französische. Venez m'aider, komm mir zu Hilfe. Komprimiert auf seine kürzeste Form. M'aider. Auf Englisch klang das genau wie Mayday. Im Februar 1923 wurde das Signal real getestet. Ein RAF-Wasserflugzeug mit ausgefallenen Motoren über dem Kanal sendete das Signal dreimal. Dover schickte Hilfe. Es funktionierte. Und ein einzelner Mann erfand das wichtigste Wort der Weltluftfahrt. Und die ganze Welt übernahm es, ohne zu wissen, dass es Französisch war. Hier ist das Detail, das fast niemand erwähnt. Mayday ist eine phonetische Umschrift des französischen AFA Mäder. Aber Mäder ist nicht die grammatikalisch korrekte Art auf Französisch Hilf mir zu sagen, ist ein Infinitiv, das Äquivalent dazu auf Englisch to help me, zu schreien statt help me. Die ganze Welt übernahm ein Notsignal mit falscher Grammatik. Mockford wählte die Form, die besser klang, nicht die, die richtig war. Und es war nicht nur das Mayday. Das gesamte Notfallprotokoll ist still auf Französisch. Pan-Pan, das Dringlichkeitssignal der zweiten Stufe, kommt vom französischen Panne, mechanisches Versagen. Ceylon's Mayday, der Befehl, der alle Stationen zum Schweigen verpflichtet, ist die englische Umschrift von Silence, kommt von Silence Fini. Amerikanische Piloten, japanische Kapitäne, deutsche Funker, sie alle verwenden in Notfällen französische Wörter, ohne es zu wissen. Also wenn du das nächste Mal Mayday in einem Film oder einer Nachrichtensendung hörst, weißt du es. Es ist kein Englisch. Es ist Französisch. Schlecht ausgesprochen von einem Engländer namens Frederick Mockford. Auf einem Flughafen, der nicht mehr existiert, um ein Problem zwischen zwei Ländern zu lösen, die durch 34 Kilometer Wasser getrennt sind. Eine einzige Person, ein einziges Wort. Grammatikalisch falsch. Und das Leben gerettet hat. Auf allen Ozeanen und Himmeln des Planeten. Manchmal haben die einfachsten Dinge die präzisesten Geschichten.

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1: Liebe DXer und Funkamateure, heute möchte ich nochmal ein recht interessantes Gebiet der Kommunikationstechnik aufgreifen. Neben anderen Faktoren wie dem übertragenen Frequenzspektrum und dem Frequenzgang kommt dem Dynamikumfang einer Sendung entscheidende Bedeutung zu. Daher habe ich mir gedacht, stelle ich Ihnen heute mal die Technik der Dynamikkompressionen näher vor. Der Dynamikumfang oder auch Dynamikbereich bezeichnet im allgemeinen technischen, physikalischen oder mathematischen Zusammenhängen das Verhältnis aus Maximum und Minimum einer physikalischen Größe. Das Wort hört sich sehr technisch an, aber Dynamikumfänge kommen im gesamten Leben vor. So findet man natürlich in der Musik und in der Akustik diese Größe. Das ist der Unterschied zwischen einem leisen, gerade noch hörbaren Ton und der Schmerzgrenze. Auch in der Optik gibt es Dynamikumfänge, nämlich zwischen den hellsten und dunkelsten Teilen eines Bildes oder Ausdrucks. Und natürlich in der Funktechnik. Jeder Empfänger hat nur einen gewissen Bereich, in dem er Empfangssignale verarbeiten kann. Das schwächste, gerade noch hörbare Signal stellt das Minimum dar. Und das stärkste, das gerade noch keine Intermodulation produziert, ist die Obergrenze. Dynamikumfänge werden daher immer als Verhältniszahlen ausgedrückt, also dem Quotienten zwischen der Ober- und Untergrenze. Da man es sehr oft mit großen Unterschieden zu tun hat, verwendet man in der Regel das Dezibel, um einen Dynamikbereich zu beschreiben. Das ist der 10er-Logarithmus dieses Verhältnisses. 10 Dezibel bedeuten beispielsweise 10-fache Leistung. 30 Dezibel dementsprechend 1000-fache Leistung. Interessant ist, dass die meisten physikalischen Größen, die in der Natur vorkommen, ungefähr 100 Dezibel Dynamikumfang haben, also Leistungsumfang von 1 zu 10 Milliarden. So gilt das für den Dynamikumfang des menschlichen Ohres und des Auges. Gute Kurzwellenempfänger sollten mindestens 100 Dezibel intermodulationsfreien Dynamikumfang aufweisen. Spitzengeräte erreichen hier sogar noch etwas mehr. Nicht ganz so groß ist der Dynamikumfang der menschlichen Sprache. Sie hat ca. 25 bis 30 Dezibel Umfang, entsprechend rund 1 zu 300 bis 1 zu 1000 bezogen auf die abgegebene Schallleistung. Das hängt etwas von der Person ab und auch von der Sprache, die gesprochen wird. Auch hier gibt es einen interessanten Aspekt. Das amerikanische Englisch und auch Chinesisch sind diejenigen Sprachen, die die geringste Dynamikumfänge aufweisen. Beim britischen Englisch ist es umgekehrt. Hier spricht man eher in Spitzen und bewegt sich weiter oben in der Werteskala. Der Dynamikumfang wird gerade in der Funktechnik sehr wichtig, denn generell muss jedes übertragene Signal über das Außenrauschen drüber kommen. Das sogenannte Signal-Rausch-Verhältnis muss positiv sein. Sofern man UKW-Sender betrachtet, ist hier von 60 Dezibel und mehr die Rede. Das ist eine super Qualität. Eine ausreichende Verständlichkeit erreicht man mit 20 Dezibel und so bei 10 Dezibel ist wohl die absolute Untergrenze. Daher wird nahezu nirgendwo in der technischen Signalverarbeitung der natürliche Dynamikumfang so belassen, wie er ist. Fast immer engt man ihn ein, um eine bessere Übertragungsqualität zu erhalten. Auch Radio DARC, die Sendung, die Sie gerade hören, benutzt Dynamikkompressoren in den Sendern. Wie diese genau funktionieren und welche Techniken es hierfür gibt, das erfahren Sie gleich.

Sie hören Radio DRC mit einem Technikbeitrag zur Dynamikkompression. Nach unten wird der Dynamikbereich durch das Grundrauschen des Übertragungssystems begrenzt. Werden Signale unterhalb dieses minimalen Pegels ausgesteuert, würden sie vom Rauschen maskiert und dadurch unhörbar werden. Nach oben wird der Dynamikbereich zu Erreichen der maximalen Aussteuerung des Systems ohne hörbare Verzerrungen begrenzt. Da Übertragungstechniken den größten Dynamikbereich aller natürlichen Signalquellen nicht verarbeiten können, findet in der technischen Praxis fast immer eine Dynamikkompression statt. Das heißt, eine gewollte Verkleinerung des Dynamikbereichs. Bei der Komprimierung eines fertigen Musikstücks werden zum Beispiel nicht wahrnehmbare, kurzzeitige Pegelspitzen abgeschwächt. Danach kann das Gesamtsignal verstärkt werden, ohne dass es zu einer Übersteuerung kommt. Das lautere Gesamtsignal bietet technische und psychoakustische Vorteile. Es kommt besser über das Rauschen der Übertragungsstrecke hinweg. Das speziell ist für die Kurzwelle wichtig, wo die Übertragungsqualität nur eingeschränkt ist. Auch im Sprechfunk werden fast immer Dynamikkompressoren eingesetzt, um die Sendeleistung gleichmäßig und möglichst hoch aussteuern zu können. Speziell die Funkamateure wissen um den entscheidenden Effekt einer guten Kompression. Er kann den Unterschied zwischen Hören und Nichthören ausmachen. Generell muss man überall da, wo eine konsistente Lautheit von unterschiedlichen, gleichzeitig oder nacheinander hörbaren Signalen gefordert ist, Dynamikkompressoren einsetzen. So natürlich auch bei dieser Rundfunksendung. Es gibt zwei Typen von Dynamikkompressoren. Das ist der Limiter und der Kompressor. Fast immer sind beide Funktionen in einem Gerät vereinigt. Ein Limiter begrenzt einfach die maximale Aussteuerung auf harte Art und Weise. Er schneidet vorhandene Sprachspitzen einfach ab. Ein Kompressor geht etwas subtiler vor. Er regelt Lautstärkeunterschiede einfach etwas aus. Wie funktioniert das nun im Detail? Entscheidend ist die sogenannte Hüllkurve eines Signals. Das ist der Verlauf des Spitzenpegels. Diesen kann man gleichrichten und eine Regelspannung gewinnen, die dann die Durchgangsverstärkung eines nachgeschalteten Verstärkers regelt. Der Dynamikverlauf wird also komprimiert. Der Lautstärkeunterschied zwischen den leisen und lauten Passagen wird reduziert. In der Digitaltechnik dient hierfür ein AD-Wandler, der eine entsprechende Messgröße aus dem Verlauf der Hüllkurve gewinnt. Grundsätzlich wird zwischen Breitband- und Multibandkompressoren unterschieden. Wird der Pegel des gesamten Eingangssignals gleichmäßig bearbeitet, spricht man von einem Breitbandkompressor. Dieser Typ wird häufig auch als Singleband- oder Einbandkompressor bezeichnet. Diese Technik ist relativ einfach aufzubauen und preisgünstig, hat aber einen gewissen Nachteil. Nur die pegelstärkste Komponente regelt den Verstärkungsverlauf, was geringere Anteile zurücktreten lässt. So verschenkt man leider einiges an Potenzial. Bei den Multiband-Kompressoren ist das anders. In diesen wird das Eingangssignal vor der eigentlichen Bearbeitung mittels einer Frequenzweiche in mehrere Frequenzbänder aufgeteilt. Jedes dieser Frequenzbänder wird von einem unabhängigen Kompressorschaltkreis bearbeitet und verdichtet. Am Ausgang werden alle Bänder wieder zusammengemischt. Auf diese Weise ist es möglich, komplexe und breitbandige Mischsignale homogen zu verdichten, ohne dabei die unnatürliche gegenseitige Beeinflussung verschiedener Frequenzbänder in Kauf nehmen zu müssen. Im Rundfunkbereich ist ein Gerät dieser Wahl ein sogenannter Optimode-Prozessor. Dieser wurde in den 70er Jahren von der amerikanischen Firma Auburn Electronics entwickelt und ist auch heute noch der Standard in fast allen Radiosendern dieser Welt. Er erfüllt mehrere Funktionen. Auch wir bei Radio DAC verwenden für unsere Programme Optimode Multiband-Prozessoren. Diese Geräte sind in einem 19-Zoll-Gehäuse untergebracht und wiegen ca. 50 Newton. Das vorhandene NF-Signal wird zunächst für Kurzwelle auf einem Bereich von 0 bis 5200 Hertz gefiltert. Danach wird es in 5 Frequenzbänder aufgeteilt. Das ist 0 bis 180 Hertz, 180 bis 450 Hertz, 450 bis 700 Hertz, 700 bis 1600 Hertz und alles, was darüber ist. Jedes dieser Bänder wird unabhängig voneinander verdichtet, also in der Dynamik abgesenkt und am Ende wieder zusammengemischt. Für Kurzwelle verwenden wir eine Kompression von rund 8 Dezibel. Die Ausgangsdynamik wird also auf rund 20% eingeengt. Hört sich viel an, ist aber eher moderat. Wir sprechen ja vom Vergleich von Leistungswerten.
8 Dezibel ist ein Kompromiss zwischen Musik- und Sprachanteilen. Wenn man Musik nämlich zu stark komprimiert, dann klingt es einfach nicht mehr gut. Das gesprochene Wort hingegen gewinnt an Qualität, wenn es komprimiert wird. Nun ja, ich spreche natürlich von der Übertragungsqualität, nicht von der inhaltlichen Qualität. Letztere kann man leider auch durch den besten Dynamikkompressor nicht verbessern, sondern nur durch die Qualität des Redakteurs. Ich hoffe aber inständig, letztere war heute ausreichend für Sie als Auditorium und verbleibe mit herzlichen Grüßen Eva Maria, Delta Golf 9, Mike Fox Golf.

Bei Briefmarken gibt es seit 2021 eine neue Technologie. Das ist bisher nicht so aufgefallen. Mancher hat es vielleicht gemerkt, dass neue Marken teilweise rechts so einen QR-Code-ähnlichen Aufdruck haben. Ja, das ist, damit man die Werte besser erkennen kann beim Scannen. Nein, das ist es nicht. Die sind jetzt nummeriert. Ja, jede Briefmarke hat jetzt eine Seriennummer. Aufgefallen ist das jetzt erst, weil einige Leute dicken Ärger bekommen haben, die, wie das eigentlich immer üblich war über die Jahre, Marken, die nicht abgestempelt worden sind, nochmal verwendet haben. Das war ja eigentlich in Ordnung, war eine Marke nicht entwertet, war sie nicht entwertet, war gültig und dann konnte man so vom Brief ablösen, auf einen neuen Brief draufkleben und hat auf die Art Porto gespart. So oft kam das jetzt nicht vor. Aber damit ist jetzt Schluss. Wenn man das immer noch macht, dann gibt das 50 Euro Bußgeld, denn das merkt die Post jetzt. Auch wenn die Marke nicht abgestempelt war, ist registriert, dass sie schon mal gebraucht war. Wenn die Marke tatsächlich nicht gebraucht war, dann kann man sie natürlich von einem Briefumschlag wieder ablösen oder den Briefumschlag anderweitig weiterverwenden. Machen soll man es allerdings auch nicht, man soll sie eigentlich dann zur Post bringen und umtauschen. Und mit gebrauchten Umschlägen muss man ohnehin vorsichtig sein, die haben unten so einen Laufcode. Das ist so ein leuchtoranger Barcode. Und wenn man denkt, man kann einen Umschlag nochmal verwenden, mit neuer Briefmarke, und diesen Barcode nicht durchstreicht, dann hat man Pech und der Brief kommt zu einem zurück. Der geht dann nämlich auf den Weg, den er schon mal gelaufen ist. Und was da für eine Anschrift draufsteht, spielt dann gar keine Rolle. Das System erkennt den Barcode und dann kommt der Brief zu einem zurück und man wundert sich. Naja, aber diese Geschichte mit dem QR-Code für die Briefmarken, das ist Tatsache. Auch eine ungestempelte Briefmarke ist der Post als bereits gelaufen bekannt. Und wenn die nochmal in Umlauf kommt, dann knallt's. Offiziell hat einem das niemand verkündet, aber es gibt inzwischen einige Leute, die deshalb Ärger bekommen haben. Also zu sparsam darf man da nicht mehr sein. Offiziell sagt die Post, dass sie das deswegen machen, weil die Leute inzwischen die Briefmarken überall auf dem Brief hinkleben, nicht nur rechts oben, und sie dann beim Abstempeln nicht erwischt werden. Ist mir allerdings ehrlich gesagt nie begegnet. Entweder war ein Brief abgestempelt und dann überall oder eben nicht. Aber es geht wohl eher darum, dass man sich auf Dauer das Stempeln sparen will. Wenn man noch Marken hat, die keinen QR-Code haben, dann kann man die natürlich noch benutzen, wenn sie ungestempelt sind. Egal, ob sie jetzt schon mal gebraucht waren oder nicht. Ist jetzt, denke ich, aber auch nicht das große Problem für die Post, dass die paar nicht abgestempelten Briefe, so angeblich um die 1%, dass da dann noch manche Leute die Briefmarke nochmal verwenden. Ein größeres Problem waren Fälschungen. Ja, es gibt tatsächlich Leute, die fälschen eine Briefmarke. Naja, und da ist wahrscheinlich der QR-Code dann auch sicherer. Kann man auch in der Wikipedia nachlesen, wie der aufgebaut ist. Ist also tatsächlich ein ganz interessantes System, von dem allerdings bisher fast noch niemand etwas mitbekommen hat. Außer er hat eine gebrauchte Briefmarke verwendet. Ein Beitrag

0: verboten und das aus gutem Grund. Eher keine Alarmsignale gehen momentan vom Zustand unserer Ionosphäre aus. Was genau momentan Sache ist im Hinblick auf die Wellenausbreitung, das erläutert uns an dieser Stelle wieder unser Funkwetterspezialist Christian Reiber, Delta Lima 8, Mike, Delta Whisky vom HF-Referat des DARC.
1: Nein, kein Grund für Alarm. Es steht kein Megamagnetsturm oder ähnliches vor der Tür. Tatsächlich war die erste Wochenhälfte sehr ruhig. So richtig aktiv war keine der auf der Sonne sichtbaren Regionen. Die Sonnenaktivität ging daher zurück und am Mittwoch wäre der Flux dann unter 100 Einheiten gefallen. Wäre, wenn nicht am Abend dieses Mittwochs eine neue aktive Region um den Sonnenrand gelugt und gleich mit einem M3-Flair guten Tag gesagt hätte. Das war das erste M-Flair seit einer Woche und die gerade mal einstelligen Zahlen der C-Flairs, die wir seither haben, fühlen sich fast schon nach Aktivitätsminimum an. Aber da sind wir noch lange nicht, wenngleich auch die Flair-Zahlen deutlich den langsamen Rückgang der Sonnenaktivität belegen. In den nächsten Monaten stehen die Chancen aber noch gut, dass wir im Herbst, Winter und Frühling wieder ein stabil öffnendes 10-Meter-Band bekommen. Nächstes Jahr sieht es da allerdings wohl schon deutlich schlechter aus. Man sollte es also nochmal nutzen. Etwas Geduld ist bis dahin allerdings noch gefragt, denn noch ist in der Ionosphäre Spätsommer. Die Muff liegt tagsüber über Mitteleuropa durchweg über 20 MHz und steigt bis 25 MHz an, sodass 15 Meter stabil öffnet und 10 Meter zumindest ab und zu in südliche Richtungen funktioniert. In knapp 3 Wochen ist dann der Herbsttag und Nachtgleiche und das ist oft die Zeit, wo sich die Dinge dann drehen und binnen weniger Tage die oberen Bänder stabil nutzbar werden, wie Phönix aus der Asche. Der 90-Tages-Durchschnitt des solaren Flux liegt aktuell noch über 130 Einheiten und zeigt an, dass die Sonne ausreichend Energie für 12 und 10 Meter hat. Etwas nach oben wird es mit dem Flux in den nächsten Tagen auch gehen, denn die am Mittwoch aufgetauchte Region 4524 bleibt nicht allein. Da sind mindestens noch 4 weitere, die bis zur Wochenmitte in unser Blickfeld kommen werden. Wie weit das trägt, muss man dann sehen. Nach großen Sprüngen sieht es im Moment zwar eher nicht aus, aber das ist noch nicht das letzte Wort. Für den solaren Flux liegen die Erwartungen bei 105 bis 130 Einheiten. Das Erdmagnetfeld war am letzten Wochenende unruhig, in der Woche dann ruhig bis sehr ruhig. Zu Wochenbeginn wird ein kleines koronales Loch wirksam werden. Diese Störung wird aber sehr moderat ausfallen und auch nur kurz dauern. Da die dafür in Frage kommenden aktiven Regionen noch sehr weit östlich auf der Sonne liegen, ist auch das Risiko für erdgerichtete koronale Masseauswürfe gering, sodass das Erdmagnetfeld mindestens bis zur Wochenmitte weiter ruhig bleiben dürfte. 20, 17 und 15 Meter sind dann tagsüber wieder die Haupt-DX-Bänder. 12 und 10 Meter öffnen sporadisch, immer mehr über die F2-Region und nicht mehr über Sporadik-E. Die längere Nacht wirkt sich jetzt deutlich aus. Noch bleibt das 30-Meter-Band die ganze Nacht offen, aber nicht mehr lange. 80 und 40 Meter bieten dafür immer besseres DX, in den nächsten Wochen auch wieder besonders entlang der Grayline. Good DX!
0: Das war es nun für heute. Wir sind leider schon wieder am Ende von Radio DARC angelangt. Die Sendung der vergangenen Stunde war ein Programmbeitrag des gemeinnützigen Deutschen Amateur-Radioclubs e.V. Die Redaktion hatte Rainer Englert, Delta Foxtrot 2, November Uniform. Verantwortlich für die Ausgabe bei Radio Ostfriesland war Rüdiger Schwon, Delta Foxtrot 2, Romeo Sierra. Wenn Sie wollen, hören wir uns nächste Woche wieder, zur gleichen Zeit. Das Redaktionsteam freut sich auf Rückmeldungen unter radio@darc.de. Auf Wiederhören, tschüss und 73, bis zum nächsten Mal.

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1: Ich bin Thomas Bleskin. Die US-Unterhändler Witkow und Kushner sind erstmals in Kiew eingetroffen, um über ein Ende des Ukraine-Kriegs zu sprechen. Die beiden treffen sich heute mit Präsident Zelensky.
2: Der ukrainische Präsident Zelensky begrüßte die Amerikaner unter freiem Himmel vor der Sophienkathedrale. Auf dem Platz stehen viele Erinnerungsfotos an ukrainische Soldaten. Lange haben Witkow und Kushner gezögert, überhaupt die Reise nach Kiew zu machen. In Moskau waren sie viel öfter und auch am Vortag haben sie im Kreml mit Wladimir Putin gesprochen. Allerdings erwarten derzeit weder Moskau noch Kiew eine erfolgreiche Vermittlung der Amerikaner. Jede Seite will die andere militärisch unter Druck setzen. Friedemann Kohler, Nachrichtenredaktion.
1: Schafft die AfD die absolute Mehrheit? In Sachsen-Anhalt wird heute ein neuer Landtag gewählt. Die Wahllokale haben seit 8 Uhr geöffnet und schließen um 18 Uhr. Nicht nur bei uns, auch international wird die Wahl mit großem Interesse verfolgt.
3: Politisch könnte dieser Wahlabend einiges durcheinanderwirbeln. Die AfD geht als klarer Favorit ins Rennen. In der letzten Umfrage lag sie bei 41%, die CDU bei 23%. Aber selbst wenn die AfD stärkste Kraft wird, ist völlig offen, wer regieren kann. Alle anderen Parteien schließen eine Koalition mit ihr aus. Und AfD-Spitzenkandidat Siegmund sagt selbst, er will nur mit absoluter Mehrheit Regierungschef werden. CDU-Ministerpräsident Schulze hofft deshalb auf ein starkes Ergebnis seiner Partei. Mit einem vorläufigen Endergebnis wird erst am frühen Montagmorgen gerechnet. Zoe Tassovali, Nachrichtenredaktion.
1: Nach mehreren versuchten Sabotageangriffen auf das deutsche Stromnetz sucht die Polizei am Hambacher Forst bei Kerpen mit einem Großaufgebot nach einem 48-jährigen Tatverdächtigen. Nach Angaben der Kölner Polizei wird nach dem Mann selbst oder Spuren von ihm gefahndet. Er soll Bekennerschreiben verschickt haben, die auf Täterwissen hindeuten. Bei einer Durchsuchung seiner Wohnung in Gevelsberg war zuvor Sprengstoff entdeckt worden. Steigende Temperaturen seit den 80er Jahren führen dazu, dass die Pflanzenwelt in europäischen Gebirgen artenreicher wird. Allerdings gibt es auch Verlierer, haben Wissenschaftler der Universität Wien nachgewiesen. Sie haben in einer Studie 62 Berggipfel untersucht. Das Ergebnis, es siedeln sich zunehmend neue Arten an. An kühlere Standorte angepasste Pflanzen verschwinden jedoch.
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1: Zum Wetter, die aktuelle Vorhersage des Deutschen Wetterdienstes. Insgesamt freundlich, dichtere Wolkenfelder ziehen nur im Nordosten durch, bei Höchsttemperaturen zwischen 19 Grad an den Küsten und 29 Grad im Südwesten. Zum Start in die neue Woche kann es dann vor allem im Süden und in der Mitte einige kurze Regenschauer geben, bei dann 20 bis 33 Grad maximal, mit den höchsten Werten am Oberrhein.
0: Das waren die Nachrichten. 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
4: Ja, das ist zum einen Lena Düff, das ist Johann Dirksen, ich bin André Kaut. Wir sind, wie gesagt, inhaltlich für die Sendung verantwortlich. Haben natürlich auch heute wieder richtige Kracher dabei im Fußball, dort wo wir hinschalten werden. Werden zum einen sein in die Regionalliga-Partie Bremer SV BSV Kickers M mit Gerd Krauledat. Dann das Spitzenspiel in der Bezirksliga Grün-Weiß Viertel Concordia Ihofe mit Bene Oldix. Und die eigentliche Überraschung für mich, sie haben 4 Punkte aus den letzten beiden Spielen geholt und das gegen Top-Mannschaften der TuS Beefsum. Hat zu Hause den Mitaufsteiger Blau-Weiß Hollage zu Gast. Diese Partie beginnt um 16 Uhr. Heiner Wolthoff wird dort vor Ort sein. Und sie werden natürlich permanent über das unterhalten, was auf den Plätzen passiert. Natürlich haben wir auch viele, viele interessante Berichte für Sie. Also es lohnt sich in den kommenden 3 Stunden. Schön, dass Sie eingeschaltet haben. Moin zusammen. Stay back.

0: 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Wir kommen zu unserer ersten Live-Schaltung und Sie hören es wahrscheinlich schon auch an dem Lärm, der gemacht wird. Da der BSV Kickers Emnitz in der Regionalliga heute beim Bremer SV zu Gast. Eigentlich immer ein sehr angenehmer Gegner, weil dort meist die Punkte zumindest zu Hause blieben oder mitgenommen wurden. Der BSV Kickers Emnitz in den letzten zwei Spielen zweimal bis kurz vor Schluss geführt, dann doch noch ein Unentschieden ist dabei rausgekommen, zweimal Überzahl und heute sind Sie in Bremen und mit in Bremen ist Gerd Krauledat. Gerd, wie sieht's denn aus momentan?
1: Ja, im Moment ungefähr 10 Minuten gespielt. Wir haben jetzt gerade Freistoß, Spitze 16 Meter und mal schauen, wie der Trainer jetzt freigegeben wird, der Freistoß. Dann erleben wir vielleicht das erste Tor. Mal schauen.
0: Ja,
1: und jetzt der Schiri bleibt, der Ball ist freigegeben und Benjamin soll vorbei und knapp vorbei.
0: Ja, knapp vorbei ist auch daneben.
1: Aber, ja, leider Gottes. Ja, also gut 10 Minuten gespielt, immer noch 0-0 der Spielstand. Ich schätze mal so, wir haben ja 1000 Zuschauer erwartet, aber die sind nicht ganz da. Ich schätze mal 800. Und ja, beide versuchen natürlich erstmal das erste Tor zu machen. Und es geht noch ein bisschen wild zu, ein bisschen unkontrolliert, aber wir müssen sehen, dass wir unsere Abwehr stabil halten, damit wir nicht wieder so blöde Tore bekommen.
0: Ja, im letzten Spiel hat die Abwehr ja gestanden, bis auf das eine Tor. Das war ja, ja schon mal was Positives. Wie sieht es denn mit den Verletzten aus? Ist der ein oder andere jetzt wieder zurück?
1: Ja, Theo Schröder ist leider wieder nicht dabei. Der ist verletzt. Der hat was im Oberschenkel. Und Jubi sitzt auf der Bank, ist dabei. Der Gärtner ist am Boris Busch ist auf der Bank. Theo Schröder, obwohl er nicht kann, Matti Kahn. Der Kati ist wieder dabei, dann der Wagen und Jubis Fischer ist raus. Dafür ist dann jetzt Ole Kühling mit drin und Benjamin. Ja, sonst sind sie alle dabei drin. Und Mengold ist drin.
0: Gut, dann hoffen wir, dass wir in der zweiten Einblendung Töckchen einfangen vom BSV.
1: Bleibt dran, wir haben nochmal aus der gleichen Entfernung den nächsten Freistoß. Spitze 16 Meter. Vielleicht einen Meter weiter hinten, aber und Benjamin wird wieder. Oh nee, Benjamin, oder? Natja steht da auf. Oder Warnken. Einer von den drei. Die werden sich wohl einigen, wer das schießen will.
0: Ja, oder alle drei auf einmal.
1: Alle drei auf einmal. Dann wird es aber schlecht, weil jeder den Ball treffen will. Ne?
0: Ja.
1: So, jetzt hier hat den Ball freigegeben. Und wieder kurz vorbei. Genau wie das erste gerade eben. Genau die gleiche Entfernung. Und Stefanchev hat das Ding genau vorbeigeschossen.
0: Naja, aber
1: das sind die ersten 15 Minuten hier aus Bremen. Immer noch 0.
0: Ja, Gerd Krauledat live vor Ort beim Spiel Bremer SV gegen den BSV Kickers Emden. Spielstand 0-0. Gerd, bis hierhin erstmal schönen Dank. Wir sind später nochmal zurück.
1: Ja.

0: Ja, wir werfen mal einen Blick in die Bezirksliga und kommen zur Partie Grünweiß Viertel gegen Concordia Hofe. Ben Oldix ist mit nach Viertel gefahren. Er hat mir heute Vormittag erzählt, er fährt mit dem Fahrrad dahin. Und er ist glücklicherweise angekommen und will uns jetzt sagen, wie der Spielstand ist. Bene, herzlich willkommen.
1: Ja, herzlich willkommen in oder aus Viertel. Wir sind gut angekommen im Fahrrad. Es geht munter los hier, das Spiel. Viertel bestimmt das Spiel, hatte auch schon 2-3 gute Chancen, die aber zu keinem Torerfolg geführt hat. Ehofe ist griffig, also stört auch früh. Ist eigentlich auch im Spiel. Also es geht hier ziemlich munter hin und her im Moment.
0: Ja, ein kleines Derby ist das für euch, kann man das sagen?
1: Ja.
0: So weit ist es ja nicht entfernt, wenn du mit dem Fahrrad da bist.
1: Genau, wir können besser nach Viertel fahren als, ich sag mal, Norden. Es ist doch ein bisschen umständlicher.
0: Genau. Ne?
1: Also, wenn das Wetter gut ist, fahren wir da aber auch mit dem Fahrrad hin.
0: Ja, der FC Norden ist ein gutes Stichwort. Der spielt heute in Hage und wir sehen das im Livestream. Der FC Norden führt 1-0 in Hage.
1: Überrascht.
0: Ja. Gut. So viel dazu. Bene, wir bedanken uns und hören uns später nochmal wieder. Dankeschön, bis dahin.
1: Gerne, bitte.

Radio Friesland.de, Sportseite 15 Uhr und gleich 23 Minuten. Wir wollen mal so eine kleine Laufrunde machen durch die einzelnen Ligen und auf die Zwischenergebnisse schauen. Beginnend mit der Regionalliga Nord. FC Norderstedt gegen VfB Lübeck 1:1. Schöningen führt gegen Oldenburg 1:0. Werder Bremen für Lübeck noch 0:0 und Bremer SV gegen den BSV Kickers Emden. Da werden wir auch gleich wieder hinschalten, da steht es auch noch 0:0. Dann in der Oberliga das, was uns vorliegt. Alle Spiele wurden hier noch nicht gemeldet. Spelle-Fehnhaus gegen den Lüneburger SK 1:0. Egesdorf, Langreda, Hesling noch 0:0. Verdenlicht 0:2 gegen Blau-Weiß Lohne zurück. Und noch keine Tore in der Partie SSV Vorsfelde gegen den BSV Reden. Dann ein Blick in die Landesliga. Dort findet ja heute das absolute Spitzenspiel statt zwischen Grün-Weiß-Mühl und dem BV Garrel. 0:0 noch dort der Spielstand. SV Altenheute führt gegen den VfL Oldenburg 1:0. Wildeshausen melde noch keine Tore. Und um 16 Uhr, da beginnt dann ja die Partie TuS Beefsum gegen Blau-Weiß Hollage. Von dort werden wir natürlich auch live berichten. Dann Bezirksliga, das was uns vorliegt. Hage Norden jetzt 0:2. Dann hatten wir erfahren, dass es in Virl gegen Jehove noch 0:0 stand. Ebenfalls noch 0:0 in der Partie im Derby Friesenstolz-Riepe gegen Blau-Weiß Borsum. Und auch in der Kreisliga gibt es heute Nachmittag einige Spiele. Ein Spiel ist schon beendet. FD Groß-Mittlum, TuS Norderney 2:2. Das Spiel war heute Vormittag. Dann die Zwischenstände. TuS Strudden, Fortuna Feenhusen 2:0. SV Jeringsveen, TuS Großheide noch 0:0. Der VfB Oblengen, ja momentan das Maß aller Dinge, führt bereits 5:0 bei Concordia Sohusen. Und Concordia Nermoor gegen den TuS Hintel auch noch keine Tore, also noch 0:0.

0: Wir schalten wieder an den Pfanzenberg in Bremen. Dort ist der BSV Kickers Emden zu Gast beim Bremer SV 0:0. Stand es in der letzten Einblendung. Für uns vor Ort ist Gerd Krauledat. Und vielleicht haben wir jetzt ein Tor eingefangen, Gerd, oder noch 0:0?
1: Nein, immer noch 0:0. 26 Minuten sind nach meiner Uhr gespielt. Aber immer noch 0:0. Wir haben Chancen, haben wir. Aber im Moment, der Torwart hat zwei gute Dinge erhalten von Bremen. Der Felix Lukas Fox. Und wir sind natürlich die viel stärkere Mannschaft. Wir gehen schnell gegen den Mann und gegen den Ball. Also das passt alles. Aber nach vorne hin, Luke Kios noch nicht so richtig in Szene gesetzt. Obwohl er sich immer anbietet. Und auch Ole Kühling noch nicht. Und Nick Stepanchev. Es fehlt noch ein bisschen was, dass wir nach vorne hin, der Abwehr geht es, dass wir nach vorne hin auch die Chancen, die wir haben, nutzen. Ne?
0: Ja, fehlt da vielleicht doch so ein Theo Schröder jetzt in diesem Moment?
1: Ja, das ja. Erstmal die Schnelligkeit und seine Wendigkeit. Und der hat ja mal eine Idee gehabt, wie er dann an den Gegner vorbeikam. Aber jetzt ist Bremen vorne aufs Tor. Aber nee, wir Abwehr steht im Moment sehr gut.
0: Ja, das ist auch...
1: Da kann man nicht meckern.
0: Ja, das ist auch mal ganz wichtig, dass die Abwehr sich jetzt so langsam fängt und man hört die BSV-Fans im Hintergrund.
1: Ja.
0: Wie viele Fans sind da mitgereist?
1: Ja, da schätzen wir so 200 sind da.
0: Ja, also das ist doch schon mal...
1: Luke Ios geht jetzt durch. Hier außen ist noch Semin Kojic. Wenn der den Ball jetzt kriegen würde, ganz alleine. Aber nee, es wird zurückgespielt über Ole Kühling. Und Ole muss wieder ein bisschen gucken. Ja, jetzt hat er wieder einen Gegner gewonnen, nicht Stepanchev. Aber jetzt geht er auf Per Manke. Jetzt haben wir unseren Japaner, der jetzt wieder zurückspielt zu Manke. Ja, der Aufbau muss noch ein bisschen schneller, ein bisschen besser werden, damit wir dann hier auch die Torschancen kriegen.
0: Gut.
1: Mengot auf der linken Außenseite. Ja, er läuft dann zu schnell und ist dann im Abseits. Das ist noch nicht richtig. Ja, das hat noch nicht richtig drauf.
0: Na gut, dann hoffen wir, dass es etwas später nochmal klappt. Gerd Krauledat ist für uns vor Ort beim Spiel Bremer SV gegen den BSV Kickers Emden, also BSV gegen BSV. Und wir hoffen natürlich bei der nächsten Einblendung auf Dirk ein bisschen. Das mal schönen Dank, Gerd.
1: Alles klar, bis dann.
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0: Wir kommen wieder zur Bezirksliga-Partie Grüners Viertel gegen Korkhorlihofe zurück. Bene Oldex ist dort in Viertel und er schildert für uns ein 0:0 bei der letzten Einblendung. Bene, ist es dabei geblieben?
1: Ja, wir sind mittlerweile in der Ruchweg, sechste Plattdeutsch-Porto, in der 30. Minute und er steht nach wie vor 0:0. Concordia hat sich ein bisschen aus der Umklammerung gelöst und hat auch selber gute Chancen, aber wie gesagt, es ist ein bissiges Spiel, geht drauf und runter, auch mit einigen haarigen Szenen, aber es ist noch fair und wir hoffen auf weitere
0: gute Spielszenen und Tore.
1: Ja, gute Szenen, genau, richtig. Und Tore natürlich, genau. 0-0 sollte es eigentlich nicht bleiben. Ja.
0: Nein, schön wäre nur ein paar Tore, ist das Salz in der Suppe, ne?
1: Ja, genau.
0: Oder das Salz in der Suppe. Okay, Bene, danke schön fürs Erste. Und dann in der zweiten Halbzeit hören wir uns wieder, wenn es heißt Viertel gegen Ihofe.
1: Gerne.

Radio Friesland, die Sportzeit 15.37 Uhr haben wir es jetzt. Die Partien, die um 14 Uhr begonnen haben, sind in der Schlussphase, die um 15 Uhr begonnen haben, kurz vor der Pause. Und wir schauen mal auf die Zwischenergebnisse in den einzelnen Ligen. Da haben wir zunächst die Regionalliga Nord mit folgenden Ergebnissen oder Zwischenergebnissen. Eintracht Norderstedt, VfB Lübeck, da steht es 1:1. FSV Schöningen führt nach wie vor gegen den VfB Oldenburg mit 1:0. Werder Bremen 2 liegt hinten gegen Phoenix Lübeck mit 0:2. Und der Bremer SV gegen den BSV Kickers Emmen nach wie vor 0:0. Um 16 Uhr beginnt die Partie HSC Hannover gegen Weicher Flensburg. Von Delmenhorst liegen uns keine Zwischenstände vor. Gut, vielleicht kriegen wir es irgendwie über eine andere Quelle raus. Dann in die Oberliga. Da ist ja der Topfavorit nach seinen Einkäufen und Spielerverpflichtungen eigentlich der Topfavorit, der SV Wilhelmshaven. Ließen gestern auch wieder einen Punkt oder zwei Punkte liegen, 1:1 bei Vorwärts, 2:2 bei Vorwärts Nordhorn. Und die Zwischenstände von heute, Spelle-Feenhaus, Lüneburger SK 1:0, Germania Egelsdorf, Langreder, Hieslinger SC noch 0:0, FC Verden liegt gegen Blau-Weiß-Lohne 1:2 hinten und noch keine Tore in der Begegnung SSV Forsfelde gegen den BSV Rheden. Dann die Landesliga mit dem, was uns bislang vorliegt. Das ist ein 0:0 zwischen dem VfL Wildeshausen und Melle 0:3. Alteneute VfL Oldenburg 1:0. In der Spitzenbegegnung Grün-Weiß-Mühlen gegen den BV Garrel steht es 1:0. Die Begegnung TuS Beefsum Blau-Weiß-Hollage beginnt ja erst um 16 Uhr. Auch von dieser Partie werden wir natürlich live berichten von der Beefsumer oder an der Beefsumer Olympiastraße, dort, wo die Anlage des TuS Beefsum steht. Dann wollen wir mal schauen, was wir in der Bezirksliga momentan an Zwischenständen haben. Das SV Hage liegt gegen den FC Norden im Derby mit 0:2. Hinten Friesenstolz, Riepe, Blau-Weiß-Borsum noch keine Tore. Noch keine Tore wurden uns hier auch geschildert von der Partie Grün-Weiß, Vierel, Concordia, Ehrhofe. Und von Germania Lehr, TV Bunde liegt uns momentan nichts vor. Dann noch ein Blick in die Ostfriesland-Liga. Ein Spiel von heute ist beendet. Das ist die Partie FD Groß-Midlum gegen TuS Norderney. 2:2 stand es da am Ende. Dann führen die Favoriten TuS Stroden gegen Fortuna Feenhusen 3:0. Concordia Sohusen liegt inzwischen 0:6 gegen den VfB Oppelengen zurück. Jeringsfehn gegen Großheide noch keine Tore. Und der TuS Hinte führt bei Concordia Nemor mit 1:0.

0: Bremer SV, BSV Kickers Emden. Wir fragen mal bei Gerd Kaule nach, ob sich inzwischen was getan hat in puncto Toren. Aber so wie ich sehe, sieht es nicht gut aus.
1: Nein, 40 Minuten sind gespielt, aber wir haben noch kein Tor. 0-0 im Laufe der Spielstand. Wir haben zwar mehr vom Spiel. Der BSV ist noch mehr am Ball und hat, ich glaube, 70% den Ball, aber wir schießen vorne, kriegen das Ding da nicht rein. Nee, dann ist immer wieder einer dazwischen oder Pfosten oder knapp am Tor vorbei. Jetzt wieder ein langer Freistoß und abseits dann wieder. Ja, dann und die Chancen vergehen dann so, ne?
0: Naja, vielleicht findet Björn Lindemann ja in der Pause die richtigen Worte, dass es dann zumindest in der zweiten Halbzeit klappt und dass der ganze Aufwand dann auch mit Toren belohnt wird.
1: Ja, auf der zweiten Halbzeit können wir die Tore auch besser sehen. Das ist mir ziemlich günstiger noch wie bei der ersten Halbzeit.
0: Na gut, vielleicht ist das dann extra so. Vielleicht wissen die Spieler das ja auch. Und,
1: ja, dass wir dann besser sehen können, wer da die Tore schießt. Ne?
0: Okay, Gerd, bis hierhin erstmal schönen Dank.
1: Alles klar, bis später.
0: Bis später.
1: Ciao, ciao.

Ja, 15.51 Uhr. Gleich gibt's wieder die Radios Friesland-Nachrichten. Punkt 16 Uhr. In Bremen am Panzerberg ist Pause. Sind keine Tore mehr gefallen. Mit 0:0 geht es in die Kabinen. Der BSV hat etwas mehr vom Spiel. Allerdings in der Offensive fehlt bisher noch der letzte Biss und der letzte Schliff. Und auch Halbzeit im Derby in der Bezirksliga zwischen dem SV Hage und dem FC Norden. 0:2 dort der Spielstand.

0: Ja, der erwartet schwere Gegner, sehr unbequem zu spielen, sehr körperbetont. Müssen wir noch ein bisschen was tun.
1: Ja, ihr habt noch über eine Halbzeit Zeit, da ein Loch in die Abwehr des BVH-Lages zu bohren. Wie siehst du die Aussichten? Habt ihr Feldvorteile oder das verteilte Spiel?
0: Ja, nee, also die Feldvorteile liegen schon bei uns. Aber direkt zwingendes ist momentan auch noch nicht dabei. Also es ist eigentlich eindringend auf beiden Seiten. Sehr zweikampfbetont alles. Eigentlich fehlt jetzt mal ein Tor, um die ganze Motorik noch ein bisschen anzuschieben.
1: Ja, dann wird es ein Fußballspiel, wenn ein Tor gefallen ist, sagt man manchmal. Okay, Heiner, ihr seht hier erstmal recht herzlichen Dank. Wir hören uns in der zweiten Halbzeit wieder. Dankeschön.
0: Gerne.

0: 16 Uhr und gleich 17 Uhr, das heißt gleich die Nachrichten, das Neueste aus Deutschland und der Welt. Und bevor es soweit ist, sage ich noch ganz schnell, das Spiel Bremer SV gegen den BSV Kickers Emnitz beendet. Endstand 2:3, also erster Auswärtssieg für den BSV Kickers Emden.
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2: Ich bin Thomas Bleskin. Die US-Unterhändler

0: Witkow und Kushner sind erstmals in Kiew eingetroffen, um über ein Ende des Ukraine-Kriegs zu sprechen. Die beiden treffen sich heute mit Präsident Zelensky.
1: Der ukrainische Präsident Zelensky begrüßte die Amerikaner unter freiem Himmel vor der Sophienkathedrale. Auf dem Platz stehen viele Erinnerungsfotos an ukrainische Soldaten. Lange haben Witkow und Kushner gezögert, überhaupt die Reise nach Kiew zu machen. In Moskau waren sie viel öfter und auch am Vortag haben sie im Kreml mit Wladimir Putin gesprochen. Allerdings erwarten derzeit weder Moskau noch Kiew eine erfolgreiche Vermittlung der Amerikaner. Jede Seite will die andere militärisch unter Druck setzen. Friedemann Kohler, Nachrichtenredaktion.
0: Schafft die AfD die absolute Mehrheit? In Sachsen-Anhalt wird heute ein neuer Landtag gewählt. Die Wahllokale haben seit 8 Uhr geöffnet und schließen um 18 Uhr. Nicht nur bei uns, auch international wird die Wahl mit großem Interesse verfolgt.
2: Politisch könnte dieser Wahlabend einiges durcheinanderwirbeln. Die AfD geht als klarer Favorit ins Rennen. In der letzten Umfrage lag sie bei 41%, die CDU bei 23%. Aber selbst wenn die AfD stärkste Kraft wird, ist völlig offen, wer regieren kann. Alle anderen Parteien schließen eine Koalition mit ihr aus. Und AfD-Spitzenkandidat Siegmund sagt selbst, er will nur mit absoluter Mehrheit Regierungschef werden. CDU-Ministerpräsident Schulze hofft deshalb auf ein starkes Ergebnis seiner Partei. Mit einem vorläufigen Endergebnis wird erst am frühen Montagmorgen gerechnet. Zoe Tassovali, Nachrichtenredaktion.
0: Nach mehreren versuchten Sabotageangriffen auf das deutsche Stromnetz sucht die Polizei am Hambacher Forst bei Kerpen mit einem Großaufgebot nach einem 48-jährigen Tatverdächtigen. Nach Angaben der Kölner Polizei wird nach dem Mann selbst oder Spuren von ihm gefahndet. Er soll Bekennerschreiben verschickt haben, die auf Täterwissen hindeuten. Bei einer Durchsuchung seiner Wohnung in Gevelsberg war zuvor Sprengstoff entdeckt worden. Steigende Temperaturen seit den 80er Jahren führen dazu, dass die Pflanzenwelt in europäischen Gebirgen artenreicher wird. Allerdings gibt es auch Verlierer, haben Wissenschaftler der Universität Wien nachgewiesen. Sie haben in einer Studie 62 Berggipfel untersucht. Das Ergebnis: Es siedeln sich zunehmend neue Arten an. An kühlere Standorte angepasste Pflanzen verschwinden jedoch.
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0: Zum Wetter, die aktuelle Vorhersage des Deutschen Wetterdienstes. Insgesamt freundlich, dichtere Wolkenfelder ziehen nur im Nordosten durch, bei Höchsttemperaturen zwischen 19 Grad an den Küsten und 29 Grad im Südwesten. Zum Start in die neue Woche kann es dann vor allem im Süden und in der Mitte einige kurze Regenschauer geben, bei dann 20 bis 33 Grad maximal, mit den höchsten Werten am Oberrhein.
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4: Linda Düff, Johann Dierksen, ich bin André Kaut. Wir begleiten Sie noch bis 18 Uhr. Haben natürlich gleich gegen 17:30 die Endergebnisse aus den einzelnen Ligen, bis auf die Partie TuS Bevesum, die um 16:10 Uhr begonnen hat. Und wir haben natürlich auch in dieser Stunde, wie Sie es gewohnt sind, einige Berichte und aktuelle Tagesthemen. Bleiben Sie dran, es lohnt sich. Schön, dass Sie da sind. Moin zusammen.

0: 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Einige Berichte haben wir jetzt für Sie. Wir wollen uns ein wenig mit dem Pokal beschäftigen, jetzt hier zu Beginn der zweiten Stunde. Da gibt es einmal den Landespokal, der noch speziell dann unterteilt ist, einmal für Regionalligisten und Oberligisten. Und da war der BSV Kickers Emden im Einsatz bei SV Trochtersen-Assel. Und wer da noch alles in der Verlosung ist, das erfahren wir jetzt von Lena Düff.
1: Nach dem 4:2-Sieg gegen den SV Trochtersen-Assel steht der BSV Kickers Emden im Halbfinale des Verbandspokals. Neben Kickers Emden ist auch der SV Meppen ins Halbfinale eingezogen. Zwei Viertelfinals finden diesen Monat noch statt. Dort trifft der SSV Jeddelo auf FSV Schöningen und der VfB Oldenburg auf TSV Havelse. Wann die Halbfinals stattfinden, ist aktuell noch unklar. Angesetzt worden sind diese für den 29.03.27.

0: Nicht nur den Niedersachsen-Pokal gab, sondern auch den Bezirkspokal. Und da gab es einige Spiele und noch das ein oder andere Spiel, wo es dann ganz schön gekracht hat.
1: Der SV Großefehn schlug den TV Bonde mit 6:1 im Bezirkspokalspiel und ist somit ins Achtelfinale eingezogen.
0: Und dann gab es noch weitere.
1: Genau, durch den 3:0-Sieg gegen den SV Hage steht der TuS Esens im Achtelfinale des Fußballbezirkspokals. In der 21. Minute gelang dem TuS der Führungstreffer durch Marvin Rotkegel. Nach einer Flanke von Jan Sabbat in der 40. Minute schob Luca Janssen zum 2:0 ein. Kurz vor der Halbzeit war es dann Sabbat, der für den 3:0-Endstand sorgte. Und der TuS Pefsum hat durch den 7:2-Sieg gegen den SV Wallinghausen das Achtelfinale des Bezirksliga-Pokals erreicht. Zwischen der 13. und 18. Minute legte Ramon Issa mit einem Hattrick die Weichen auf Sieg. Durch das Tor von Janis Hempelmann vergrößerte der TuS Pefsum zur Halbzeit das Ergebnis. Nach den beiden Toren von Tammo Saueressig und Janis Hempelmann betrieb der SV Wallinghausen durch Kevin Genske und Niklas Herbold etwas Ergebniskosmetik, musste sich aber letztlich den Pefsumern geschlagen geben, die das Endergebnis mit einem weiteren Tor durch Ramon Issa höher schraubten.

0: In der Ostfrieslandliga ist der VfB ob Längen zurzeit das Maß aller Dinge. Sie gewannen ihr heutiges Spiel bei Concordia Sohusen mit 6:0 und waren auch unter der Woche, genauer gesagt am Mittwoch, zum Spitzenspiel bei Germania Wiesmoor. Wie das Ganze ausgegangen ist, erzählt Ihnen jetzt Lena Düff.
1: Der VfB Oblengen ist nach dem 3:1-Sieg gegen Germania Wiesmoor weiterhin ungeschlagen. Der Gast aus Oblengen ging durch Leroy Timmer in der 3. Minute in Führung, musste allerdings 16 Minuten später den Ausgleich durch Jan Grotlüschen hinnehmen. Knapp 2 Minuten später brachte Timon Seifert die Gäste wieder in Führung. Nach der Pause erzielte Lukas Berghaus das 3:1. Durch die gelb-rote Karte gegen Matthias Berg und Malte Kramer beendeten die Oblengener die Partie zu 9.

0: Ja, Grün-Weiß-Zwerl hat nicht nur heute im Spiel gegen Concordia Ihove zugeschlagen, 4:1 der Endstand, dazu später mehr, sondern auch nochmal einen ganz interessanten Spieler nachverpflichtet.
1: Grün-Weiß-Zwerl hat vor Ablauf der Wechselfrist zugeschlagen und sich mit Stürmer Samuel Steinbank verstärkt. Zwerls sportlicher Leiter Julian Bennert freut sich über die Verpflichtung.

0: Wir warten kurz vor Halbzeit in Tiefsum, da stand es 0:0. Die Halbzeitpause ist jetzt vorbei und wir rufen noch einmal Heiner Wolthoff, ob es dabei geblieben ist. Heiner, bitteschön.
1: Ja, jetzt gerade eine Großchance von Heiko Fischer, jetzt aber immer noch nach wie vor 0:0. Wir befinden uns jetzt in der 53. Spielminute.
0: Ja, weiterhin also keine Tore im Pissum. Wir wollen noch mal gucken und hoffen, dass noch auf der Pissumer Seite ein Tor fällt und ja, ihr 3 Punkte einfahren könnt. Danke bis hierher, Heiner Holthoff. Wir hören uns kurz vor Schluss noch mal wieder. Dankeschön.
1: Ja, tschüss.

0: Nächstes Thema, der SUS Steenfelde. Ja, der zieht ja reichlich Zuschauer aus ganz Deutschland, nicht zuletzt auch wegen der Videos mit Udo Tesch und seinen Mitstreitern, Wilke Zierden, der Kameramann. Aber diese Heile Welt, die sind ja aufgestiegen in dieser Saison in die A-Klasse, aber jetzt hat die Heile Welt doch auch mal Risse bekommen.
1: Der SUS Steenfelde und Trainer Wolfgang Behrens haben sich getrennt. Als Grund wird die unterschiedliche Auffassung zwischen Trainer sowie einigen Spielern genannt.
0: Ja, da gibt es aber noch, glaube ich, keinen neuen Trainer, wenn ich das so richtig verfolgt habe. Schauen wir mal, was da passiert. Hier passiert jetzt Folgendes. Hier kommt Musik von Tamilin. 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
1: Ja, und die 17.30 Uhr, die haben wir jetzt ganz genau und wir starten wie gewohnt mit der Regionalliga. Hier die Ergebnisse von heute. Eintracht Norderstedt, VfB Lübeck 1:1. FSV Schöningen schlägt den VfB Oldenburg im Spitzenspiel mit 1:0. SV Werder Bremen 2 unterliegt Phoenix Lübeck 0:2. Atlas Delmenhorst gewinnt gegen den Aufsteiger SV Todesfelde 5:2. Dann Bremer SV, BSV Kickers Emden 2:3. Erster Auswärtssieg für Kickers Emden. Und derzeit läuft noch die Partie HSC Hannover Weiche Flensburg. Die hat um 16 Uhr begonnen. Zwischenstand 1:2. Dann kommt die Oberliga Niedersachsen. Da wurde wie folgt gespielt. Die Ergebnisse von heute lauten wie folgt. SC Hemmingen-Westerfeld schlägt den SV Meppen 2 mit 3:2. Spelle-Fehnhaus und der Lüneburger SK trennen sich 2:2. Germania Egesdorf-Langreda unterliegt Heslingen 0:3. SV Drochtersen-Assel 2, VfV Borussia Hildesheim 0:2. FC Verden gegen Blau-Weiß-Lohne 2:2. Und der SSV Forstfeld unterliegt dem BSV Rheden 0:3. Ja, da gibt es Gedränge an der Spitze. Spitzenreiter, neuer Spitzenreiter ist jetzt der Hislinger SC, der den SC Spelle-Fehnhaus abgelöst hat. Die sind jetzt auf Platz 2, Platz 3 BSV Rheden. Vierter Eintracht Braunschweig und fünfter ist der SV Wilhelmshaven. Dann der Blick in die Landesliga. Da sieht es wie folgt aus, oder gab es heute diese Ergebnisse hier. VfL Wildeshausen, SC Melle 03, 0:1. SV Altenreuth, VfB Oldenburg 1:0. Grün-Weiß-Mühlen gewinnt das Spitzenspiel gegen den BV Garrel mit 4:0. Und Detlefs Bechstein spielt zurzeit noch. Die Begegnung hat erst um 16 Uhr begonnen. Da sind noch 20 Minuten zu absolvieren. Tore Fehlanzeige bislang, aber ein paar Minuten haben die Bechstein ja noch Zeit, da was Zählbares rauszumachen. Dann geht's der Blick in die Bezirksliga. SV Hagen unterliegt im Derby dem FC Norden 0:3. Tura Westrauderfehn gewinnt gegen den SV Balinghausen 3:1. Grün-Weiß-Vierl schlägt Concordia Ehrhofe mit 4:1. TSV Riepe und Blau-Weiß-Borsum trennen sich 2:2. Germania Wismut TV Bunde, da haben wir noch nichts vorliegen. Spielfrei war hier der TuS Leerhafe-Hofel. Spitzenreiter jetzt Grün-Weiß-Vierl vor Eintracht Ilo und dem TuS Esens. Und dann geht noch der Blick in die Ostfriesland-Liga. Da gab es einige Spiele am heutigen Sonntag. FD Groß Midlum gegen TuS Norderney 2:2. TuS Strudden gewinnt gegen Fortuna Veenhusen 3:0. SV Jeringsveen und TuS Großheide trennen sich 0:0. Concordia Sohusen, da liegt im VfB Oblenge 0:6. Ostfriesia Mordorf und Blau-Weiß Borsum 2 trennen sich 2:2. Und der TuS Hinte gewinnt bei Concordia Nermoor mit 2:0.

0: Ja, Lady Madonna und die Beatles. Ja, es gab ja mal diese berühmte Werbung mit diesen Schokoflocken. Kaum sind sie da, sind sie weg, hieß es. Ebenso ist es jetzt Mittels passiert. Kaum war er da, dann war er weg, der Trainer des TuS Mittels, Lena.
1: Nach 6 Spieltagen hört Trainer Jerzy Klukowski beim TuS Mittels auf. Als Grund für den Rücktritt wird die durchwachsene sportliche Lage genannt. Zudem werden Stimmen laut, die sagen, dass Klukowski nicht an die Spieler herankommt.
0: Ja, und dazu können wir sagen, dass Tobias Reil, dein Vorgänger, jetzt wieder in Mittels als Trainer seine Stelle angetreten hat.

0: Ein Name stand jahrelang für Qualität und viele, viele Tore in der Bezirksliga. Dann war er weg, jetzt ist er wieder da.
1: Der SV Großefehn hat Jeff Dorn verpflichtet. Das teilte der Verein mit. Nach Knieproblemen freut sich Dorn auf die neuen Herausforderungen.

0: Die Yankees aus Bremen und Halbstark war 1965 in der ersten Beatclub-Sendung der allererste Titel, der überhaupt dort gespielt wurde. Ja, die Musik spielt jetzt woanders. Wir kommen jetzt mal ein bisschen ab vom Fußball zur Leichtathletik.
1: Der ostfriesische Diskuswerfer Henrik Janssen erreichte beim Leichtathletik-Meeting im schweizerischen Bellinzona in einem hochkarätigen Teilnehmerfeld den dritten Platz. Und dann haben wir noch eine Meldung zur Regatta des RV Lea. Am 12. und 13. September hat auch WM-Teilnehmer Leonard Brahms seine Teilnahme bestätigt. Für den 24-Jährigen ist dies ein Heimspiel, kommt er doch gebürtig aus Lea.
0: Ja, dann haben wir jetzt 17.43 Uhr. Wir machen noch ein bisschen Musik und dann wollen wir noch mal rüberschalten nach Pevsum und hören, wie es da steht. Lange Zeit 0:0. Ob das da noch Bestand hat, erfahren Sie gleich nach der Gruppe Titanic aus Norwegen und Sultana. Musik.

0: kurz zur Schlussstand, wenn er mal nach Pesum gegen Blau-Weiß Holler ging. Und 0:0 stand das beim letzten Mal, als wir Heiner Wolter am Telefon hatten. Heiner, ist was passiert bei euch?
1: Nein, momentan steht es 0:1 zu Hollage. Und ja, das Spiel geht jetzt in die entscheidende Phase und wir rennen hier jetzt permanent an. Ja, aber es steht immer noch 0:1. Ich hoffe da.
0: Wie kam das zustande?
1: Ja, durch eine Unachtsamkeit. Das war nicht gut ausgespielt. Irgendwie kam der Ball auf den freien Spieler und der hat ihn dann versenkt und ja, er stand frei und ja, fehlte die Zuordnung.
0: Ja, also ein Abwehrfehler, kann man sagen.
1: Ja, also wir hatten keine Zuordnung in dem Moment.
0: Ja. Das wird dann eiskalt bestraft in der Liga, ne?
1: Das wird sofort bestraft. Hollage macht das auch gut. Allerdings der Druck von Pilsum oder von uns, der wird jetzt auch dementsprechend größer. Aber wie gesagt, es sind noch 6 Minuten offiziell. Ich weiß nicht, was da noch drauf gibt. Also hier ist noch alles möglich.
0: Ja, okay, Heiner. Ja, der BSV Kirchhessen hat auch noch einen Rückstand aufgeholt. Vielleicht schafft ihr das auch noch. Und wollen wir sehen, wie es weitergeht. Alles Gute für euch und wir drücken euch die Daumen, dass noch was passiert. Dankeschön,
1: ja, Heiner Bordorf. Vielen Dank, Johann. Tschüss.
2: Ja, 17.53 Uhr. Damit wären wir dann auch gleichzeitig am Ende der heutigen Sendung. Wir bedanken uns ganz, ganz herzlich bei Ihnen für Ihr Interesse und dass Sie mit dabei waren. Für Sie heute im Studio und redaktionell verantwortlich waren Lena Düff, Johann Dierks und ich bin André Kaut. Wir wünschen noch einen schönen Sonntagabend, guten Start in die neue Woche und sagen Tschüss bis zum nächsten Sonntag.

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1: Ich bin Thomas Bleskin. Bei der Landtagswahl in Sachsen-Anhalt zeichnet sich eine sehr hohe Beteiligung ab, deutlich höher als vor 5 Jahren. Bis 16 Uhr hatten 65,3% der Wahlberechtigten ihre Stimme abgegeben. Damit lag die Beteiligung bereits über dem Endwert von 2021 mit 60,3%. Briefwähler sind in der Zwischenbilanz noch nicht berücksichtigt. Nach mehreren versuchten Sabotageangriffen auf das deutsche Stromnetz sucht die Polizei am Hambacher Forst mit einem Großaufgebot nach dem 48-jährigen Tatverdächtigen. Er soll Bekennerschreiben verschickt haben, die auf Täterwissen hindeuten.
2: Seit Tagen fahndet die Polizei nach dem 48-Jährigen. Sein Fahrzeug wurde am Freitagabend am Hambacher Forst sichergestellt. Darum erhoffen sich die Ermittler zumindest Spuren in dem Waldgebiet. Die Polizei hat mittlerweile auch Fotos des Mannes veröffentlicht und bittet die Bevölkerung um Hinweise. Der Mann aus NRW könnte auch mit dem Fahrrad unterwegs sein. Er hatte in mehreren Bundesländern Gebäude beschossen,

0: den Strom in der Region verteilen. Innenminister Dobrindt spricht vom Klimaterrorismus eines Einzeltäters. Thomas Bremser, Redaktion.
1: Das deutsche Raumfahrtunternehmen ESA Aerospace hat bei seinem zweiten Testflug 5 Satelliten erfolgreich in die Erdumlaufbahn gebracht. Die Rakete startete in Norwegen und setzte die Satelliten in rund 500 Kilometern Höhe aus.
2: Beim ersten Versuch war nach gerade mal 30 Sekunden Schluss. Diesmal schaffte es die 28 Meter hohe Rakete bis ins All. An Bord 5 wissenschaftliche Satelliten und ein Experiment. Für Europa ist das mehr als nur ein Raumfahrterfolg. Viele europäische Satelliten fliegen bisher mit US-Raketen ins All. Diese Abhängigkeit soll verkleinert werden und weitere Raketen starten. ESA Aerospace-Chef Metzler sagt, Europa habe jetzt einen eigenen Zugang zum Weltraum. Kanzler Merz spricht sogar vom Beginn einer neuen Ära. Zoe Tassovali, Nachrichtenredaktion.
1: FIFA-Präsident Gianni Infantino will sich im kommenden Jahr zur Wiederwahl stellen. Das bestätigte eine Sprecherin des Weltfußballverbands. Infantino steht wegen inzwischen zurückgezogener Pläne zur Beteiligung von Investoren an künftigen WM-Geschäften massiv unter Druck. Die UEFA will seine Wiederwahl verhindern und bereitet wegen des Investorendeals ein Strafverfahren vor. Infantino weist den Vorwurf zurück, gegen geltendes Recht verstoßen zu haben.
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1: Zum Wetter, die aktuelle Vorhersage des Deutschen Wetterdienstes. Insgesamt freundlich, dichtere Wolkenfelder ziehen nur im Nordosten durch, bei Höchsttemperaturen zwischen 19 Grad an den Küsten und 29 Grad im Südwesten. Zum Start in die neue Woche kann es dann vor allem im Süden und in der Mitte einige kurze Regenschauer geben, bei dann 20 bis 33 Grad maximal, mit den höchsten Werten am Oberrhein.
3: Das waren die Nachrichten.

Sonntag ist der 6. September 2026 und wo Aschi wohl weiten, September-Mount ist Plattisch-Mount. Dit Jahr 2026 steigt das unter das Richtwort, also unter das Motto, du hast ein moi Stimm, weil platt. Von harten begrüßt ich euch, tot Schlagermix am Sonntag und verdauche mit Dirks Bund Schlagerwelt. Live und Sammelknauk ist Dirk Köhler. Ich muss auch für den Inhalt von dieser Sendung liegen sein. Dirk Köhler ist auch für den Inhalt der heutigen Sendung verantwortlich. Jo, Alfred Lutsprecher von Sammelkast. Viel Spaß bei Tauhön. Moin zusammen.

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0: Polly Kramer wäre das mit dem Titel »Die Welt snackt platt«. Ja, und von Polly Kramer hören wir uns auch hier immer zu Anfang von Sendung mit den Mui, Aupner, die wie der Spöllende und die Eilanddanze. Ja, nochmals herzlich willkommen zu der Plattdeutsch-Sendung für euch. Nun geht es aber wieder mit ein paar Nähläden und die letzte zwei Wecken. Andreas Gabalier habe ich obliegen und im Anschluss hören wir den Jungs. Die schrieben so J-U-N-X, mal ganz was anderes. Meine Liebe bleibt ist der Titel von Andreas Gabalier und Rhythmus der Nacht von Jungs.
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0: Ja, ich seh das da überall, die Schwindrücken da fallen und die Stützbunken, die sind verölt von bis nun geht nicht mehr. Hier geht nun wieder mit den Cappuccinos, die laden uns in ton Party auf dem Mond. Und im Anschluss habe ich Gabi Baginski gebracht mit der Titel Komm und tanzt mit mir.
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Und nun gefällt die letzten zwei Wege von der Neuerscheinung, die also auf den Markt kommen. Neonlicht. Komm, wir lassen los.

Neonlucht wäre das. 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

0: Das Duo Leuchtfeuer, Lüchtfeuer und Plattdeutsch mit in Ostfriesland ist am besten. Ja, und ich kann ich bloß zustimmen, so als gebürtig Ostfries und ein, der immer Plattdeutsch schnacken deit und schrieben deit und machen deit und da Spaß an hat. Ja, muss einfach so sein, uns Ostfriesland. Da hat wirklich nichts helfen. Nun kommen wir so ein bisschen in die Hölle der Musik, okay, will ich mal sagen. 1974 haben Phil und John denn seit mehr als 1000 Jahren gesungen. Und 1985, da wird Vicky Leandros mit einem wunderbaren Titel aufmacht. Und der heißt auch wunderbar.
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1: Ja, hier sind immer noch bei der richtigen Sender, wie Radio Ostfriesland, wie Schlagermix am Sonntag. Mit Dirks Bund Schlagerwelt und verdauch natürlich ob Plattdütsch, weil Septembermond ist Plattdütschmond. 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Du hast einmal stehen, weil platt, das ist ja das Richtwort, das Motto für dit Jahr 2026. Eva Luginger habe ich nur oblegen, auch wenn mit dem Titel, der nun nie rutkommen ist, Weite Straßen. Und wer er noch nicht kennt, das ist ja die Lebensgefährtin von Stefan Mross.

Wie das Leid kann man einfach nicht stillstauen. 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

Ja, man konnte hier den Studio förmlich rucken. Der Geruch von den Wildrosen in Marbella. Country-Tit habe ich nur für dabei. 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Der kommt direkt dran. Nutzt die Zeit.

2025, da hat Timsen ein plattdeutsch Album veröffentlicht. Und zwar kriegt man das bloß auf Vinyl. Das sind ja diese schwarze, große Schieben. Das Album heißt von ihr. Und Timsen, der kennen wir natürlich all, der singt auch wie Santiano. Und das plattdeutsch Lied habe ich für dich auch für dich wie heute zusammen.

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Heel mooi leid, find ich. 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Für den Inhalt von dieser Sendung muss Dirk Köhler liegt staunen. Dirk Köhler ist auch für den Inhalt der heutigen Sendung verantwortlich. Danke für Zuhören. Fein Rest Sonntag. Und wenn euch gefallen hat, immer wieder vertellt. Und wenn nicht, der behalte bloß für euch. In 2 Wochen bin ich dann für euch da. Und wenn ihr könnt, möchtet, dürft und wollt, geht Hand auf Blutspenden. Tschüss, Mund holen mit einem Maul. Und blieft oder wart gesund. Bis nächstes Mal. Tschüssi.

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1: Ich bin Thomas Bleskin. Bei der Landtagswahl in Sachsen-Anhalt liegt die AfD mit Spitzenkandidat Ulrich Siegmund weit vorn. Nach den Prognosen von ARD und ZDF landet die CDU von Ministerpräsident Sven Schulze mit großen Verlusten auf Platz 2. Die Linke büßt Stimmen ein. Die Grünen gewinnen deutlich hinzu, die SPD hält etwa ihren Stimmenanteil. Damit deutet sich eine komplizierte Regierungsbildung an. Der Einzug des BSW in den Landtag steht auf der Kippe. Nach mehreren versuchten Sabotageangriffen auf das deutsche Stromnetz sucht die Polizei am Hambacher Forst mit einem Großaufgebot nach dem 48-jährigen Tatverdächtigen. Er soll Bekennerschreiben verschickt haben, die auf Täterwissen hindeuten.
2: Seit Tagen fahndet die Polizei nach dem 48-Jährigen. Sein Fahrzeug wurde am Freitagabend am Hambacher Forst sichergestellt. Darum erhoffen sich die Ermittler zumindest Spuren in dem Waldgebiet. Die Polizei hat mittlerweile auch Fotos des Mannes veröffentlicht und bittet die Bevölkerung um Hinweise. Der Mann aus NRW könnte auch mit dem Fahrrad unterwegs sein. Er hatte in mehreren Bundesländern Gebäude beschossen, die den Strom in der Region verteilen. Innenminister Dobrindt spricht vom Klimaterrorismus eines Einzeltäters. Thomas Bremser, Redaktion.
1: Die US-Unterhändler Witkow und Kushner sind erstmals in Kiew eingetroffen, um über ein Ende des Ukraine-Kriegs zu sprechen. Die beiden treffen sich heute mit Präsident Zelensky.
3: Der ukrainische Präsident Zelensky begrüßte die Amerikaner unter freiem Himmel vor der Sophienkathedrale. Auf dem Platz stehen viele Erinnerungsfotos an ukrainische Soldaten. Lange haben Witkow und Kushner gezögert, überhaupt die Reise nach Kiew zu machen. In Moskau waren sie viel öfter und auch am Vortag haben sie im Kreml mit Wladimir Putin gesprochen. Allerdings erwarten derzeit weder Moskau noch Kiew eine erfolgreiche

0: menschliche Vermittlung der Amerikaner. Jede Seite will die andere militärisch unter Druck setzen. Friedemann Kohler, Nachrichtenredaktion.
1: FIFA-Präsident Gianni Infantino will sich im kommenden Jahr zur Wiederwahl stellen. Das bestätigte eine Sprecherin des Weltfußballverbands. Infantino steht wegen inzwischen zurückgezogener Pläne zur Beteiligung von Investoren an künftigen WM-Geschäften massiv unter Druck. Die UEFA will seine Wiederwahl verhindern und bereitet wegen des Investorendeals ein Strafverfahren vor. Infantino weist den Vorwurf zurück, gegen geltendes Recht verstoßen zu haben.
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1: Zum Wetter, die aktuelle Vorhersage des Deutschen Wetterdienstes. Insgesamt freundlich, dichtere Wolkenfelder ziehen nur im Nordosten durch, bei Höchsttemperaturen zwischen 19 Grad an den Küsten und 29 Grad im Südwesten. Zum Start in die neue Woche kann es dann vor allem im Süden und in der Mitte einige kurze Regenschauer geben, bei dann 20 bis 33 Grad maximal, mit den höchsten Werten am Oberrhein.
2: Das waren die Nachrichten.
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4: Tja, und damit hallo, moin und herzlich willkommen zu einer Stunde kurzweiliger Unterhaltung. Und das Ganze mit Hinweisen, Kursinfos, Comedy und natürlich ein Kinotipp. Schon eingepackt ist das Ganze mit jeder Menge handverlesener Gute-Laune-Musik. Ja. Und musikalisch geht es heute geschlossen zu. Ja. Im Sinne von eingeschlossen, zusperren und sich näher kommen. Und im Englischen sagt man da ganz einfach zu close oder lock. Tja, mehr ist eigentlich dazu nicht zu sagen. Und deshalb wünsche ich Ihnen jetzt einen schönen Abend. Und wir starten los mit Felix Jahn mit Close Your Eyes. Schönen Abend.
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Frida Amundsen aus Norwegen kommt sie und das war ihre Debütsingle Closer. 2011 hat sie dieses Ding veröffentlicht und LP hieß Closer genauso wie ihre Debütsingle. So, bevor ich Ihnen jetzt gleich den Kinotipp der Woche vorstelle, habe ich jetzt einen Song draufliegen für Sie aus dem Wilden Westen. Hier ist ein Contest-Song von Josh Turner. Look the door and turn the light down. Schließ die Tür ab und dimm das Licht. Hier ist Josh Turner.

0: Einfach schön, ne? Just Turner war das gewesen.
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0: Tja, die Kino-News, die habe ich jetzt gleich für Sie. Ich gucke jetzt gerade auf den Bildschirm, liebe Zuhörer, Zuhörer. Heute ist ja Sachsen-Anhaltswahl, nicht? Und der Live-Ticker sagt mir die erste Hochrechnung. Und zwar sieht da die AfD, die steht nämlich bei 44,5% derzeit. 44,5% die AfD war ja irgendwie vorauszusehen, muss man dazu sagen, nicht? Was sagt denn überhaupt Uli Hoeneß dazu?
3: Das ist doch unglaublich!
0: Genau, das muss ich auch jetzt sagen, nicht? Und Bärbel Baas?
4: Das ist Bullshit.
0: Ah ja.
4: Das ist Bullshit.
0: Genau, leider, leider, aber... So, seit dem 3.9., also seit dem letzten Donnerstag, ist in einigen unserer Kinos der Film Onslaught angelaufen, auf Deutsch Ansturm. Und das ist ein kompromisslos unterhaltsamer Action-Thriller mit Science-Fiction-Horror-Elementen. Um was es in dem Action-Thriller geht, hören wir jetzt von meinem Kollegen Mario Hartwig, denn der hat sich Onslaught für uns schon mal angeschaut.
5: Die Army-Veteranin Celeste hat mit ihrem Leben als Scharfschützin abgeschlossen und sich mit ihrer Tochter irgendwo ins Nirgendwo zurückgezogen.
6: Wie lange versteckst du dich jetzt schon hier, Celeste?
7: Ich bin gerne hier. Es ist sicher.
5: Damit ist es aber bald vorbei, als Armee-Hubschrauber über die sandige Einöde fliegen.
7: Das ist schon der zweite Black Hawk, den ich heute sehe. Die haben irgendwas in der Wüste nördlich von hier vor. Die errichten da einen Stützpunkt oder so.
5: Nachdem nämlich ein geheimes Militärexperiment aus dem Ruder gelaufen ist...
8: Wir erschaffen gerade den ultimativen Kämpfer zum Einsatz gegen die Zivilbevölkerung.
5: Hinterlässt eine Einheit genetisch modifizierter Supersoldaten eine Schneise der Verwüstung.
8: Diese Männer sind darauf programmiert zu töten, bis sie jemand stoppt.
5: Nun ist es ausgerechnet an Celeste, den Feldzug aufzuhalten.
9: Wohin gehst du denn?
7: Geh in dein Zimmer, riech unters Bett. Mama muss ihre Waffen holen.
5: Um aber die Killermaschinen zu stoppen, muss sie selbst zu einer werden.
7: Halte die Ohren zu.
9: Wieso?
7: Weil ich jetzt jede Menge schlimme Wörter sage.
10: Ja! Komm schon, du kleiner Wächter! Ja.
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So, hier ist immer noch Beautiful Sunday hier, die Unterhaltungssendung für die gesamte Familie, für Jung und Alt, muss man dazu sagen. Und passend zur heutigen Kategorie oder Musikthema Close war das gerade ein Song aus dem Jahr 2015 und zwar von R-City zusammen mit Adam Levine. Und der Song hieß dann Locked Away, auf Deutsch weggesperrt oder wegsperren. So, jetzt gibt's noch einen Song von den Secret Service. Die kommen nämlich aus Schweden hier. Und der Song heißt nämlich, wie heißt er überhaupt? When the Night Closed. When the Night Closed. Secret Service. Und danach meldet sich aus der Comedy-Ecke Doris Mengelbier mit Neuigkeiten vom Beautiful Sunday-Programmchef zu Wort. Also, hier sind aber erstmal Secret Service.

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1: 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Folgendes. Es ist ja schön, sagt Chef, dass sich hier einige noch jugendlich fühlen. Aber, dass hier die Hälfte am TikToken ist in einer Tour und gearbeitet wird nur noch von 12 bis Mittag, das könnt ihr euch, ich zitiere Chef, von der Backe swipen. Ja, nur, dass ihr wisst, dass er sich in den neuen Medien am Auskennen ist. So, sprich, ab heute TikTok-Verbot. Und er kontrolliert, ob einer von euch trotzdem einen TikTok-Apparat dabei hat. Von wegen, wie er sich auskennt. So, wisst ihr Bescheid? Bis dann, Manski.
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0: Aus den 80ern, Get Closer, Valerie Dore, war das gewesen? So, ich blicke mal ganz kurz auf den Bildschirm. Nicht? Es sind ja die Landtagswahlen in Sachsen-Anhalt. Ich sage mal kurz die derzeitige Hochrechnung vor, 19:26 Uhr. Die CDU kommt auf 18,2%, dann 44,4% AfD, 9,2% für die Linke, SPD 8,6% und die Grüne schaffen es auf 8,7%. Alle anderen Programme sind unter der 5%-Hürde. Also insofern, wenn man so will, die AfD wird wohl die absolute Mehrheit bekommen. Da beißt die Maus keinen Faden ab.
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1: Gerade das Original. Ja, das ist Close to You. Und so, jetzt kommen noch, jetzt kommt noch Go West mit dem Song We Close Your Eyes aus dem Jahr 1996. Und danach habe ich den Buchtipp der Woche für Sie. Also bleiben Sie eingeschaltet. Hier ist Beautiful Sunday bei Radio Swissland. Go West.

0: Go West, we close your eyes. Was sagt schon alle zwei zu dem Ergebnis?
1: Gehen Sie arbeiten, suchen Sie sich einen Job.
0: Ja, ja, mache ich auch. Ja, beim nächsten Mal.
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0: So, nach langer Zeit habe ich mal wieder einen Buchtipp dabei, und zwar für alle Leseratten. Denn in vielen der ostfriesischen Buchhandlungen und Büchereien ist seit einigen Wochen das Buch Gegenwind von Gerti Tetzner erschienen. Und dabei handelt es sich um die Erstveröffentlichung ihres vor 45 Jahren durch die Zensur in der DDR verbotenen Romans. Meine Kollegen Jessica Martin und Mario Hartwig wissen mehr über das lesenswerte Buch, das übrigens auf einer wahren Geschichte beruht. Also.
3: Christina leitet in den 1970er Jahren in der DDR einen Kindergarten, den sie mit viel Zivilcourage in eine grüne Oase verwandelt. Das Kindeswohl steht für sie dabei an erster Stelle. Zunächst wird ihre Arbeit gelobt.
4: Ein Haus ohne Fehl und Tadel. Sauber, hell, moderne Möbel, nette Bilder, freundliches Pflanzengerank an den Regalen. Zu Recht nannte man es das schönste Kinderhaus Mittenbecks. Zu Recht. Und zu Recht fand Christinas Arbeit lobende Beachtung.
3: Aber Ruhe, Disziplin und Ordnung, wie in anderen Kindergärten in der DDR üblich, spielen bei Christina kaum eine Rolle. Fasziniert von Christina und ihrer gelebten Freiheit tritt Hinrich in ihr Leben. Er ermuntert sie weiter, die Welt mit Kinderaugen zu sehen.
4: Den heißen Tee schlürfend sagte sie, ich habe noch keinen getroffen, der ein Kinderhaus wie ein Kind sieht und neben so einer Wand schläft. Ich auch nicht, sagte ich. Ich fühlte mich plötzlich weit und frei. Ich sagte, früher war für mich Welt immer anderswo. Christina nickte, schwieg, rauchte und wartete.
3: Gemeinsam mit den Kindern gestaltet Christina inmitten der sonst eher städtischen Steinwüsten einen Ort voller Kreativität und Farben. Sie lässt die Kinder selbst Wände und Laternen nach ihren Wünschen bemalen und fördert die eigene Fantasie statt der gesellschaftlich gewünschten Anpassung an die Norm.
4: Es war der Anfang von etwas, was unzerstörbar schien. Damals, als Christinas Lebenskraft noch unzerstörbar schien, als sie einen Heiligenschein umgab, den nur ich sah, vor allem nachts.
3: Lange Zeit kommt Christina damit durch. Doch als eines Tages ein Sündenbock gesucht wird, richtet sich das bislang unsichtbare Räderwerk der Macht plötzlich gegen sie. Doch Christina will standhaft bleiben, während ihre Freunde noch versuchen, sie zur Vernunft zu bringen.
4: Wahrscheinlich hätte ich Christina nicht an diesem Schritt für Schritt hindern können, wenn ich es gewollt hätte. Aber ich wollte es auch nicht. Wenn jemand etwas zu bewegen imstande war, dann am ehesten noch Christina, die Schlaue, Beliebte, die noch immer Grund unter den Füßen behalten hatte.
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0: Maxi Prize oder Maxi Prize war das gewesen mit Close to You. So, ich habe noch ein paar Sprüche der Woche rausgesucht, liebe Zuhörer. Wir haben ein Kalenderblatt, das steht denn sowas ja immer gerne drauf. Und zwar, der eine geht wie folgt: Die Zeit läuft auch davon, wenn man sie totschlägt. Oder diese hier, der ist nämlich gar nicht so schlecht. Die beste Informationsquelle sind Leute, die versprochen haben, nichts weiter zu erzählen. Das ist was, ja. Oder?
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0: Future ist immer noch Beautiful Sunday. Hier themenorientierte Musik, Close. Und heute waren ja mal Musikstücke dabei, die so ein bisschen aktueller sind als üblich. Also das waren Calvin Harris gewesen mit Feel So Close. 2011 hat er das Ding rausgebracht.
1: Das war's auch schon wieder gewesen. Für die Sendung war verantwortlich Randolf Schulte.
0: So, ziemlich zeitig und ziemlich pünktlich sind wir heute am Start mit der Feierabendrunde. Ja. Das war es tatsächlich schon wieder gewesen und ich würde ja normalerweise jetzt das Feld für Oliver Braun räumen, aber für alle Fans der Airwaves-Musik muss ich enttäuschen, der Mann hat Urlaub. Ich wünsche von ihm, ich wünsche ihm einen angenehmen Urlaub. Ja. Erhol dich gut, mein Lieber. Ja. Also für alle Fans von Airwaves, die Sendung entfällt heute. Aber wir hören uns wieder am kommenden Sonntag. Wir verabreden uns pünktlich um 18 Uhr, 13. September. Allerdings dann schon um 18 Uhr mit dem Schlagermix am Sonntag vorab und hinterher natürlich Beautiful Sunday. So, ich wünsche Ihnen jetzt noch einen angenehmen Abend, schönen Abend und viel Spaß mit all dem, was Sie heute und in der nächsten Woche sonst noch so vorhaben. In diesem Sinne, bleiben Sie auf jeden Fall gesund und ich sage Tschüss, bis zum nächsten Mal. Tschüss, sagt hier an der Stelle der Randolf. Und als Bad Hopeful habe ich noch einen Song rausgesucht von Gwen Guthrie und der heißt Close to You und den Song haben wir heute schon einmal gehört und jetzt aber in einer Soft-Disco-Version. Hier ist Gwen Guthrie. Schönen Abend und Tschüss.

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1: Ich bin Thomas Bleskin. Bei der Landtagswahl in Sachsen-Anhalt hat die AfD ihren Stimmenanteil nach den Hochrechnungen mehr als verdoppelt und liegt mit rund 44% klar vorn. Die CDU von Ministerpräsident Schulze fällt auf etwa 18,5% zurück. Linke, Grüne und SPD liegen jeweils unter 10%. Das BSW muss um den Einzug in den Landtag bangen. Eine Regierungsbildung dürfte schwierig werden, da keine andere Partei mit der AfD koalieren will.
2: So schlecht hat die CDU in Sachsen-Anhalt noch nie abgeschnitten. Und damit hätte ja auch kein... Neben mir sagten Parteimitglieder, das ist Wahnsinn, ich bin einfach in Schockstarre. Und es gibt jetzt auch die ersten Rücktrittsforderungen an den bisherigen Parteichef und Ministerpräsidenten in Sachsen-Anhalt, Sven Schulze. Eine ehemalige CDU-Ministerin sagte mir, es brauche jetzt einen Neuanfang in der CDU. Aus Magdeburg, Simon Kremer.
1: Der russische Außenminister Lavrov hat mit deutlichen Worten auf Vorwürfe aus Deutschland reagiert, hinter dem versuchten Sprengstoffanschlag am Flughafen in Leipzig zu stecken. Das sei der Beginn eines echten Krieges, sagte Lavrov dem russischen Staatsfernsehen. Bundesinnenminister Dobrindt rechnet laut Bild am Sonntag damit, dass solche Attacken zunehmen.
3: Dobrindt will deshalb vor allem die Abwehr hochfahren. Die neue Drohneneinheit der Bundespolizei soll bis Jahresende von 70 auf 300 Kräfte wachsen. Außerdem sollen Stromanbieter oder Wasserwerke künftig selbst Drohnen abwehren dürfen. Gegen Hacker arbeitet das Ministerium an einem digitalen Schutzschild. Kanzler Merz spricht nach dem Drohnenvorfall eine klare Warnung an Moskau aus und sagt, Deutschland sei fest entschlossen, sich zu verteidigen. Russland weist die Vorwürfe weiter zurück. Der russische Botschafter sagt, sein Land wolle keinen Krieg mit Deutschland oder der NATO. Zoe Tassovali, Nachrichtenredaktion.
1: Die Türkei will ihr erstes Atomkraftwerk in Kürze in Betrieb nehmen. Laut Energieministerium befindet sich der erste Reaktor derzeit in einer intensiven Testphase. Das Kraftwerk an der Mittelmeerküste wird unter Federführung des russischen Staatskonzerns Rosatom gebaut und soll insgesamt 4 Reaktoren bekommen. Und zum Sport Formel 1. Kimi Antonelli hat sein Heimrennen gewonnen. Der Mercedes-Pilot aus Bologna holte beim Großen Preis von Italien in Monza seinen 7. Saisonsieg. Teamkollege George Russell wurde 2., Max Verstappen 3.
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1: Zum Wetter, die aktuelle Vorhersage des Deutschen Wetterdienstes. Insgesamt freundlich, dichtere Wolkenfelder ziehen nur im Nordosten durch, bei Höchsttemperaturen zwischen 19 Grad an den Küsten und 29 Grad.

0: 25 Grad im Südwesten. Zum Start in die neue Woche kann es dann vor allem im Süden und in der Mitte einige kurze Regenschauer geben, bei dann 20 bis 33 Grad maximal, mit den höchsten Werten am Oberrhein.
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2: Moin und herzlich willkommen zu Alternative Sounds on Air. Mein Name ist Jens Keffel, ich bin für diese Sendung verantwortlich und ich freue mich sehr, dass Sie wieder eingeschaltet haben zu alternativer Musik hier bei Radio Ostfriesland. Lea Shinwestidi wurde in Australien geboren, irgendwo in Queensland. Als Musikerin nannte sie sich zunächst mal Lea Jett. Shinwestidi wäre da sicherlich auch nicht so angebracht gewesen, hätte nicht so viel Aufmerksamkeit erregt. Laut ihrer Eigenbiografie versteht sie es meisterhaft, fesselnde Geschichten zu erzählen, die tief in die Komplexität menschlicher Emotionen und Beziehungen eintauchen. Ihr Songwriting pendelt gekonnt zwischen Stärke und Verletzlichkeit und präsentiert den Zuhörern bewegende Szenarien, die sowohl unterhalten als auch nachhalten. Soweit die Eigenbeschreibung. Mittlerweile hält sie sich viel in Schottland, der Heimat ihres Vaters, auf und sie hat sich einen neuen Projektnamen zugelegt, Kissing the Flint. Das meint so viel wie den Funken entfachen. Erstmals hat sie den Namen 2019 bei Veröffentlichung ihrer Debüt-EP verwendet. Unconditionality heißt die und darauf findet sich auch der Titel 100 or Less, den wir jetzt gleich von Kissing the Flint hören. Die hat 2024 und 2026 dann zwei Studioalben veröffentlicht. Hier aber jetzt erstmal 100 or Less.

Burkhoff, die deutsche Sängerin, Songwriterin und Indie-Rock-Musikerin, heißt tatsächlich auch bürgerlich Burkhoff. Vorname ist Lina. Sie kommt aus Hamburg. Ob sie allerdings dort geboren ist und wann, das erfahren wir mal wieder nicht, zumindest nicht ohne größeren Rechercheaufwand. Auch wieder so eine Künstlerin, die selber über sich nur Blabla verbreitet. Schade. Wir wissen allerdings, dass sie so um das Jahr 2000 herum geboren wurde und mit 12 Jahren zur Musik inspiriert wurde. Da hat sie dann angefangen, ihre damaligen Vorbilder, da waren so Taylor Swift, Avril Lavigne und auch Hannah Montana zu covern. Ja, in der Musikszene bzw. in der Öffentlichkeit, da ist sie 2022 aufgetaucht mit ihrer ersten EP, mit dem Songwriting für diese erste EP und auch für die zweite von 2023. Da hat sie dann auch vorher schon begonnen und 2026, da ist jetzt das Debütalbum Easy Peeler herausgekommen. Ja, und aus diesem Album, da hören wir jetzt gleich den Song Front Row. Klang jetzt alles so ein bisschen negativ, so sollte es gar nicht sein. Also, ich muss schon sagen, Burkhoff macht wirklich gute Musik und ich finde es auch sehr gut, dass sie auf ihrem Debütalbum auf Easy Peeler tatsächlich 14 Songs, die auch nicht nur alle so minutenlang sind, also TikTok-Länge haben, sondern da auch ein bisschen mehr bieten, dass das da drauf ist. Ja, und damit hören wir jetzt eben Front Row von Burkhoff.

Die gute Frau heißt natürlich Brockhoff. Brockhoff und nicht Brockdorf. Da kommen dann wieder alte Erinnerungen hoch. So, aber jetzt wird's tödlich. Screaming Dead kommen in diese Sendung. Eine Band aus Cheltenham in England, 1979 gegründet. Es ist eine Punk-Rock-Band und jetzt wird's noch gefährlicher, die dem Horror-Punk zugerechnet wird. Benannt haben die sich nach dem englischen Titel des spanisch-portugiesisch-französischen Films Dracula contra Frankenstein von 1972. Die Band ist damals erstmals lokal bekannt geworden über Fanzine und hat sich dann ihre Bekanntheit auch über Großbritannien dann verbreitet. Natürlich auch Auftritte dabei gewesen. Ihre Debüt-Single, die haben sie 1982 selbstfinanziert herausgebracht. Die Auflage war innerhalb einer Woche verkauft. Das hat sich gelohnt und daraufhin haben sie dann auch ein Label gefunden, was die Kosten für die Neuauflage getragen hat. 1985 war dann erstmal Schluss. Neustart 1997, das hielt für zwei Alben bis 1999 und dann gab es noch einen Neustart 2014. Immerhin noch mit zwei Musikern aus der Ursprungsbesetzung. Ja, und da sind dann mehrere EPs und ein Album 2023 herausgekommen. Und wir hören jetzt von Screaming Dead aus ihrer Bedlam EP von 2025, also das jüngste bisher veröffentlichte Produkt. Da hören wir jetzt den für einen Horrorpunk doch ganz wichtigen Song You Can't Live in Fear. Hier sind Screaming Dead.

Alternative Sound on Air, wie alle zwei Wochen, auch heute wieder hier am Sonntagabend mit dem alternativen Musikmix in der ersten Stunde und natürlich dem Schwerpunkt in der zweiten Stunde. Da kommen wir dann nachher zu. So, falls Sie Fragen zur Sendung haben, dürfen Sie mir gerne schreiben. E-Mail-Adresse ist alternativ-independent@gmx.de. Ich freue mich über alle Zuschriften. Wenn Sie Wünsche haben, wenn Sie Kritik äußern möchten, wenn Sie Anregungen haben oder einfach vielleicht nur gerne die Playlist hätten, schreiben Sie mir. Ich gucke, was geht, beziehungsweise schicke Ihnen das dann. Wenn es konkret um einen Titel geht, dann bitte auch immer mit Datum, Sendedatum und Sendezeit möglichst dazu schreiben, damit ich das dann gegebenenfalls auch zuordnen kann. Ja, und ich gucke nicht jeden Tag in den Account rein. Kann also mal ein bisschen dauern, bis ich mich zurückmelde. Ne? So, ich wiederhole die Adresse nachher mal und mache jetzt weiter mit einer weiteren Band, die auch schon ein bisschen älter ist. The Long Riders. Die schreiben sich mit Y. Also Riders mit Y. Das wird nachher noch wichtig. Die werden 1981 in Los Angeles gegründet. Die Band bzw. die Musiker, die werden dem sogenannten Paisley Underground zugerechnet. Das ist eine spezielle Szene von Rockmusikern aus dem Großraum L.A., die angeblich alle eine Vorliebe für das Paisley-Muster haben. Das wiederum ist ein abstraktes, dekoratives Stoffmuster. Wer es glaubt, glaubt daran. So, Haupteinfluss der betreffenden Bands waren Psychedelic Rock, Folk Rock und Garage Rock der 60er. Und das trifft in diesem Fall natürlich auch auf The Long Riders zu. Die wurden nach dem Western des US-Regisseurs Walter Hill, The Long Riders. Und hier, diese Long Riders im Film, die schreiben sich dann mit I. Da sind die benannt worden. Es gab eine lange Pause von 1987 bis 2016 und dazwischen aber immer wieder kurze, aber wenige Live-Auftritte, wobei dann auch zwei Live-Alben in dieser Zeit erschienen sind. Von 84 bis 87 haben sie 3 Studioalben veröffentlicht und dann 2019, 23 und jetzt 26 sind dann weitere 3 Alben gefolgt. Diese Neuveröffentlichungen oder diese neuen Veröffentlichungen aus der jetzigen Phase, die sind alle beim englischen Independent Label Cherry Red verlegt worden. Ja, und aus dem jüngsten High Noon Hymns, da hören wir jetzt den Song Stand a Little Further in the Stand a Little Further in the Fire von The Long Riders. Und das Ganze mit alternativem Country Rock. Hier sind sie.

Avi Kaplan mit vollem Namen Avriel Benjamin Kaplan ist unser nächster Künstler. Geboren wurde 1989 im kalifornischen Visalia. Das liegt in der Nähe des Sequoia National Parks. Sie wissen, das ist dieser Nationalpark mit diesen riesigen Bäumen. Ja, schon früh hat Kaplan seine Leidenschaft für Folkmusik entdeckt. Er benennt als Inspiration sowohl Simon & Garfunkel oder auch Crosby, Stills, Nash & Young, aber auch in der neueren Phase Iron and Wine oder Bon Iver. Als Musiker hat er seine ersten großen Schritte allerdings im A Cappella-Bereich gestartet, den er auch heute noch sehr verbunden ist. Zum Beispiel ist er Mitbegründer und Förderer einer A Cappella-Akademie. Ja, da ist dann doch der Wortsalat schnell geschehen. Er war bis 2017 Mitglied der in den USA sehr bekannten und erfolgreichen A Cappella-Band Pentatonix. Und als Solokünstler hat er dann schon relativ viele Singles veröffentlicht. Vor allem Singles. Dazu kommen dann noch 3 EPs. Bisher allerdings nur ein Studioalbum und das nun in ungefähr 9 Jahren. Also das ist nicht wirklich die große Veröffentlichungsflut. Aber so wie man hört, ist er wirklich jemand, der lieber live auftritt, als im Studio zu stehen. Ja, und das Studioalbum, was er herausgebracht hat, Floating in Dream, das ist 2022 veröffentlicht worden. Und auf dem findet sich der Titel Try to Get It Right. Und den hören wir jetzt hier von Avi Kaplan.

So, das sollte noch mit drauf kommen. Und jetzt möchte ich die Gelegenheit eben nutzen, nochmal Eigenwerbung zu machen. Und zwar für meine Schwestersendung Alternativ und Independent. Die können Sie morgen in einer Woche, also in 8 Tagen am Montag, dann hier bei Radio Ostfriesland hören, auch um 8 Uhr oder 20 Uhr. Und da gibt es natürlich auch immer schöne alternative Musik. So, damit kommen wir jetzt zu einer Band, die sich Post War Years nannte, muss ich sagen, denn die Band, die sich 2008 in Royal Leamington Spa gegründet hat und später dann nach London gezogen ist, die gibt's nicht mehr. Ne? Ja, 2014 haben sie via soziale Medien ihr Ende verkündet. 2009, da konnten sie konnten Post War Years erstmal einen Plattenvertrag bei Rough Trade abschließen. Und das war natürlich eine günstige Gelegenheit für ihr Debütalbum The Greats and the Happenings. Das wurde dann veröffentlicht. Laut Kritik war dieses Album äußerst clever gestaltet, mit einem riesigen Spaßfaktor und auch Partystimmung hat es verbreitet. Der Song, den wir gleich hören, Whole World on Its Head, der wird beschrieben als ein stilvolles Stück, bei dem gespenstische, knallige Synthesizer-Klänge unter einer gewaltigen, wabbernden Bassline herumspringen. Wir hören uns das an. 2012 erschienen dann noch 2 EPs der Post-Punk- und Synth-Pop-Band, gefolgt dann 2013 vom 2. und letzten Album. Dann war ja kurz danach eben Schluss. Hier hören wir jetzt allerdings erstmal Whole World on Its Head von Post War Years.

Die Band The Melodic bleibt uns leider die Antworten auf einige Fragen schuldig, was nicht zuletzt daran liegt, dass sich ihre Spuren nach 2014 verlieren. Aber auch schon die Gründung im Londoner Stadtteil Brixton, die ist nicht ganz genau bestimmbar. Das muss so um 2010 herum gewesen sein. Unstrittig ist, dass im Mittelpunkt von The Melodic die Zusammenarbeit und die langjährige Freundschaft zwischen den beiden Songwritern Hugh Williams und Rudy Schmidt stand, die sich bereits als Schüler gegenseitig und selber das Gitarrenspiel beigebracht haben. Beide waren Fans des chilenischen Folkmusikers Victor Jara, dessen Musik dann auch wesentlichen Einfluss auf The Melodic hatte. Rudy Schmidt, der brachte dabei dann auch noch seine Kunst als Charango-Spieler mit ein. Charango ist so eine Art Gitarre, aber als Zupfinstrument wird es meistens gespielt. 2010 haben die dann auf 4 Musiker angewachsenen The Melodic begonnen, im Heimstudium die Songs für ihr Debütalbum einzuspielen und auch aufzunehmen. Ihr einziges Album, Evra Parat, wurde im November 2013 veröffentlicht. Es bekam ganz, ganz tolle Kritiken und trotzdem ging es dann letztlich nicht weiter mit The Melodic. Keine Ahnung warum. Auf jeden Fall hören wir jetzt aus diesem Album von The Melodic den Song Runaway.

So, jetzt nochmal eben die Wiederholung der E-Mail-Adresse alternativ-independent@gmx.de. So, und dann geht's weiter mit Mother Tongue. Ja, die wurden 1990 in Austin, Texas gegründet und sind ein Jahr später dann nach Los Angeles, Kalifornien übergesiedelt. Dort haben sie sich durch ihre Live-Auftritte viele Fans geschaffen, darunter auch zum Beispiel Ian Astbury von The Cult oder auch Trent Reznor von Nine Inch Nails. Ihr Debütalbum haben sie 1994 herausgebracht und von den Fans wurde das sehr geliebt, sehr angenommen. Ja, sonst was kommerziell, aber auch ein richtiger Flop, muss man sagen. Und daraufhin löste sich die Band dann 1996 auf. Das wiederum hat ihnen nachträglich noch richtig Ärger mit ihrem Plattenlabel eingebracht. Naja, wie ist das denn so, ne? Man kann nicht einfach aufhören, wenn man schon was unterschrieben hat, so nach dem Motto. Ja, 2002 gab es dann aber eine Reunion. Allerdings mit neuem Drama, muss man dazu sagen. Musikalisch sind sie dabei ihrem Sound dann aber doch recht treu geblieben. Einem stark von Blues beeinflussten Rock, der auch stark an die 70er Jahre erinnert. Noch Soul- und Funk-Einflüsse finden sich darin. Einflussgeber sind zum Beispiel Jimi Hendrix oder auch Led Zeppelin. Auch die lassen sich musikalisch erkennen. 2003 erscheint gleich das nächste. Das dritte oder auch vierte Album, Ghost Note heißt das. Und das Problem ist, das zweite Album, Broken, das wird von manchen Leuten nur als EP gezählt. Deswegen also das dritte oder vierte Album. Ne? Ja, und das bisher letzte Album, das ist jetzt 2017 herausgekommen. Die sind aber immer noch aktiv. Sind zum Beispiel jetzt im Herbst letzten Jahres auf Tour in den USA gewesen. Wir hören jetzt hier von Mother Tongue aus Ghost Note den Titel Helicopter Moon.

0: Manchmal ist so das Ende eines Stücks so schön, da mag man dann gar nicht unterbrechen. So, und die nächste Band. Die ist 1980 unter dem Namen Aladdin's Lantern gegründet worden, hat sich dann aber schon bald in Insellabyrinth umbenannt. Musikalisch bietet die Band aus Stockholm eine Mischung aus Prog-Rock, Psych-Rock, Folk und auch noch fernöstlich-orientalischen Einflüssen oder östlich, nicht nur fernöstlichen Einflüssen. Ich lese mal jetzt was dazu von den Kollegen vom Time Machine Magazine vor. Zitat: Seit mehr als 3 Jahrzehnten nimmt Insellabyrinth eine einzigartige Nische im progressiven Underground ein und schafft still und leise Musik, die sich stilistischen Grenzen verweigert. Geleitet von der einzigartigen Vision von Peter Lindahl hat das Projekt konsequent das fruchtbare Spannungsfeld zwischen Progressive Rock, Weltmusik, klassischer Komposition, Psychedelika und alten Musiktraditionen erkundet und dabei einen Klang geschaffen, der sowohl zeitlos als auch unkategorisierbar ist. Unkategorierbar ist, ja. Soweit das Zitat. So ganz produktiv waren Insellabyrinth nicht. Jetzt 2026 ist mit Worlds on Fire erst das 7. Album innerhalb von 36 Jahren erschienen. Aber das ist ja letztlich auch nicht entscheidend. Entscheidend ist ja, was gefällt und was schön ist. Und da bieten sie Insellabyrinth mit The Mirror aus diesem neuesten Album aus Worlds on Fire wirklich eine wunderbare Hörprobe, die ich Ihnen jetzt nicht vorenthalten möchte. Insellabyrinth.
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Ja, und damit überrascht mich immer wieder, wie schnell es geht, aber damit ist die Sendezeit für die erste Sendestunde schon wieder vorbei. Sie hören hier Alternativ Sound on Air bei Radio Ostfriesland und mein Name ist Jens Keffel. Ich bin für diese Sendung der Sendungsverantwortliche. Ja, und würde mich natürlich sehr freuen, wenn Sie in der zweiten Stunde auch dabei sind, wenn es gleich zum Schwerpunkt kommt. Und natürlich würde ich mich auch sehr freuen, wenn Sie in 14 Tagen wieder dabei sind, wenn wir dann hier wieder alternative Musik am Sonntagabend anbieten können. Das ist ja immer, auch, finde ich, ein kleiner Höhepunkt. So, und damit komme ich zum letzten Song, den wir hier noch haben. Der ist von der Neil Haggerty aus Washington D.C. und seiner Freundin Jennifer Herema. Haggerty, der war ursprünglich oder der ist immer noch bei Pussy Galore Gitarrist, hat aber immer Lust gehabt, was anderes zu machen und da hat er dann Glück gehabt, dass er mit seiner Freundin dafür die richtige Frau gefunden hatte und die haben das Blue Royal Trucks dann gegründet. Das war 1987. Und noch im selben Jahr haben sie dann selbstbetiteltes Debütalbum beim US Independent Label Drug City veröffentlichen können. An den Aufnahmen, da waren sie von Gastmusikern unterstützt worden und was ist so auch bei den folgenden Alben gewesen und auch bei Live-Musikern, das heißt, sie haben also immer mit anderen Musikern zusammengearbeitet, nicht immer den gleichen. Sie gelten auch immer als sehr einflussreich auf die Entwicklung des Noise Rocks, vor allem aufgrund ihres rohen, experimentellen und chaotischen Lo-Fi-Sounds und oft ist die Musik auch dissonant. 2001 haben sie sich dann getrennt, gab dann nochmal eine kurze Phase von 2015 bis 2019, aber im Endeffekt gibt die Band nicht mehr. Wir hören aber jetzt hier von Royal Trucks den Titel Water Park aus ihrem Album Veterans of Disorder von 1999 und ich sage Tschüss. Beziehungsweise bis gleich.

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1: Ich bin Thomas Bleski. Bei der Landtagswahl in Sachsen-Anhalt hat die AfD ihren Stimmenanteil laut den Hochrechnungen mehr als verdoppelt und liegt mit gut 44% klar vorn. Die CDU von Ministerpräsident Schulze stürzt auf gut 18% ab. Für eine AfD-Alleinregierung reicht das allerdings nicht. Da keine andere Partei mit ihr koalieren will, dürfte die Regierungsbildung schwierig werden. Die Wahlbeteiligung erreichte mit rund 78% einen Rekordwert. Nach mehreren versuchten Sabotageangriffen auf das deutsche Stromnetz sucht die Polizei am Hambacher Forst mit einem Großaufgebot nach dem 48-jährigen Tatverdächtigen. Er soll Bekennerschreiben verschickt haben, die auf Täterwissen hindeuten.
2: Seit Tagen fahndet die Polizei nach dem 48-Jährigen. Sein Fahrzeug wurde am Freitagabend am Hambacher Forst sichergestellt. Darum erhoffen sich die Ermittler zumindest Spuren in dem Waldgebiet. Die Polizei hat mittlerweile auch Fotos des Mannes veröffentlicht und bittet die Bevölkerung um Hinweise. Der Mann aus NRW könnte auch mit dem Fahrrad unterwegs sein. Er hatte in mehreren Bundesländern Gebäude beschossen, die den Strom in der Region verteilen. Innenminister Dobrindt spricht vom Klimaterrorismus eines Einzeltäters. Thomas Bremser, Redaktion.
1: Das deutsche Raumfahrtunternehmen ESA Aerospace hat bei seinem zweiten Testflug 5 Satelliten erfolgreich in die Erdumlaufbahn gebracht. Die Rakete startete in Norwegen und setzte die Satelliten in rund 500 Kilometern Höhe aus.
3: Beim ersten Versuch war nach gerade mal 30 Sekunden Schluss. Diesmal schaffte es die 28 Meter hohe Rakete bis ins All. An Bord 5 wissenschaftliche Satelliten und ein Experiment. Für Europa ist das mehr als nur ein Raumfahrterfolg. Viele europäische Satelliten fliegen bisher mit US-Raketen ins All. Diese Abhängigkeit soll verkleinert werden und weitere Raketen starten. ESA Aerospace-Chef Metzler sagt, Europa habe jetzt einen eigenen Zugang zum Weltraum. Kanzler Merz spricht sogar vom Beginn einer neuen Ära. Zoe Tassovali, Nachrichtenredaktion.
1: Zum Sportfußball. Der FC Augsburg ist erstmals in seiner Vereinsgeschichte Tabellenführer der Fußball-Bundesliga. Die Mannschaft gewann bei Eintracht Frankfurt mit 4:1 und holte damit den zweiten Sieg im zweiten Saisonspiel. Frankfurt war früh durch Burkhardt in Führung gegangen, Augsburg drehte die Partie aber nach der Pause mit 4 Treffern. Die Eintracht wartet dagegen weiter auf den ersten Ligasieg der Saison.
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1: Zum Wetter, die aktuelle Vorhersage des Deutschen Wetterdienstes. Insgesamt freundlich, dichtere Wolkenfelder ziehen nur im Nordosten durch, bei Höchsttemperaturen zwischen 19 Grad an den Küsten und 29 Grad im Südwesten. Zum Start in die neue Woche kann es dann vor allem im Süden und in der Mitte einige kurze Regenschauer geben, bei dann 20 bis 33 Grad maximal, mit den höchsten Werten am Oberrhein.
0: Das waren die Nachrichten.
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5: Ja, herzlich willkommen zurück zu Alternative Sounds on Air. Mein Name ist Jens Keffel und ich bin für diesen Teil der Sendung verantwortlich. Es ist die zweite Stunde, es ist die Stunde des Schwerpunkts und ich freue mich, dass Sie eingeschaltet haben hier zu Alternative Sounds on Air.
6: Ja, und der heutige Schwerpunkt, der hat im Grunde genommen eine lange Geschichte. Heute gibt es nämlich Songs, die instrumental eingespielt wurden, also

ohne Gesang. Und seit ich diese Sendung mache, seit 2014, habe ich immer geplant, mal so eine Sendung zu machen. Es hat gedauert. Sie merken es, aber es ist passiert. Heute haben wir hier das Ergebnis und da freue ich mich drüber. Instrumentale Musik hier bei Alternativ Sound on Air. So, und damit kommen wir zu den Gründern von Breaker Moran. Die stammen aus den Orten Midland in Texas und Rockford in Illinois. Und die Bandgründung selber, die fand dann in Austin, Texas im Jahr 1999 statt. Ja, alles natürlich USA, ne, ganz klar. Und irgendwie war der Name Breaker Moran so nicht unbedingt der Hit, denn schnell erfolgte die Umbenennung in Explosions in the Sky. Und das hatte den Hintergrund, dass die Band einen Auftritt hatte beim Radiosender KVRX in Austin. Und als sie das Gebäude das verließen und rauskamen, da war gerade ein großes Feuerwerk mit Explosions in the Sky am Himmel zu sehen. Und ich kann mir gut vorstellen, dass sie damals auch wirklich sehr aufgewühlt waren, euphorisch, euphorisiert waren. Und da passte dann diese Explosion am Himmel dazu und das gab dann den Ausschlag für den Namen. Ja, die Band, die versteht sich als alternative Rockband, Post-Rock-Band. Sie werden aber auch immer wieder dem Indie-Pop zugerechnet. Sie sind zu einem Großteil, sage ich mal, Instrumentalband, aber es gibt auch immer mal wieder Songs, die dann mit Gesang sind, also keine reine Instrumentalband. Spannend ist, dass es eine ganze Reihe von ihren Songs in Werbung, TV-Serien und in Filme geschafft haben. 8 Studioalben haben Explosions in the Sky bisher veröffentlicht. Dazu gibt es dann noch zusätzlich mehrere Soundtracks. Und wir hören hier aus dem bisher letzten 2023 erschienenen Album And heißt das, da hören wir den Titel Moving On. Hier sind Explosions in the Sky.

Orbital sind ein seit 1987 aktives Duo, oder besser muss ich vielleicht sagen, sind ein immer mal wieder aktives quasi On-Off-Duo, das aus den Brüdern Paul und Phil Hartnoll besteht. Benannt haben sie sich nach dem Orbital Motorway der M25. Das ist nichts anderes als die Ringautobahn, die rund um London führt. Denn in der Nähe haben in den 80ern und frühen 90ern ganz viele Raves stattgefunden, Raves der Techno-Szene. Und außerdem stammen auch die beiden aus Otford, das ist liegt südlich von London in Kent, ganz in der Nähe der M25. Und die beiden sind eben auch in der Techno-Szene groß geworden, haben ihre ersten Hits damals noch der Techno-Szene vorgespielt. Einflussgeber für ihre Musik waren unter anderem Kraftwerk, OMD, Cabaret Voltaire oder auch Kate Bush. Ja, neben ihrem Orbital-Duo haben die beiden Hartnoll-Brüder auch immer wieder Solo-Projekte am Laufen und erstaunlicherweise unterstützen sich dann auch wieder dabei. Also ne, ist viel, was die zusammen machen. Ja, erste Album veröffentlicht war 1991. Wir hören hier mal was aus dem vierten Album Insides. Das ist 1996 veröffentlicht worden. Und daraus hören wir von Orbital den Titel The Box.

Necessary Animals. Ja, ist wieder mal so eine Band, die es interessierten Hörern nicht ganz so einfach macht, etwas mehr über sie zu erfahren. Ja, die Basics, die sind schon klar. 2016 im englischen Hastings gegründet von Keith Rodway, dem Mastermind der Band. Der ist auch gleichzeitig der Songwriter und Komponist für die Necessary Animals. Er ist beeinflusst von Miles Davis, von Beefheart, von Can, um nur so ein paar hier zu nennen. Und er ist noch eine lange Geschichte. Als Musiker war er nie so wirklich erfolgreich, muss man wohl sagen. Ist natürlich auch schon einen Tag älter mit einer längeren Geschichte. Wenn ich das richtig interpretiere bzw. gerechnet habe, dann müsste er so um 73, 74 Jahre alt herum sein. Ja, mit den Necessary Animals, da hat er sich dann nochmal Wünsche erfüllt, kann man so sagen. Die Band wird musikalisch dem Psych-Rock wie auch dem Classic-Rock zugerechnet und gilt auch als Experimentalband. Ihre erste Veröffentlichung war 2018 ein selbstbetiteltes Album. Drei weitere Alben mit konventionellen Songs sind gefolgt. Dazu dann noch ein Tributalbum an James Joyce und dann noch zwei Alben, die laut Rodway schrägen Kram beinhalten. Ja, was auch immer das sein mag. Ja, das jüngste Werk, The Songs That Brought Us Home, das ist 2026 auf Kassette veröffentlicht worden. Zum Glück nicht nur auf Kassette, sondern zum Glück auch was Digitales. Und daraus hören wir jetzt hier daher den Felix-Song oder The Felix-Song in der Instrumentalversion von Necessary Animals.

Ja, jetzt also hier im Schwerpunkt heute instrumentale Musik bei Radio Ostfriesland in der Sendung Alternativ Sound on Air. Instrumentale Musik, ich habe es am Anfang schon mal gesagt, habe ich immer mir so vorgenommen, mal in einer Sendung zu bringen. Ich hoffe, es gefällt Ihnen. Falls ja, schreiben Sie mir gerne und falls nein, schreiben Sie mir auch. Ne? An alternativ-independent@gmx.de. Eine Mail, die vielleicht was bewirkt, ne? Nämlich nochmal eine Wiederholung oder keine. Ansonsten natürlich dürfen Sie mich auch immer dazu befragen, wie ja, wie es zur Sendung kommt, wie es da geht, was man da so macht. Sie dürfen natürlich auch gerne die Playlist haben. Schreiben Sie mir dann das extra auf oder wenn es um besondere Fonds geht, wenn ich dazu etwas sagen soll, kann, ne, gerne. Sie dürfen auch Anregungen geben, Wünsche äußern oder auch Kritik loswerden. Ich wiederhole die E-Mail-Adresse gleich auch nochmal, also dann können Sie die in Ruhe mitschreiben. Und damit kommen wir jetzt zum nächsten Instrumentaltitel. Und da muss ich erstmal mit der Frage vorab beginnen, warum sich wohl Bands oder auch Künstler aus einer Region beziehungsweise auch aus einem Land, einem kleineren Land, innerhalb eines relativ kurzen Zeitraums den gleichen Namen geben oder einen zumindest sehr ähnlichen Namen. Ne, merkt man ja immer wieder, in unserem Fall geht es dabei um Shoreline aus Münster, die gibt es auch noch, und Shoreline Is aus Dortmund und Köln. Die erste 2015 gegründet, die zweite 2010. Das Is bei der Dortmunder Kölner Band, das geht, muss man ja auch sagen, auch schnell unter. Also Shoreline Is, ne, ist weg dann. So, und da frage ich mich ja, wie kommt das? Muss es sein? Was für Gründe gab es? Hat man da nicht recherchiert? War man da nicht aktuell genug? Wie auch immer. Auf jeden Fall geht es hier also jetzt um Shoreline Is. Wie gesagt, 2010 von drei Musikern aus Dortmund gegründet, um Dream Pop und Indie Rock zu machen. Und im Jahr später ist dann noch ein Vierter aus Köln dazugekommen. 2011 haben sie im Netz ihre erste EP mit Demos veröffentlicht. Das hat ihnen dann auch die Förderung von Pop NRW eingebracht. Aber sie haben trotzdem ihr Debütalbum Deal Kindly komplett in Eigenregie erstellt und 2012 dann auch veröffentlicht. Alle Musiker waren zu der Zeit Studenten und vielleicht hat es auch deswegen etwas länger gedauert, bis das zweite Album Watch It All Go 2015 dann erschienen ist, ebenfalls in Eigenregie produziert. Und daraus hören wir gleich den Instrumentaltitel Till You Run Off von Shoreline Is, von denen dann nach 2015 die Spur sich verliert. Ich gehe mal davon aus, Studium zu Ende und der harte Arbeitsalltag hat sie eingeholt. Wer weiß auch, wohin ihre Berufe sie dann geführt haben. Hier sind jetzt Shoreline Is mit Till You Run Off.

Krakow Loves Adana ist die nächste Band. Sie gründete sich 2006 in Hamburg, nachdem die beiden Gründungsmusiker sich schon über Monate wiederholt in denselben Nachtclubs in Deutschland, nicht nur in Hamburg, gesehen und getroffen hatten. Die Band besteht aus Denis Čiček und Robert Heidmann, wobei Čiček die eigentliche treibende Kraft ist. Musikalisch erinnern gitarrengetriebene elektronische Balladen an Dream Pop mit melancholischem Einschlag. Die erste Single, die Veröffentlichung, die war 2009. Das Debütalbum folgte dann 2010. Heidmann hat sich danach weitgehend zurückgezogen. Betreibt jetzt ein eigenes Label. Čiček hat dafür dann ordentlich produziert, immer mal wieder auch von befreundeten Musikern unterstützt. 2024 ist das bisher letzte und achte Studioalbum erschienen. 2025 kam dann nochmal eine Standalone-Single und wir warten jetzt auf, dass quasi das nächste Material kommt. Auf jeden Fall hören wir jetzt von Krakow Loves Adana aus der 2023 veröffentlichten EP Nothing's Is Set in Stone, den Titel Stop the Time in der Instrumentalversion. Den gibt's auch mit einer gesungenen Variante. Hier sind Krakow Loves Adana.

Loss in Kiev ist eine französische Band, die Post-Rock, Post-Metal machen und das meiste davon instrumental. Es gibt dann allerdings auch ein paar Ausnahmen. Gegründet hat sich die Band 2007 in Paris. Von den Gründungsmitgliedern ist mittlerweile keiner mehr dabei. Der letzte von ihnen, der ist der Drummer gewesen, der ist 2022 ausgeschieden. Und gerade am Anfang hat es sowieso eine ganze Reihe von Besetzungswechseln gegeben, also irgendwie ganz schön viel Bewegung. Ja, als Einflussgeber benennt die Band Red Sparrows, Russian Circles, aber auch Mogwai und die vorhin hier auch schon gehörten Explosions in the Sky. Ihr Debütalbum konnten Lost in Kiev 2012 veröffentlichen. Es handelte sich dabei um ein Konzeptalbum, das wie ein Soundtrack zu einem Film konzipiert war, obwohl es diesen Film gar nicht gegeben hat. Ja, weitere Alben sind dann 2016, 19, 22 und 26 erschienen. Aus letzterem We Are All Going To Be Fine hören wir gleich den Titel Eclipse von Lost in Kiev. Die haben das Wort Kiev in ihrem Namen, das haben sie ursprünglich in der englischen Schreibweise geschrieben und das haben sie dann 26 jetzt geändert in die ukrainische Schreibweise. Hier sind jetzt Lost in Kiev mit Eclipse.

So, hier nochmal die E-Mail-Adresse alternativ-independent@gmx.de für Lob, Mecker oder die Playlist. So, und damit kommen wir zu Collapse Under the Empire. Das ist eine enge instrumentale Post-Rock-Band aus Hamburg. Konkret ein Duo. Es besteht aus Chris Burda und Martin Grimm, die sich erstmals 2008 zusammengefunden haben. Ihre 4 Songs umfassende Debüt-EP haben sie dann 2009 veröffentlicht und ihr Debütalbum haben sie im selben Jahr noch hinterhergeschoben. Vom Stil her spielen Collapse Under the Empire Post-Rock, wobei auch Einflüsse anderer Genres wie beispielsweise Trip-Hop, Shoegazing, Synth-Pop und auch progressiver Hard-Rock zu finden sind. Verglichen werden sie unter anderem dann auch mit Bands wie 65 Days of Static oder God is an Astronaut. 9 Studioalben haben sie bisher herausgebracht, zuletzt 2023 Recurring und hinzu kommen dann noch 6 EPs. Auf Recurring findet sich auch der Titel Forgiveness, den wir jetzt hier in etwas verkürzten Promo-Version hören, natürlich instrumental. Hier sind sie, Collapse Under the Empire. 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

Suit Woman ist ein 1995 zunächst als Duo im englischen Reading gegründetes Projekt. Angefangen hat es als Instrumentalband und seit 1999 ist dann auch noch ein Sänger dabei. Musikalisch bieten Suit Woman Synthpop mit 80er-Reminiszenzen. Ihr 2001 veröffentlichtes Debütalbum war gleich ein Konzeptalbum, das die Geschichte des Models Jessie erzählt. Und dabei hat es bereits vor über 20 Jahren zumindest in Ansätzen die heutige Informationsüberflutung kritisiert. Keyboarder Stuart Price ist nebenher auch noch als Produzent tätig, unter anderem für Madonna oder auch The Killers. Mit ein Grund dafür, dass die Band bei Live-Auftritten von Tourmusikern verstärkt wird. Gerüchte behaupten, dass der Bandname Suit Woman von dem uns aus der Muppet Show bekannten Suit stammt. Das ist der kahlköpfige, denn auch blauhaarige Saxophonist im Muppet Orchester. Ich habe da keine Ahnung, ob da was dran ist, wie auch immer. Hier gibt es jedenfalls jetzt von Suit Woman aus dem 2014 veröffentlichten Album Star Climbing den Titel Elusive in der Instrumentalversion.

Und damit ist die Sendung dann auch schon wieder vorbei. Sie hören hier Alternativ Sound on Air bei Radio aus Friesland. Mein Name ist Jens Käffel und ich bin für diese Sendung verantwortlich. Heute haben wir hier den Schwerpunkt gehabt, Musik instrumental, also ohne Gesang. Ja, und einen Titel habe ich noch, und zwar kommt er von Eddie Winter. Der ist auf jeden Fall irgendwann geboren und das auch noch in Houston. Wann allerdings, wird man nicht verraten. Er ist dann später nach Chicago umgesiedelt und seine Musik zeichnet sich durch eine schelmische Missachtung von Genregrenzen aus, die angeblich typisch für seine heutige Wahlheimat ist. Das kann ich natürlich nicht wirklich beurteilen. Konkret vereint sie aber Elemente aus Folk, Rock, Jazz und auch geistlicher Musik. Winter selber ist sowohl Komponist als auch autodidaktischer Gitarrist, der nebenher dann auch noch Essays verfasst. Ja. Bisher hat er 6 eigene Alben veröffentlicht. Das erste davon kam 2019 heraus. Und das Spektrum seiner Musik, das hat sich dabei von Gitarrensoli auf Instrumentalduette und auch die Leitung einer Band erweitert. Und dabei hat er dann auch mit einer Vielzahl von Künstlern zusammengearbeitet, sowohl live als auch im Studio. Wir hören jetzt den Titel Black Iris on a Burning Kilt von Eddie Winter aus seinem aktuell jüngsten Album A Trick of the Light von 2025. Und damit sage ich Tschüss. Bedanke mich dafür, dass Sie zugehört haben. Ich hoffe, es hat Ihnen gefallen und würde mich sehr freuen, wenn Sie dann in 14 Tagen wieder mir an Bord sind bei Radio Ostfriesland in den Alternative Sounds on Air. Hier jetzt aber Eddie Winter. Machen Sie es gut. Tschüss.

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1: Ich bin Ursula Winkler. Bei der Landtagswahl in Sachsen-Anhalt liegt die AfD mit Spitzenkandidat Ulrich Siegmund mit weitem Abstand vorn. Nach den Hochrechnungen von ARD und ZDF landet die CDU von Ministerpräsident Sven Schulze mit massiven Verlusten auf Platz 2. Die AfD sieht den Auftrag zur Regierungsbildung bei sich.
2: Für eine Alleinregierung der AfD reicht es laut Hochrechnungen allerdings nicht, obwohl sie ihren Stimmanteil im Vergleich zur letzten Wahl mehr als verdoppelt hat. Und die anderen Parteien wollen mit der AfD nicht zusammenarbeiten. Das macht die Bildung einer neuen Landesregierung extrem schwierig, zumal der Einzug des BSW in den Landtag noch auf der Kippe steht. Hier in Berlin hat das Wahlergebnis eine Schockstarre ausgelöst. Es gibt eine Menge aufzuarbeiten. Unklar ist auch, was das Wahlbeben für die schwarz-rote Koalition im Bund bedeutet. David Riemer, Berlin.
1: In 2 Wochen, am 20. September, folgen 2 weitere Landtagswahlen in Ostdeutschland, in Mecklenburg-Vorpommern und im Land Berlin. In Thüringen haben mehrere Ex-Mitglieder des BSW eine neue Partei gegründet. Sie heißt Thüringen gerecht. Zur Vorsitzenden wurde die ehemalige BSW-Landeschefin Katja Wolf gewählt.
3: Nach einem Dauerkrach mit Parteigründerin Sarah Wagenknecht haben fast alle BSW-Abgeordneten in Thüringen die Partei verlassen. Dass sie so schnell eine neue gründen, war eigentlich nicht geplant. Die Parteigründung sei spontan passiert, hieß es. Die Abgeordneten wollen die Koalition aus CDU, SPD und BSW weiter unterstützen. So würde sich an den Mehrheitsverhältnissen nicht viel ändern. Dennoch will die AfD einen Antrag auf Neuwahlen stellen. Dafür wäre im Landtag dann eine Zweidrittelmehrheit nötig. Thomas Bleskin, Nachrichtenredaktion.
1: Die Polizei hat ihre groß angelegte Suche nach dem Verdächtigen hinter versuchten Sabotageangriffen auf das deutsche Stromnetz am Hambacher Forst ohne Ergebnis beendet. Nach Angaben der Kölner Polizei wurden weder der 48-Jährige noch Hinweise auf ihn gefunden. Die Fahndung werde aber fortgesetzt. Wegen der Sabotageaktionen wird seit Tagen nach dem Tatverdächtigen gesucht. Der Mann soll Bekennerschreiben verschickt haben, die nach Einschätzung von Bundesinnenminister Dobrindt auf Täterwissen hindeuten. Zum Fußball. Der FC Augsburg ist erstmals in seiner Vereinsgeschichte Tabellenführer der Bundesliga. Die Schwaben gewannen bei Eintracht Frankfurt mit 4:1 und holten damit den 2. Sieg im 2. Saisonspiel. Davor verlor der Hamburger SV gegen Mainz 05 mit 0:5.
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1: Zum Wetter die aktuelle Vorhersage des Deutschen Wetterdienstes. In der Südosthälfte ist es oft klar und meist trocken, ansonsten ist es eher regnerisch. Die Temperaturen sinken auf 16 bis kühle 5 Grad. Tagsüber bleibt es verbreitet bewölkt und oft nass. Im Süden lässt sich aber auch die Sonne aufblicken. Die Werte steigen bis 21 Grad auf Usedom und bis 33 Grad am Oberrhein. Am Dienstag wird es vom Schwarzwald bis nach Sachsen oft sonnig. In der Nordwesthälfte bleibt es dagegen bewölkt und regnerisch. Im Süden gibt es nochmal Höchstwerte bis 33 Grad. Ansonsten maximal 29 Grad.
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1: Ich bin Ursula Winkler. Bei der Landtagswahl in Sachsen-Anhalt liegt die AfD nach den ersten Hochrechnungen von ARD und ZDF deutlich vorn. Die Partei von Spitzenkandidat Ulrich Siegmund kann ihr Ergebnis mehr als verdoppeln. Auf Platz 2 steht die CDU von Ministerpräsident Sven Schulze, die dramatische Verluste verbuchen muss.
2: Ja, hier bei der CDU-Wahlkampfparty war einfach stiller, als die Prognose um 18 Uhr kam. Unfassbare Stille. Also so schlecht hat die CDU in Sachsen-Anhalt noch nie abgeschnitten. Und damit hätte ja auch keiner gerechnet. Neben mir sagten Parteimitglieder, das ist Wahnsinn, ich bin einfach in Schockstarre. Und es gibt jetzt auch die ersten Rücktrittsforderungen an den bisherigen Parteichef und Ministerpräsidenten in Sachsen-Anhalt, Sven Schulze. Eine ehemalige CDU-Ministerin sagte mir, es brauche jetzt einen Neuanfang in der CDU. Aus Magdeburg, Simon Krämer.
1: Nach der Landtagswahl in Sachsen-Anhalt hat es in mehreren deutschen Städten Proteste gegen die AfD gegeben. In Frankfurt am Main demonstrierten nach Polizeiangaben rund 2500 Menschen dafür, ein Verbotsverfahren gegen den klaren Wahlsieger AfD zu prüfen. Auch in Berlin gingen am Abend hunderte Menschen mit ähnlichen Forderungen auf die Straße. Auch etwa in Mainz wurde deswegen demonstriert. Der ukrainische Präsident Zelensky ist wenig optimistisch über die Aussichten auf einen baldigen Frieden. Das sagte er nach seinen Gesprächen mit Vertretern der USA und Europas. Es sehe danach aus, dass sich der Krieg bis zum Winter ziehe, sagte Zelensky in Kiew.
3: Erstmals waren die US-Vermittler in Kiew. Die Gespräche seien auch äußerst inhaltsvoll gewesen, sagt Präsident Zelensky. Konkrete Ergebnisse gab es aber nicht. Die Ukraine, Europa und Amerika würden sich in Kürze wieder treffen. Die US-Seite wünscht sich auch wieder direkte Gespräche zwischen Russland und der Ukraine. Doch ob die in absehbarer Zeit auf höchster Ebene stattfinden, ist mehr als fraglich. Die US-Vermittler hatten zuvor 3 Stunden mit Russlands Präsident Putin gesprochen. Thomas Bremser, Nachrichtenredaktion.
1: Zum Fußball. Der FC Augsburg ist erstmals in seiner Vereinsgeschichte Tabellenführer der Bundesliga. Die Schwaben gewannen bei Eintracht Frankfurt mit 4:1 und holten damit den 2. Sieg im 2. Saisonspiel. Davor verlor der Hamburger SV gegen Mainz 05 mit 0:5. In der 2. Liga hat Hertha BSC die Tabellenspitze übernommen mit einem 2:1 gegen Magdeburg. Osnabrück besiegte Braunschweig mit 3:1 und Heidenheim gewann mit 1:0 gegen Greuther Fürth.
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1: Zum Wetter die aktuelle Vorhersage des Deutschen Wetterdienstes. In der Südosthälfte ist es oft klar und meist trocken, ansonsten ist es eher regnerisch. Die Temperaturen sinken auf 16 bis kühle 5 Grad. Tagsüber bleibt es verbreitet bewölkt und oft nass. Im Süden lässt sich aber auch die Sonne aufblicken. Die Werte steigen bis 21 Grad auf Usedom und bis 33 Grad am Oberrhein. Am Dienstag wird es vom Schwarzwald bis nach Sachsen oft sonnig. In der Nordwesthälfte bleibt es dagegen bewölkt und regnerisch. Im Süden gibt es nochmal Höchstwerte bis 33 Grad. Ansonsten maximal 29 Grad.
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0: Parteivorsitzende Klingbeil sprach im ZDF von einer Zäsur.
1: Dieses Ergebnis ist auch ein Signal an Berlin. Das ist ein Grund, auch nachzudenken über Politik hier in Berlin, über den Reformkurs der Bundesregierung. Und seien Sie sicher, das werden wir auch tun.
0: Vizekanzler Klingbeil im ZDF. Der russische Außenminister Lavrov hat mit deutlichen Worten auf Vorwürfe aus Deutschland reagiert, hinter dem versuchten Sprengstoffanschlag am Flughafen Leipzig zu stecken. Das sei der Beginn eines echten Krieges, sagte Lavrov dem russischen Staatsfernsehen. Auch die Bundesregierung verschärft den Ton gegenüber Russland. Innenminister Dobrindt rechnet laut Bild am Sonntag damit, dass solche Attacken zunehmen werden.
2: Dobrindt will deshalb vor allem die Abwehr hochfahren. Die neue Drohneneinheit der Bundespolizei soll bis Jahresende von 70 auf 300 Kräfte wachsen. Außerdem sollen Stromanbieter oder Wasserwerke künftig selbst Drohnen abwehren dürfen. Gegen Hacker arbeitet das Ministerium an einem digitalen Schutzschild. Kanzler Merz spricht nach dem Drohnenvorfall eine klare Warnung an Moskau aus und sagt, Deutschland sei fest entschlossen, sich zu verteidigen. Russland weist die Vorwürfe weiter zurück. Der russische Botschafter sagt, sein Land wolle keinen Krieg mit Deutschland oder der NATO. Zoe Tassovali, Nachrichtenredaktion.
0: Bei einem Flugzeugabsturz im hessischen Firnheim sind zwei Männer gestorben. Eine Frau und ein Kleinkind wurden schwer verletzt in ein Krankenhaus gebracht. Laut Polizei stürzte das Kleinflugzeug aus bisher ungeklärter Ursache im Anflug auf einen Flugplatz im baden-württembergischen Weinheim ab. Dort hatte ein Luftsport-Sommerfest stattgefunden. Zum Fußball. Der FC Augsburg ist erstmals in seiner Vereinsgeschichte Tabellenführer der Bundesliga. Die Schwaben gewannen bei Eintracht Frankfurt mit 4:1 und holten damit den zweiten Sieg im zweiten Saisonspiel. Davor verlor der Hamburger SV gegen Mainz 05 mit 0:5.
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0: Zum Wetter die aktuelle Vorhersage des Deutschen Wetterdienstes. In der Südosthälfte ist es oft klar und meist trocken, ansonsten ist es eher regnerisch. Die Temperaturen sinken auf 16 bis kühle 5 Grad. Tagsüber bleibt es verbreitet bewölkt und oft nass. Im Süden lässt sich aber auch die Sonne aufblicken. Die Werte steigen bis 21 Grad auf Usedom und bis 33 Grad am Oberrhein. Am Dienstag wird es vom Schwarzwald bis nach Sachsen oft sonnig. In der Nordwesthälfte bleibt es dagegen bewölkt und regnerisch. Im Süden gibt es nochmal Höchstwerte bis 33 Grad. Ansonsten maximal 29 Grad.
3: Das waren die Nachrichten.

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1: Ich bin Ursula Winkler. Bei der Landtagswahl in Sachsen-Anhalt liegt die AfD mit Spitzenkandidat Ulrich Siegmund mit weitem Abstand vorn. Nach den Hochrechnungen von ARD und ZDF landet die CDU von Ministerpräsident Sven Schulze mit massiven Verlusten auf Platz 2. Die AfD sieht den Auftrag zur Regierungsbildung bei sich.
2: Für eine Alleinregierung der AfD reicht es laut Hochrechnungen allerdings nicht, obwohl sie ihren Stimmanteil im Vergleich zur letzten Wahl mehr als verdoppelt hat. Und die anderen Parteien wollen mit der AfD nicht zusammenarbeiten. Das macht die Bildung einer neuen Landesregierung extrem schwierig. Hier in Berlin hat das Wahlergebnis eine Schock

0: will sich im kommenden Jahr zur Wiederwahl stellen. Das bestätigte eine Sprecherin des Weltfußballverbands. Infantino steht wegen inzwischen zurückgezogener Investorenpläne massiv unter Druck.
1: Der FIFA-Boss steckt aktuell in der größten Krise seiner Ära. Dass er Teile der WM an Investoren verkaufen wollte, hat für Entrüstung gesorgt in der Fußballwelt. Der Europäische Fußballverband bereitet deshalb sogar ein Strafverfahren vor und will die Wiederwahl Infantinos verhindern. Allerdings gibt es noch keinen Gegenkandidaten. Die Bewerbungsfrist hierfür läuft bis Mitte November. Infantino ist sich keiner Schuld bewusst. Der Schweizer spricht von einer Verleumdungskampagne aus Europa. Thomas Bremser, Sportredaktion.
0: Und wir bleiben beim Fußball. Der FC Augsburg ist erstmals in seiner Vereinsgeschichte Tabellenführer der Bundesliga. Die Schwaben gewannen bei Eintracht Frankfurt mit 4:1 und holten damit den zweiten Sieg im zweiten Saisonspiel. Davor verlor der Hamburger SV gegen Mainz 05 mit 0:5.
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0: Zum Wetter die aktuelle Vorhersage des Deutschen Wetterdienstes. In der Südosthälfte ist es oft klar und meist trocken, ansonsten ist es eher regnerisch. Die Temperaturen sinken auf 16 bis kühle 5 Grad. Tagsüber bleibt es verbreitet bewölkt und oft nass. Im Süden lässt sich aber auch die Sonne oft blicken. Die Werte steigen bis 21 Grad auf Usedom und bis 33 Grad am Oberrhein. Am Dienstag wird es vom Schwarzwald bis nach Sachsen oft sonnig. In der Nordwesthälfte bleibt es dagegen bewölkt und regnerisch. Im Süden gibt es nochmal Höchstwerte bis 33 Grad. Ansonsten maximal 29 Grad.
2: Das waren die Nachrichten.

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1: Ich bin Ursula Winkler. Bei der Landtagswahl in Sachsen-Anhalt liegt die AfD nach den ersten Hochrechnungen von ARD und ZDF deutlich vorn. Die Partei von Spitzenkandidat Ulrich Siegmund kann ihr Ergebnis mehr als verdoppeln. Auf Platz 2 steht die CDU von Ministerpräsident Sven Schulze, die dramatische Verluste verbuchen muss.
2: Ja, hier bei der CDU-Wahlkampfparty war einfach stiller, als die Prognose um 18 Uhr kam. Unfassbare Stille. Also so schlecht hat die CDU in Sachsen-Anhalt noch nie abgeschnitten. Und damit hätte hier auch keiner gerechnet. Neben mir sagten Parteimitglieder, das ist Wahnsinn, ich bin einfach in Schockstarre. Und es gibt jetzt auch die ersten Rücktrittsforderungen an den bisherigen Parteichef und Ministerpräsidenten in Sachsen-Anhalt, Sven Schulze. Eine ehemalige CDU-Ministerin sagte mir, es brauche jetzt einen Neuanfang in der CDU. Aus Magdeburg, Simon Krämer.
1: Nach der Landtagswahl in Sachsen-Anhalt hat es in mehreren deutschen Städten Proteste gegen die AfD gegeben. In Frankfurt am Main demonstrierten nach Polizeiangaben rund 2500 Menschen dafür, ein Verbotsverfahren gegen den klaren Wahlsieger AfD zu prüfen. Auch in Berlin gingen am Abend hunderte Menschen mit ähnlichen Forderungen auf die Straße. Auch etwa in Mainz wurde deswegen demonstriert. Der russische Außenminister Lavrov hat mit deutlichen Worten auf Vorwürfe aus Deutschland reagiert, hinter dem versuchten Sprengstoffanschlag am Flughafen Leipzig zu stecken. Das sei der